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1: Ich bin Ursula Winkler. Die USA und die anderen G7-Staaten wollen mit zusätzlichem Druck auf Russland die Bemühungen um ein Ende des Ukraine-Kriegs intensivieren. In einer Erklärung der Staats- und Regierungschefs vom Gipfeltreffen im französischen Evian heißt es, man werde die Sanktionen verschärfen, auch im Öl- und Gassektor. Außerdem habe man vereinbart, die Lieferung von weitreichenden Waffen- und Luftverteidigungskapazitäten auszuweiten. Neben zusätzlichen Waffen versprechen die G7-Staaten der Ukraine auch zusätzliche Unterstützung, um den kommenden Winter zu bewältigen. Kurz vor dem Ende des Tankrabatts zieht die Monopolkommission eine erste Bilanz. Demnach kam die Steuersenkung an den Zapfsäulen größtenteils bei den Autofahrern an. Ein kleiner Teil der Entlastung blieb aber bei dem Mineralölunternehmen hängen.
2: Cent um Cent läppert sich. Bis zu 200 Millionen Euro haben die Mineralölkonzerne eingesackt. Vor allem beim Diesel haben sie danach die Steuersenkungen nicht komplett an die Autofahrer weitergegeben. Doch der Branchenverband wehrt sich, sagt, stimmt absolut nicht. Auffällig ist allerdings, dass der Rabatt je nach Region unterschiedlich weitergegeben wurde. Im Norden, da gab es den höchsten Preisrückgang. Im Süden dagegen, da fiel er geringer aus. Claudia Wächter, Nachrichtenredaktion.
1: Drohen Postbankkunden bald längere Wartezeiten am Schalter? Die Gewerkschaft Verdi hat die Tarifverhandlungen mit der Deutschen Bank für gescheitert erklärt. Heute startet die Gewerkschaft unter der Belegschaft eine Urabstimmung über unbefristete Streiks.
3: Stimmen 75% für unbefristete Streiks, könnte es für Postbankkunden erneut aufwendiger werden, bei Callcentern durchzukommen oder sich in der Filiale beraten zu lassen. Schon in den letzten Wochen hatte es mehrfach Warnstreiks gegeben. Verdi fordert 8% mehr Geld, mindestens aber 300 Euro mehr im Monat. Azubis sollen 200 Euro mehr bekommen. Denn von den Rekordgewinnen der Konzernmutter Deutscher Bank würden die Beschäftigten kaum profitieren, hieß es. Auch pocht Verdi auf Beschäftigungs- und Standortgarantien und ein Recht auf Weiterbildung für die Beschäftigten. Tanja Wagner, Nachrichtenredaktion.
1: Zum Fußball. Mit Frankreich ist nun ein weiterer Turnierfavorit in die WM eingestiegen. Das Team um Superstar Mbappé besiegte Senegal am Abend mit 3:1. Der Weltmeister von 1998 und 2018 wirkte zunächst uninspiriert, kam aber in der zweiten Halbzeit in Fahrt.
4: Sie haben es in den Mittwoch geschafft und es sollte ein Tag werden, auf den Sie sich wettertechnisch freuen können. Es gibt einige Wolken am Himmel zu verzeichnen, ansonsten aber auch einige Sonnenstrahlen. Sie können Vitamin D tanken bei Temperaturen bis zu 23 Grad. Werte bis zu 27 Grad erwarten wir dann morgen am Donnerstag. Hier geht es ohne Niederschläge und mit Sonne und Wolken im Wechsel weiter. Ein richtiges Sommerwetter erwartet Sie dann am Freitag, auch wieder Sonne und Wolken im Wechsel, aber mit sagenumwobenen 33 Grad. Und die könnten am Samstag sogar nochmal ansteigen auf mögliche 35 Grad.

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1: Ich suche nach Erweiterung meines so engen Raumes, nach Weite zum Atmen, nach Erfüllung trotz aller Enttäuschungen. Ich suche nach dem Mut, nicht aufzugeben bei all den geschlossenen Türen meines Lebens. Ich suche nach dem, was das Leben lebenswert macht und werde nicht aufgeben, bis ich mein Ziel erreicht habe.

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1: Ich bin Ursula Winkler. Die G7-Staaten wollen mit zusätzlichem Druck auf Russland die Bemühungen um ein Ende des Ukraine-Kriegs intensivieren. In einer Erklärung der Staats- und Regierungschefs vom Gipfeltreffen im französischen Evian heißt es, man werde die Sanktionen verschärfen, auch im Öl- und Gassektor. Neben zusätzlichen Waffen versprechen die G7-Staaten der Ukraine auch weitere Unterstützung, um den kommenden Winter zu bewältigen. Nach jahrelangem Ringen ist der nächste Schritt im Handelsstreit zwischen der EU und den USA gemacht. Das Europaparlament hat das umstrittene Zollabkommen gebilligt. Allerdings knüpfen die Abgeordneten ihre Zustimmung an klare Bedingungen.
2: Das EU-Parlament hatte die Zustimmung zum Handelsdeal mit den USA verzögert, denn zwischenzeitlich hatte US-Präsident Trump wieder höhere Zölle als vereinbart angekündigt. Das Parlament knüpfte sein Ja also an zwei Bedingungen. Erstens können die Vereinbarungen wieder ausgesetzt werden, falls neue US-Erhöhungen kommen. Und zweitens solle Trump Zölle auf Waschmaschinen und Produkte mit Stahlanteil auf 15% reduzieren. Falls nicht, will die EU ebenfalls solche Zölle prüfen. Insgesamt geht es hier um 30% des weltweiten Handels. Dieter Ebeling, Brüssel.
1: Mehr Sicherheit, mehr Sauberkeit und schnellere Reparaturen. Die Deutsche Bahn schickt bundesweit 44 mobile Handwerkerteams an ihre Bahnhöfe. Rund 200 zusätzliche Beschäftigte sollen Schäden künftig direkt vor Ort beheben.
3: Kaputte Scheiben, beschmierte Wände oder defekte Sitzbänke sollen künftig nicht mehr wochenlang auf ihre Reparatur warten. Die neuen Teams kümmern sich um genau solche Schäden und sind bundesweit unterwegs. Die Bahn will damit ihre Bahnhöfe sichtbarer in Schuss halten und schneller auf Probleme reagieren. Die Handwerker sind Teil eines größeren Programms, das seit Januar läuft. Dazu gehören auch zusätzliche Sicherheitskräfte und mehr Reinigungsaktionen an vielen Bahnhöfen. Zoe Tassovali, Nachrichtenredaktion.
1: Zum Fußball. Mit Frankreich ist am Abend ein weiterer Turnierfavorit in die WM eingestiegen, mit einem 3:1-Sieg gegen den Senegal. Im Anschluss setzte sich Norwegen gegen den Irak mit 4:1 durch und feierte den ersten WM-Sieg seit 28 Jahren.
4: Schön, dass Sie bei uns sind. Hier ist Radio Paradiso mit dem Wetter für Berlin und Brandenburg. Heute am Mittwoch, da geben sich abermals Sonne und Wolken am Himmel die Klinke in die Hand. Keine Regenwolken zu erkennen bei Topwerten bis zu 23 Grad. Morgen am Donnerstag wird es dann immer sommerlicher. Hier können die Temperaturen dann schon auf 27 Grad ansteigen. Ansonsten geht es weiterhin mit Sonne und Wolken am Himmel weiter. Aufgepasst am Freitag, da wird es nämlich richtig, richtig warm. 33 Grad sind möglich und auch hier wird sie die Sonne wieder für einige Stunden begleiten. Das gleiche lässt sich vom Samstag behaupten. Hier sogar mit möglichen 35 Grad.

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0: 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Die größten Worte der Menschheitsgeschichte. Was ist Liebe? Die Antwort der Bibel ist 2000 Jahre alt. Dennoch, diese Worte begleiten, trösten und inspirieren Liebende und nach Liebe Suchende bis heute.
1: Die Liebe ist langmütig und freundlich, gütig und ohne Eifersucht. Sie prahlt nicht, sie bläht sich nicht auf. Sie achtet auf das, was sich schickt. Sie sucht keinen Vorteil. Sie wird nicht bitter durch bittere Erfahrung. Sie rechnet das Böse nicht zu. Sie trauert über das Unrecht und freut sich über die Wahrheit. Sie erträgt alles. Sie glaubt alles. Sie hofft alles. Sie duldet alles. Unvergänglich ist die Liebe. Prophetische Rede verhallt, ekstatische Rufe verwehen. Erkenntnis wird zunichte. Es bleiben Glaube, Hoffnung und Liebe. Diese drei. Aber die größte unter ihnen

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1: Ich bin Ursula Winkler. Die G7-Staaten wollen mit zusätzlichem Druck auf Russland die Bemühungen um ein Ende des Ukraine-Kriegs intensivieren. In einer Erklärung der Staats- und Regierungschefs vom Gipfeltreffen im französischen Evian heißt es, man werde die Sanktionen verschärfen, auch im Öl- und Gassektor. Neben zusätzlichen Waffen versprechen die G7-Staaten der Ukraine auch weitere Unterstützung, um den kommenden Winter zu bewältigen. Künstliche Intelligenz wird immer wichtiger, nicht nur für die Wirtschaft, sondern auch für die Sicherheit. Bundesinnenminister Dobrindt warnt davor, dass Deutschland bei der KI-Entwicklung den Anschluss verliert und fordert mehr technologische Eigenständigkeit.
2: Wer nicht mitentwickelt, der riskiert zum Opfer zu werden, warnt der Minister. Er will raus aus Abhängigkeiten, aber auch mehr Schutz vor Cyberattacken. Ein Zentrum gegen hybride Bedrohungen hat er gerade in Berlin eröffnet. Eine Art Plattform, damit sich die Sicherheitsbehörden hier besser koordinieren können beim Kampf gegen solche Angriffe. Die kommen vor allem aus China und Russland und haben zum Beispiel auch das Ziel, Wahlen zu beeinflussen, die öffentliche Meinung. Claudia Wächter, Nachrichtenredaktion.
1: Wer diesen Sommer in Deutschland in Seen, Flüssen oder im Meer schwimmen geht, kann das aller Voraussicht nach bedenkenlos tun. Ein Bericht der Europäischen Umweltagentur bescheinigt Europas Badegewässern überwiegend eine ausgezeichnete Wasserqualität.
3: Unter den 29 analysierten Ländern landet Deutschland bei der Badewasserqualität auf Platz 7. Das ist nicht schlecht. Österreich belegte sogar Platz 4. Mehr als 2000 deutsche Badeplätze wurden als exzellent bewertet, 26 nur als ausreichend. Insgesamt hat sich die Qualität der Badegewässer der Untersuchung zufolge in den vergangenen Jahrzehnten deutlich verbessert. Dabei sind Flüsse durch die Bank etwas schlechter zum Baden als Seen. Insgesamt wurden 22.000 Badestellen geprüft. Relativ schlecht schnitten dabei Belgien, Ungarn, Polen, Estland und Albanien ab. Dieter Ebeling, Brüssel.
1: Zum Fußball. Mit Frankreich ist am Abend ein weiterer Turnierfavorit in die WM eingestiegen, mit einem 3:1-Sieg gegen den Senegal. Im Anschluss setzte sich Norwegen gegen den Irak mit 4:1 durch und feierte den ersten WM-Sieg seit 28 Jahren.
4: Sie haben es in den Mittwoch geschafft und das sollte ein Tag werden, auf den Sie sich wettertechnisch freuen können. Es gibt einige Wolken am Himmel zu verzeichnen, ansonsten aber auch einige Sonnenstrahlen. Sie können Vitamin D tanken bei Temperaturen bis zu 23 Grad. Werte bis zu 27 Grad erwarten wir dann morgen am Donnerstag. Hier geht es ohne Niederschläge und mit Sonne und Wolken im Wechsel weiter. Ein richtiges Sommerwetter erwartet Sie dann am Freitag, auch wieder Sonne und Wolken im Wechsel, aber mit sagenumwobenen 33 Grad. Und die könnten am Samstag sogar nochmal ansteigen auf mögliche 35 Grad.

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1: Es ist nicht wichtig für mich, wie du dein Geld verdienst. Ich möchte wissen, ob du es wagst, der Sehnsucht deines Herzens zu folgen. Ich möchte wissen, ob du dich traust, wie ein Narr auszusehen, weil du deine Liebe zeigst, deine Träume lebst und wirklich lebendig bist. Ich möchte wissen, was von dir übrig ist.

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1: Ich bin Ursula Winkler. Die USA und die anderen G7-Staaten wollen mit zusätzlichem Druck auf Russland die Bemühungen um ein Ende des Ukraine-Kriegs intensivieren. In einer Erklärung der Staats- und Regierungschefs vom Gipfeltreffen im französischen Evian heißt es, man werde die Sanktionen verschärfen, auch im Öl- und Gassektor. Außerdem habe man vereinbart, die Lieferung von weitreichenden Waffen und Luftverteidigungskapazitäten auszuweiten. Neben zusätzlichen Waffen versprechen die G7-Staaten der Ukraine auch zusätzliche Unterstützung, um den kommenden Winter zu bewältigen. Kurz vor dem Ende des Tankrabatts zieht die Monopolkommission eine erste Bilanz. Demnach kam die Steuersenkung an den Zapfsäulen größtenteils bei den Autofahrern an. Ein kleiner Teil der Entlastung blieb aber bei dem Mineralölunternehmen hängen.
2: Cent um Cent läppert sich. Bis zu 200 Millionen Euro haben die Mineralölkonzerne eingesackt. Vor allem beim Diesel haben sie danach die Steuersenkungen nicht komplett an die Autofahrer weitergegeben. Doch der Branchenverband wehrt sich, sagt, stimmt absolut nicht. Auffällig ist allerdings, dass der Rabatt je nach Region unterschiedlich weitergegeben wurde. Im Norden, da gab es den höchsten Preisrückgang. Im Süden dagegen, da fiel er geringer aus. Claudia Wächter, Nachrichtenredaktion.
1: Drohen Postbankkunden bald längere Wartezeiten am Schalter? Die Gewerkschaft Verdi hat die Tarifverhandlungen mit der Deutschen Bank für gescheitert erklärt. Heute startet die Gewerkschaft unter der Belegschaft eine Urabstimmung über unbefristete Streiks.
3: Stimmen 75% für unbefristete Streiks, könnte es für Postbankkunden erneut aufwendiger werden, bei Callcentern durchzukommen oder sich in der Filiale beraten zu lassen. Schon in den letzten Wochen hatte es mehrfach Warnstreiks gegeben. Verdi fordert 8% mehr Geld, mindestens aber 300 Euro mehr im Monat. Azubis sollen 200 Euro mehr bekommen. Denn von den Rekordgewinnen der Konzernmutter Deutscher Bank würden die Beschäftigten kaum profitieren, hieß es. Auch pocht Verdi auf Beschäftigungs- und Standortgarantien und ein Recht auf Weiterbildung für die Beschäftigten. Tanja Wagner, Nachrichtenredaktion.
1: Zum Fußball. Mit Frankreich ist am Abend ein weiterer Turnierfavorit in die WM eingestiegen, mit einem 3:1-Sieg gegen den Senegal. Im Anschluss setzte sich Norwegen gegen den Irak mit 4:1 durch und feierte den ersten WM-Sieg seit 28 Jahren.
4: Der Sommer zieht jetzt so ein bisschen stärker an. Heute bekommen wir schon mal 22 Grad als Tageshöchsttemperatur. Sonne und Wolken im lockeren Wechsel. Regenschauer bleiben Mangelware heute und das recht die nächsten Tage. Morgen 27 Grad in der Spitze, auch immer wieder bei und mit einigen Auflockerungen. Noch mehr Sonne und vor allem noch mehr Temperatur gibt es dann am Freitag bei und für 32 Grad maximal.
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4: Mit Schwung und mit ganz viel Gefühl hinein in diesen Tag. Mit Lady Gaga und Bruno Mars gleich, Die With A Smile und mit den Pet Shop Boys. Jetzt.

Immer noch unvergleichlich schön. Lady Gaga und Bruno Mars, Die With A Smile. Ende des Monats wird Bruno Mars gleich mehrfach im Olympiastadion auftreten. Ich bin gespannt, mit wem er dann dieses Duett singen wird. Ob bei einer Vorstellung, vielleicht bei einem Konzert sogar als Überraschungsgast Lady Gaga auftreten wird. Das wäre so ziemlich eine Weltsensation. Sie stehen jetzt erstmal nicht auf der Bühne, sondern so langsam auf, aus den Federn, ganz gemütlich. Und werden dabei begleitet von Leanne Rimes und Can't Fight the Moonlight.

Also so mit Tanzen wie im Film könnte ich jetzt um diese frühe Uhrzeit auch noch nicht. Aber so gedanklich schon so ein bisschen in Bewegung zu kommen, einfach nur mit dem Kopf, das hilft hoffentlich Ihnen auch schon ein bisschen beim Aufstehen. Irene Cara, Flashdance, What a Feeling, schwungvoll hineingestartet in diesen Tag. Mit uns mit Ihrem 98.2 Radio Paradiso und jetzt ganz gefühlvoll aus dem Jahr 2008. James Morrison und Nelly Furtado, so schön Broken Strings.

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1: Worte aus Psalm 27. Gott ist mein Licht und mein Heil. Vor wem sollte ich mich fürchten? Gott ist meines Lebens Kraft. Vor wem sollte mir grauen? Ich wünsche Ihnen einen guten Tag.
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2: Ich bin Ursula Winkler. Die USA und die anderen G7-Staaten wollen mit zusätzlichem Druck auf Russland die Bemühungen um ein Ende des Ukraine-Kriegs intensivieren. In einer Erklärung der Staats- und Regierungschefs vom Gipfeltreffen im französischen Evian heißt es, man werde die Sanktionen verschärfen, auch im Öl- und Gassektor. Außerdem habe man vereinbart, die Lieferung von weitreichenden Waffen und Luftverteidigungskapazitäten auszuweiten. Neben zusätzlichen Waffen versprechen die G7-Staaten der Ukraine auch zusätzliche Unterstützung, um den kommenden Winter zu bewältigen. Kurz vor dem Ende des Tankrabatts zieht die Monopolkommission eine erste Bilanz. Demnach kam die Steuersenkung an den Zapfsäulen größtenteils bei den Autofahrern an. Ein kleiner Teil der Entlastung blieb aber bei dem Mineralölunternehmen hängen.
3: Cent um Cent läppert sich. Bis zu 200 Millionen Euro haben die Mineralölkonzerne eingesackt. Vor allem beim Diesel haben sie danach die Steuersenkungen nicht komplett an die Autofahrer weitergegeben. Doch der Branchenverband wehrt sich, sagt, stimmt absolut nicht. Auffällig ist allerdings, dass der Rabatt je nach Region unterschiedlich weitergegeben wurde. Im Norden, da gab es den höchsten Preisrückgang. Im Süden dagegen, da fiel er geringer aus. Claudia Wächter, Nachrichtenredaktion.
2: Drohen Postbankkunden bald längere Wartezeiten am Schalter? Die Gewerkschaft Verdi hat die Tarifverhandlungen mit der Deutschen Bank für gescheitert erklärt. Heute startet die Gewerkschaft unter der Belegschaft eine Urabstimmung über unbefristete Streiks.
4: Stimmen 75% für unbefristete Streiks, könnte es für Postbankkunden erneut aufwendiger werden, bei Callcentern durchzukommen oder sich in der Filiale beraten zu lassen. Schon in den letzten Wochen hatte es mehrfach Warnstreiks gegeben. Verdi fordert 8% mehr Geld, mindestens aber 300 Euro mehr im Monat. Azubis sollen 200 Euro mehr bekommen. Denn von den Rekordgewinnen der Konzernmutter Deutscher Bank würden die Beschäftigten kaum profitieren, hieß es. Auch pocht Verdi auf Beschäftigungs- und Standortgarantien und ein Recht auf Weiterbildung für die Beschäftigten. Tanja Wagner, Nachrichtenredaktion.
2: Zum Fußball. Mit Frankreich ist am Abend ein weiterer Turnierfavorit in die WM eingestiegen, mit einem 3:1-Sieg gegen den Senegal. Im Anschluss setzte sich Norwegen gegen den Irak mit 4:1 durch und feierte den ersten WM-Sieg seit 28 Jahren.
5: Ihre Sonnenbrille brauchen Sie heute stärker als den Regenschirm. Regenschauer bleiben vermutlich sogar den ganzen Tag über aus. 22 Grad die Maximaltemperatur morgen, dann 27 Grad und dann wird es heiß. Am Freitag mit und für 32 Grad in der Spitze. Auch die nächsten beiden Tage soll es weiterhin trocken bleiben.
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5: Hallo und schönen guten Morgen am Mittwoch. Und mit welchem Song könnte das Aufstehen wohl leichter sein als mit diesem Riesenhit aus den 80ern? Hier ist Aha mit Take On Me. Und gleich frische aktuelle Musik von Olivia Dean. So easy to fall in love. Liebe Freunde und Schwungfreunde, guten Morgen am Mittwoch.

Sie ist so klasse und ist so angesagt aktuell. Olivia Dean, so easy to fall in love. Für ihren easy und liebevollen guten Morgen. An diesem Mittwoch hier auf 98.2 Radio Paradiso. Jetzt Schwung aufnehmen für den Start in den Mittwoch des Robbie Williams und Supreme.

0: für ihren federnden Schritt Richtung Badezimmer. Einer der coolsten Songs der Musikgeschichte überhaupt. Ein Radioparadieso-Klassiker aus dem Jahr 1978. Die Bee Gees mit Staying Alive. Schönen guten Morgen. Im wahrsten Sinne des Wortes jetzt auch musikalisch. Wunderschönen guten Morgen. Hier ist Sarah Connor zum Wachwerden am Mittwoch für Sie.
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5: Ich bin Uli Reitinger. Die USA und die anderen G7-Staaten wollen mit zusätzlichem Druck auf Russland die Bemühungen um ein Ende des Ukraine-Krieges intensivieren. In einer Erklärung der Staats- und Regierungschefs vom Gipfeltreffen im französischen Evian heißt es, man werde die Sanktionen verschärfen, auch im Öl- und Gassektor.
6: Russland soll unter Druck gesetzt werden, nicht nur mit Sanktionen gegen den Energiesektor. Die G7-Staaten wollen auch mehr Waffen an die Ukraine liefern und versprechen dem Land weitere Unterstützung für den nächsten Winter. Sie sehen ukrainische Fortschritte an der Front und sprechen auch nach dem US-Deal mit dem Iran von einem richtigen Zeitpunkt. Das Rahmenabkommen soll am Freitag von den USA und dem Iran unterzeichnet werden. Ursula Winkler, Nachrichtenredaktion.
5: Straßen, Schulen und Sporthallen instand zu halten, kostet so viel Geld, dass viele Kommunen nicht mehr hinterherkommen. Nach einer aktuellen Umfrage der KfW-Bank beträgt der Investitionsrückstand geschätzt rund 231 Milliarden Euro, ein neuer Negativrekord.
7: Bei Schulen fehlt aktuell das meiste Geld und auch bei der Instandhaltung von Straßen sieht's schlecht aus, was die vielen Schlaglöcher beweisen. Aber auch bei Sportstätten und beim Katastrophenschutz wachsen die Rückstände. Helfen sollte eigentlich das verabschiedete Sondervermögen des Bundes, aber die meisten Kommunen gehen nicht davon aus, dass das Geld daraus in diesem Jahr für zusätzliche Projekte bei ihnen ankommt. Tanja Wagner, Nachrichtenredaktion.
5: Jugendliche in der EU sehen die Auswirkungen von Social Media auf ihre eigene mentale Gesundheit deutlich positiver als ihre Eltern. Das geht aus einer von der EU-Kommission beauftragten Umfrage hervor. Knapp die Hälfte der befragten 13- bis 18-Jährigen vermutet einen positiven Effekt durch soziale Netzwerke. Bei den befragten Eltern liegt der Anteil bei nur rund einem Fünftel. Zum Sport. Lionel Messi hat Argentinien mit einem Dreierpack zu einem perfekten WM-Auftakt geführt und selbst mit WM-Rekordtorschütze Miroslav Klose gleichgezogen. Der Titelverteidiger aus Argentinien gewann dank der 3 Messi-Tore sein erstes Spiel gegen Argentinien mit 3:0. Auch die Top-Torjäger aus Frankreich und Norwegen haben ihren Nationen zu Auftaktsiegen bei der Weltmeisterschaft verholfen. Die Franzosen schlugen den Senegal mit 3:1, Mbappé traf zweimal, Norwegen gewann gegen den Irak sogar mit 4:1 und auch Erling Haaland erzielte 2 Tore.
8: Da kommt so die erste kleine kürzere Hitzewelle auf uns zu. Heute nochmal angenehme 22 Grad in der Spitze, Sonne und Wolken im lockeren Wechsel, Regenschauer nicht komplett ausgeschlossen, aber doch eher selten. Morgen dann 27 Grad, nochmal beim Mix aus Sonne und Wolken ohne Regen. Und dann am Freitag schon 32 Grad in der Spitze und auch am Wochenende knacken wir wohl immer wieder ohne Regenschauer die 32 oder die 30 Grad Marke. Bei dieser und mit dieser Verkehrslage werden Sie heute nicht gestresst. Sie kommen da ganz gut durch. Fahren Sie weiterhin vorsichtig. Sie haben weitestgehend freie Fahrt. Kommen Sie gut und sicher vor allem an Ihr Ziel.
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8: Lassen Sie sich am frühen Morgen gleich mal musikalisch verwöhnen. Gleich von Caleb Scott und Whitney Houston. I wanna dance with somebody. Und das hier, das One-Hit-Wonder. Aus den 80ern.

Ja, das war so genial performt bei seinem Live-Auftritt in der Max-Schmeling-Halle vergangene Woche. Calum Scott mit Whitney Houston, der unvergessenen I Wanna Dance With Somebody. Schönen guten Morgen. Kommen Sie gut, kommen Sie entspannt und mit Musik wie eine musikalische Streicheleinheit hinein in diesen Tag. Gleich Double, The Captain of the Heart aus dem Jahr 85 und das hier aus dem Jahr 92, R.E.M. und Man on

Musik, so schön wie ein zweiter Sonnenaufgang. Double, the Captain of the Heart, hier für 98.2 Radio Paradiso. 19 Minuten nach 6 haben wir es. Schönen guten Morgen am Mittwoch. Und jetzt sind Sie wieder an der Reihe. Sie bestimmen jetzt das Musikprogramm für morgen früh bei und mit unserer Radio Paradiso WM-Song. Weltmeisterschaft. Ich stelle Ihnen zwei WM-Titel vor und Sie entscheiden, welchen Sie morgen in voller Länge hören möchten. Da habe ich als ersten den Song aus dem Jahr 2006 der WM hier in Deutschland von Bob Sinclair, Love Generation.

haben Sie auch akustisch sofort jetzt schon einen Ohrwurm im Ohr. Oder möchten Sie zeitlich ein bisschen weiter zurückgehen? In und zur Weltmeisterschaft in den USA 1994. Da wurde ein Song gespielt. Das ist gar nicht der offizielle WM-Song, aber da wurde rund um die WM ständig gespielt, weil er so klasse ist. Prince Idle Joe featuring Marky Mark United.

Spricht mir die Love Generation aus Deutschland 2006 an oder eher das Gefühl, verbunden zu sein, united mit den USA 1994? Sie entscheiden, welcher Song morgen in voller Länge gespielt werden soll, indem Sie entweder eine WhatsApp schicken an 030 80 500 und die 80 oder eine E-Mail schreiben an redaktion@paradiso.de, und im Laufe des Tages werden wir auch noch etwas bei Social Media hochladen, bei Instagram, da können Sie da auch nochmal ganz leicht per Fingerdruck aufs Handy abstimmen, welchen Song Sie morgen in voller Länge hören möchten bei unserer Radio Paradiso WM Song Weltmeisterschaft hier auf Ihrem 98.2 Radio Paradiso. Dieser Song ist auch absolut weltmeisterlich und schafft eine Verbindung zwischen Korea und dem Rest der Welt. Ja, England, den USA und dem Universum. Hier sind nämlich Coldplay und BTS auf ihrem 98.2 Radio Paradiso mit My Universe um 6:22 Uhr. 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

0: sagt eine musikalische Streicheleinheit nach der anderen. Cool at the Gang streicheln sie hier mit Cher. Schönen guten Morgen. Am Mittwoch, die Sonne streichelt sie ebenfalls eine Minute vor 6:30 haben wir es. Und es gibt jetzt für Berlin einen sogenannten Berliner Wärmeplan. Was dahinter steckt, hören Sie gleich im Hauptstadtkompakt bei Henrik Düster.
1: 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Die größten Worte der Menschheitsgeschichte. 20. Oktober 1977. Der RAF-Terror erreicht seinen Höhepunkt. Nach der Ermordung des Arbeitgeberpräsidenten Hans-Martin Schleyer hält Kanzler Helmut Schmidt eine Rede im Bundestag. Er setzt auf die Würde des Menschen.
2: Indem die demokratische Verfassung von der Würde des Menschen ausgeht und nicht nur dem Staat, sondern auch dem Einzelnen verbietet, mit der Existenz und der Würde des Menschen nach Belieben und nach Willkür zu verfahren, schreibt sie uns allen die Grenzen unseres Handelns vor. Die Verpflichtung dem Ganzen gegenüber umfasst auch, den Schwachen zu helfen, Minderheiten nicht auszuschließen und gegenüber Andersdenkenden Respekt zu bewahren. Wer aber aus dieser humanen Geschichte heraustritt, wer an die Stelle des demokratischen Rechts das Faustrecht der Gewalt setzt, der erlebt eine Ausweglosigkeit, in der vermeintliche Macht bis in Selbstzerstörung umschlagen kann.
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10: Ich bin Uli Reitinger. Die USA und die anderen G7-Staaten wollen mit zusätzlichem Druck auf Russland die Bemühungen um ein Ende des Ukraine-Krieges intensivieren. In einer Erklärung der Staats- und Regierungschefs vom Gipfeltreffen im französischen Evian heißt es, man werde die Sanktionen verschärfen, auch im Öl- und Gassektor.
11: Russland soll unter Druck gesetzt werden, nicht nur mit Sanktionen gegen den Energiesektor. Die G7-Staaten wollen auch mehr Waffen an die Ukraine liefern und versprechen dem Land weitere Unterstützung für den nächsten Winter. Sie sehen ukrainische Fortschritte an der Front und sprechen auch nach dem US-Deal mit dem Iran von einem richtigen Zeitpunkt. Das Rahmenabkommen soll am Freitag von den USA und dem Iran unterzeichnet werden. Ursula Winkler, Nachrichtenredaktion.
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13: Mit Henrik Düster. Guten Morgen. Berlin soll zum führenden Innovationsstandort in Europa werden. Der Senat hat dazu die Deep Tech Berlin Agenda für die kommenden 10 Jahre beschlossen. Wie Wirtschaftssenatorin Franziska Giffey sagte, geht es dabei um die gezielte Förderung von forschungs- und technologieintensiven Unternehmen, etwa in den Bereichen künstliche Intelligenz, Biotechnologie und Mikroelektronik. In Berlin sind bereits bis zu 1000 solcher Firmen Firmen aktiv. Ziel der Strategie ist es, das starke Wirtschaftswachstum der Hauptstadt zu sichern und die technologische Unabhängigkeit gegenüber den USA und Asien zu wahren. Der Berliner Senat hat den neuen Wärmeplan für die Stadt auf den Weg gebracht. Er dient als Orientierung für Hauseigentümer und Energieversorger, um Berlin bis zum Jahr 2045 klimaneutral zu machen. Über digitale Wärmekarten können Bürger künftig online einsehen, ob ihr Gebäude beispielsweise an das Fernwärmenetz angeschlossen werden kann. Laut Umweltstaatssekretär Kraus gibt es keine Vorschriften für bestimmte Heizungstypen. Großstädte sind gesetzlich verpflichtet, bis Ende des Monats eine solche Planung vorzulegen. Aufatmen in Potsdam. Am Hauptbahnhof wurde gestern Mittag eine 250 Kilogramm schwere US-Fliegerbombe aus dem Zweiten Weltkrieg erfolgreich entschärft. Für den Einsatz von Sprengmeister Mike Schwitzke musste am Vormittag ein Sperrkreis von 700 Metern evakuiert werden. Rund 6.500 Menschen waren betroffen. Zudem stand der Nah- und Fernverkehr am Potsdamer Hauptbahnhof komplett still. Da die Bombe direkt über einem alten Kellergewölbe lag, kam eine Sprengung nicht in Frage. Kurz nach der Entwarnung lief der Bahn- und Busverkehr wieder planmäßig an.
14: Dankeschön, Henrik. Sieht so aus, als könnte das Sommermärchen jetzt beginnen. Und das hat gar nichts mit Fußball zu tun, sondern mit dem Wetter. 13 Grad haben wir schon, 23 Grad bekommen wir maximal. Und Sie sehen es jetzt schon draußen. Wir bekommen auch heute wieder viel Sonne ab. Es sind auch und werden auch einige Wolken durchziehen. Aber Regenschauer bleiben wohl komplett aus, wenn überhaupt. Dann erst am ganz, ganz späten Abend und in der Nacht. Morgen dann eine trockene, warme, sommerliche 28 Grad als Maximaltemperatur mit immer wieder Auflockerungen, aber auch einigen Wolken. Am Freitag, da gibt es dann früh nochmal ein paar letzte Regenschauer sozusagen, bevor es dann richtig heiß wird. Wir starten in ein hochsommerliches Wochenende mit am Freitag 33 Grad als Maximaltemperatur. Durch den Berliner Stadtverkehr, da kommen Sie momentan ganz gut durch, aber aufgepasst drumherum, A9 Leipzig Richtung Berlin zwischen Niemek und Brück, da ist ein Fahrzeug liegen geblieben, blockiert die Standspur aktuell, dann gibt es ebenfalls ein defektes Fahrzeug auf der A10, nördlicher Berliner Ring Richtung Dreikaffelland zwischen Mühlenbeck und Birkenwerda, auch da wird die Standspur blockiert und A13 Dresden Richtung Berlin zwischen Großköris und Bestensee ebenfalls ein Fahrzeug liegen geblieben, die rechte Spur wird dadurch blockiert. Bleiben Sie aufmerksam, fahren Sie vorsichtig, genießen Sie den frühmorgendlichen Sonnenschein und kommen Sie gut und sicher an Ihr Ziel.
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14: Wetter zum Genießen, Musik zum Genießen. Na, das passt doch. Gleich ist Seal mit Crazy und das hier Mega-Duett aus den 80ern. Mike Oldfield und Maggie Reilly, Tour France, 7 Minuten nach 7.

0: Ende Juli am 23.07. Da kommt er in die Hauptstadt, in die Zitadelle Spandau für sein Live-Konzert. Seal hier mit Crazy auf ihrem 98.2 Radio Paradiso. 14 Minuten vor 7 ist es und unser Radio Paradiso WM-Reporter Nico, der schaut immer mal ein wenig anders auf die Weltmeisterschaft, auf die schönste Nebensache der Welt.
1: Die WM 2026 findet ja in USA, Mexiko und Kanada statt. In allen drei Ländern wird logischerweise gespielt. Bedeutet, da wird von den Mannschaften und natürlich auch von den Fans eine ordentliche Strecke zurückgelegt. Da gibt es teilweise richtige Überflieger, während Länder wie Argentinien noch Glück haben innerhalb der Gruppenphase und nur 740 Kilometer reisen müssen, hat es beispielsweise Bosnien-Herzegowina nicht so leicht. Die müssen nämlich mehr als 5000 Kilometer Strecke zurücklegen. Auch Algerien und Tschechien können sich nicht wirklich freuen mit jeweils 4500 Kilometern Strecke. Und obendrauf kommen ja dann auch noch die unterschiedlichen Zeitzonen, wo manche Teams mitten im Turnier mit Zeitverschiebungen von bis zu 2 Stunden rechnen müssen. Die Deutschen sind dabei noch recht glimpflich davon gekommen und landen mit ca. 2500 Kilometern innerhalb der Gruppenphase im Mittelfeld der Reisestatistik.
0: 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Jetzt zu hören, Rosalind mit Snap. 13 Minuten vor 7.

Ihr Herz schlägt doch bestimmt schneller, wenn Sie auf den Sommer gehofft haben und sich das Wetter jetzt schon am frühen Morgen anschauen. Das sieht richtig klasse aus. Viel Sonnenschein, 13 Grad haben wir schon, 23 Grad werden es maximal und Regenschauer halten sich sehr zurück. Bitte Ihre Blumen und die Straßenbäume von Hand wässern. Und Ihr Herz wird auch höher schlagen, wenn Sie, es ist zwar ein alter Hase, aber wenn Sie am Wochenende, am Samstag in London im Wembley Stadion auftreten wird, Shania Twain als Vorband von Harry Styles und dann später auch noch mit ihm gemeinsam singen wird. Ich glaube, dann geht auch bei so einem Vollprofi die Pumpe ein bisschen kräftiger. Vielleicht schlägt auch das Herz schneller bei Harry Styles, kann ich mir auch vorstellen. Hier ist Shania Twain, Forever and For Always auf Ihrem 98.2 Radio Paradiso.

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18: Ich bin Uli Reitinger. Die G7-Staaten wollen ihre Bemühungen um ein Ende des Ukraine-Kriegs verstärken. In einer Erklärung der Staats- und Regierungschefs vom Gipfeltreffen im französischen Evian heißt es, man werde die Sanktionen gegen Russland verschärfen, auch im Öl- und Gassektor. Heute geht der G7-Gipfel zu Ende.
19: Verlässliche Handelsbeziehungen und ein fairer globaler Wettbewerb stehen im Mittelpunkt des letzten Gipfeltages hier in Evian. Aktuell gibt es ein Ungleichgewicht im Welthandel, das geprägt ist durch ein Handelsbilanzdefizit der USA sowie China, das viel exportiert und wenig einkauft und Rekordüberschüsse erzielt. Europa produziert und exportiert zwar viel, sieht sich allerdings in der Klemme zwischen den Zöllen seines größten Abnehmers, den USA, sowie der chinesischen Konkurrenz, die seiner Industrie zusetzt. Aus Evian, Michael Evers.
18: Straßen, Schulen und Sporthallen instand zu halten, kostet so viel Geld, dass viele Kommunen nicht hinterherkommen. Der Investitionsrückstand hat mit geschätzt rund 231 Milliarden Euro ein Rekordniveau erreicht. Das hat eine Umfrage von Kämmereien im Auftrag der Förderbank KfW ergeben. Die Summe aus dem Vorjahr wurde damit um 7,2% übertroffen. Die Gewerkschaft Verdi hat die Tarifverhandlungen für die Beschäftigten der Postbank für gescheitert erklärt. Heute startet die Gewerkschaft unter der Belegschaft eine Urabstimmung über unbefristete Streiks.
20: Stimmen 75% für unbefristete Streiks, könnte es für Postbankkunden erneut aufwendiger werden, bei Callcentern durchzukommen oder sich in der Filiale beraten zu lassen. Schon in den letzten Wochen hatte es mehrfach Warnstreiks gegeben. Verdi fordert 8% mehr Geld, mindestens aber 300 Euro mehr im Monat. Azubis sollen 200 Euro mehr bekommen. Denn von den Rekordgewinnen der Konzernmutter Deutscher Bank würden die Beschäftigten kaum profitieren, hieß es. Auch pocht Verdi auf Beschäftigungs- und Standortgarantien und ein Recht auf Weiterbildung. Bildung für die Beschäftigten. Tanja Wagner, Nachrichtenredaktion.
18: Und noch zum Sport. Bei der Fußball-Weltmeisterschaft war es die Nacht der Top-Torjäger. Lionel Messi schoss Argentinien gegen Algerien mit einem Dreierpack zu einem klaren 3:0-Sieg. Er hat damit mit WM-Rekordtorschütze Miroslav Klose gleichgezogen. Beim 4:1-Sieg der Norweger gegen den Irak traf Erling Haaland zweimal und ebenfalls zwei Tore erzielte Kylian Mbappé beim 3:1-Erfolg Frankreichs gegen den Senegal.
21: Und die Sonne feiert vom meist blauen Berliner Himmel auch diese Tore. Wolken sind auch da, so ein paar zumindest. Und auch im Laufe des Tages schieben die sich immer mal wieder vor die Sonne. Trotzdem, Regenschauer bleiben heute eher unwahrscheinlich, wenn überhaupt dann am späten Abend ein paar wenige Tropfen. 13 Grad haben wir schon, 23 Grad entwickeln sich daraus heute noch maximal. Morgen dann 28 Grad, der Tagesspitzenwert nochmal bei Sonne und Wolken im Wechsel ohne Regenschauer. Am Freitag geht es mit am frühen Morgen ein paar leichten Regenschauern los. Dann wird es hochsommerlich, nicht nur am Freitag, sondern am gesamten Wochenende. Am Freitag aber eben über 30 Grad schon mal. Bei 33 Grad landen wir dann am Freitag als Tagesspitzenwert. Im Stadtverkehr Berlins aufgepasst auf der A100 und darauf eingestellt Neukölln Richtung Wilmersdorf. 10 Minuten, 11 Minuten Zeitverlust zwischen Innsbrucker Platz und Schmargendorf. Und dann rausgeschaut auf die A9 Leipzig Richtung Berlin. Da ist ein Fahrzeug liegen geblieben zwischen Niemeck und Brück. Dann liegen Spanngurte auf der Fahrbahn und zwar ebenfalls nochmal auf der A9 Berlin Richtung Leipzig zwischen der Raststätte Fleming und Niemeck. Und dann ist noch ein defektes Fahrzeug gemeldet worden von der A10 nördlicher Berliner Ring Richtung Dreikafeland zwischen Mühlenbeck und Birkenwerder. An jeder Stelle bitte vorsichtig, aufmerksam und sonnig hinein starten und fahren in diesen Mittwoch.
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21: Und da gibt es gleich eine Einladung für Sie, und zwar zur Bundesregierung. Zum Bundeskanzleramt. Zum Tag der offenen Tür. Mehr dazu gleich nach Cyril Stumbling In und nach PhD aus den 80ern. I won't let you down, nur hier. Auf Ihrem 98.2 Radio Paradiso. Berlins beste Hits mit der meisten Abwechslung. 5 Minuten nach 7.

0: sieht es eigentlich da aus, wo die großen und wichtigen Entscheidungen für unser Land getroffen werden? Sie können es herausfinden an diesem Wochenende beim Tag der offenen Tür der Bundesregierung. Schönen guten Morgen. Also musikalische Neinstolpern, es ist in Ordnung. Zu Cyril Stumbling in hier auf 98.2 Radio Paradiese um 7:12. Das Bundeskanzleramt, das ist das Bundespresseamt und alle Ministerien laden Sie ein zum Tag der offenen Tür und laden Sie ein, einen Blick hinter die Kulissen der deutschen Politik zu werfen. Das ist bei super Wetter, was fürs Wochenende angesagt ist, auch noch hervorragend geeignet. Sebastian Hille, Sie sind stellvertretender Regierungssprecher. Was erwartet mich denn vor Ort unter anderem ganz genau? Sie haben ja ein umfangreiches Programm zusammengestellt. Welche Highlights gibt es da?
1: Im Bundeskanzleramt beispielsweise kann man das Drillteam des Wachbataillons sehen, die bei Staatsbesuchen die Staatsgäste mit begrüßen. Mhm. Die Big Band der Bundeswehr spielt. Oder im Finanzministerium kann man die Spezialeinheit des Zolls sehen, wie die bei Zugriffen arbeiten, die sogenannte ZUZ, zentrale Zugriffseinheit.
0: Okay.
1: Und ein ganz besonderes Highlight ist natürlich auch, viele Leute fragen immer, wie der Bundeskanzler denn zu seinen Terminen kommt. Mhm. Dafür nutzt er natürlich nicht nur sein Auto, sondern hat auch einen Hubschrauber. Mhm. Und den kann man im Garten des Bundeskanzleramts besuchen und cool. Auch sich ganz aus der Nähe angucken. Also auch für die kleinen Gäste wirklich spannende Einblicke. Auch jenseits von Konferenzräumen und Pressekonferenzen.
0: Oh, das finde ich als großer Gast auch gut. Aber Sie sprechen die kleinen Gäste an. Für Kinder haben Sie sich auch eine Menge ausgedacht und geplant, oder?
1: Ganz genau. Wir wollen uns nicht nur an die Großen richten, sondern eben auch an die kleinen Gäste. Wir haben den Elefanten aus der Sendung mit der Maus zu Gast. Wir haben den Checker Julian im Familienministerium mit dabei.
0: Okay.
1: Im Gesundheitsministerium gibt es das Teddybär-Krankenhaus der Charité. Und für alle, die sich mit Fußball auskennen, gab es früher mal eine Nationalspielerin, Nia Künzer. Die ist auch mit dabei mit ihrem Projekt Kinder stark machen.
0: Super.
1: Es gibt im Übrigen auch in allen Ministerien spezielle Kinderprogramme mit Mitmachstationen, Malen, Basteln, interaktive Dinge, sodass wirklich für Groß und Klein ausreichend Spannendes geboten sein sollte.
0: Das ist richtig viel, großes Familienprogramm. Warum richten Sie diesen Tag der offenen Tür überhaupt aus?
1: Wir sind der Überzeugung, dass es einfach sehr wichtig ist, dass Politik und Bürgerinnen und Bürger immer wieder in den direkten Kontakt gehen können. Und genau dazu sind die Ministerinnen und Minister und der Bundeskanzler jeweils auch im Bundeskanzleramt und in den Ministerien selber mit dabei, stehen den Bürgerinnen und Bürgern Rede und Antwort.
0: Mhm.
1: Und genau das ist die Grundlage am Ende unserer Demokratie, dass man versteht, für wen die Bundesregierung Politik macht.
0: Mhm.
1: Politik ist kein Selbstzweck. Politik machen wir, um unser Land bestmöglich aufzustellen und für diese Sicht zu werben auf beiden Seiten und deutlich zu machen, eben was der Antrieb ist. Dafür ist diese persönliche Begegnung besonders wichtig und das findet im Rahmen des Tages der offenen Tür einen ganz großen Raum.
0: Ja, wirklich klasse, Dankeschön. Sebastian Hille, stellvertretender Regierungssprecher. Der Tag der offenen Tür der Bundesregierung an diesem Wochenende, Samstag und Sonntag im Bundeskanzleramt, in allen Ministerien und auch im Bundespresseamt. Alle weiteren Infos, das gesamte umfangreiche Programm finden Sie auch nochmal online auf bundesregierung.de.

wieder dran, das Musikprogramm zusammenzustellen hier auf Ihrem 98.2 Radio Paradiso. 7.22 Uhr haben wir es mit und bei unserer WM-Song-Weltmeisterschaft. Ich stelle Ihnen zwei Titel vor und Sie entscheiden, welchen Song Sie morgen in voller Länge hören möchten. Ist es dieser Song aus dem Jahr 2006, der WM in Deutschland, Love Generation, Bob Sinclair? Da können Sie auch jetzt schon sofort mitpfeifen. Oder spricht Sie eher der Song an aus dem Jahr 1994? Da gab es die WM schon mal in den USA mit Prince Idol Joe und Marky Mark United. Baby.

Ich gebe es ja zu, beide Songs sind klasse. Ja, jetzt haben Sie die Qual der Wahl. Welchen Song möchten Sie morgen in voller Länge hören? Schreiben Sie eine WhatsApp an 0308 500 unter die 80 oder eine E-Mail an redaktion@paradiso.de. Love Generation oder United bei der Radio Paradiso WM-Song-Weltmeister-Service.

0: für ihr gutes, schönes Gefühl am frühen Morgen. 4 Minuten vor halb 8.
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0: Nächsten Gongschlag ist es 7.30 Uhr. Ah ja, okay, da ist er. Schönen guten Morgen am Mittwoch. Der Berliner Senat fordert ein schärferes Waffenrecht als Bundesgesetz. Mehr dazu gleich im Hauptstadtkompakt bei Henrik Düster.
1: 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Im Mai 1994 wird Nelson Mandela zum ersten schwarzen Präsidenten Südafrikas gewählt. Auch seine Antrittsrede.
2: Wir sind weiterhin davon überzeugt, dass es keinen einfachen Weg zur Freiheit gibt. Wir wissen genau, dass keiner von uns alleine Erfolg haben wird. Wir müssen als vereintes Volk zusammen handeln, um nationale Versöhnung zu erreichen. So werden wir diese Nation aufbauen und eine neue Welt entstehen lassen. Es soll Gerechtigkeit für alle geben. Es soll Frieden für alle geben. Es soll Arbeit, Brot, Wasser und Salz für alle geben. Lasst alle wissen, dass Körper, Geist und Seele eines jeden befreit wurden, um sich selbst zu verwirklichen.
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11: Ich bin Uli Reitinger. Die G7-Staaten wollen ihre Bemühungen um ein Ende des Ukraine-Kriegs verstärken. In einer Erklärung der Staats- und Regierungschefs vom Gipfeltreffen im französischen Evian heißt es, man werde die Sanktionen gegen Russland verschärfen, auch im Öl- und Gassektor. Heute geht der G7-Gipfel zu Ende.
12: Verlässliche Handelsbeziehungen und ein fairer globaler Wettbewerb stehen im Mittelpunkt des letzten Gipfeltages hier in Evian. Aktuell gibt es ein Ungleichgewicht im Welthandel, das geprägt ist durch ein Handelsbilanzdefizit der USA sowie China, das viel exportiert und wenig einkauft und Rekordüberschüsse erzielt. Europa produziert und exportiert zwar viel, sieht sich allerdings in der Klemme zwischen den Zöllen seines größten Abnehmers, den USA, sowie der chinesischen Konkurrenz, die seiner Industrie zusetzt. Aus Evian, Michael Evers.
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14: Mit Henrik Döster. Guten Morgen. Angesichts einer drastischen Zunahme von Gewaltstraftaten mit Schusswaffen fordert der Berliner Senat härtere Strafen. Über eine Bundesratsinitiative soll der illegale Besitz von Pistolen im Bundesgesetz künftig als Verbrechen statt als Vergehen eingestuft werden, was eine Mindeststrafe von 1 Jahr Gefängnis zur Folge hätte. Laut Justizsenatorin Felor Badenberg stiegen die Fälle scharfer Schüsse in Berlin zuletzt um 68%. Innensenatorin Iris Spranger plädiert zudem für eine Erlaubnispflicht beim Kauf von Schreckschusswaffen, um die Polizei im Kampf gegen die organisierte Kriminalität zu stärken. Der S. Fischer Verlag kehrt an seinen Ursprungsort zurück. Das renommierte Traditionsunternehmen verlegt im Sommer kommenden Jahres seinen Hauptsitz von Frankfurt am Main hierher nach Berlin. Künftig sollen hier die Geschäftsführung sowie die Abteilungen für Marketing, Vertrieb und Presse ansässig sein. S. Fischer gehört mit rund 400 Neuerscheinungen pro Jahr zu den größten Publikumsverlagen Deutschlands. 30 Jahre nach dem rassistischen Anschlag auf Noel Martin in Blankenfelde-Marlow hat Brandenburgs Ministerpräsident Dietmar Woidke das Vermächtnis des Opfers gewürdigt. Martin war 1996 von rechtsradikalen Jugendlichen attackiert worden und seit einem Autounfall infolge des Angriffs querschnittsgelähmt. Bis zu seinem Tod im Jahr 2020 kämpfte er unermüdlich für Toleranz. Woidke rief dazu auf, sich entschieden gegen Hass und Rassismus zu stellen. Begleitend hat in der Gemeinde eine Aktionswoche für Demokratie begonnen. Die Hamburger Tennisspielerin Eva Lüß steht beim Berliner WTA-Rasenturnier im Achtelfinale. Im Steffi-Graf-Stadion bezwang die 24-Jährige die Polin Magdalena Frech in 2 Sätzen mit 7:6 und 6:3. Lüß ist die einzige deutsche Spielerin im Hauptfeld des mit 1,2 Millionen Euro dotierten Turniers. In der nächsten Runde trifft sie auf die Ukrainerin Elina Svitolina.
0: Dankeschön, Henrik. Und die Sonne trifft auf ihre Nase. Und davon gibt es viele Sonnenstrahlen heute, die Sie abbekommen können. 15 Grad haben wir aktuell, 23 sommerliche Grad. Angenehme Grad werden es maximal. In den nächsten Tagen wird es nämlich Stück für Stück heißer. Heute, ja, so ein paar Wolken ziehen auch durch, Regenschauer haben Seltenheitswert. Morgen, dann am Donnerstag, soll auf jeden Fall gar nichts runterkommen. 28 Grad die Maximaltemperatur, aber nochmal bei Sonne und Wolken durchaus im Wechsel. Am Freitag dann leichte Regenschauer am frühen Morgen. Aber danach wird es heiß werden, hochsommerlich mit 33 Grad als Tagesspitzenwert. 10 Minuten Wartezeit, mal wieder auf der A100. Neukölln Richtung Wilmersdorf zwischen Innsbrucker Platz und Schmargendorf brauchen Sie länger, genauso wie auf der A115 stadteinwärts zwischen Potsdam-Babelsberg und dem Kreuz-Zehlendorf. 10 Minuten dort ungefähr auch einplanen an der Baustelle dort. Und dann die müden Augen ganz weit aufmachen, bitte auf der A9. Vorsicht da Richtung Leipzig zwischen Raststätte Fleming und Niemek liegt ein Spanngurt auf der rechten Spur und das liegengebliebene Fahrzeug auf der A10 hat sich immer noch nicht wieder in Bewegung gesetzt. Nördlicher Berliner Ring Richtung Dreikavelland, da aufpassen zwischen Mühlenbeck und Birkenwerder. Ich wünsche Ihnen eine gute, vor allem aber sichere und weiterhin sonnige Fahrt.
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0: In der Radio Paradiso Coaching Etage geht es heute im Fußballbezug um Ersatzspieler, Ersatzspieler und Ersatzspielerinnen. Was es mit Beziehungen zu tun haben kann, ich habe da so eine ungefähre Ahnung. Mehr dazu gleich. Schönen guten Morgen, 9 Minuten nach Herbach.

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1: Don't worry, mit und von Leonie. Und bei Leonie muss ich jetzt immer an ihren Auftritt gemeinsam mit Caleb Scott in der Max-Schmeling-Halle denken. Taucht sie damit einmal als Special Guest auf und gemeinsam singen sie ihr Duett Stay. Klasse Titel, beide, auch Don't Worry und auch Stay. Bei Berlins besten Hits mit der meisten Abwechslung geht's für die meiste Abwechslung gleich in die 80er zu Joe Cocker. Unchain My Heart, vorher aus den 90ern Sting, Fields of Gold, 7:45.
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3: Ersatzspieler. Bei einer Fußball-Weltmeisterschaft ist das ganz selbstverständlich. Wenn ein Spieler verletzt ist oder nicht mehr kann, wird er ausgewechselt. Der Trainer hat mehrere Optionen und an der Seitenlinie warten jede Menge fitte Ersatzspieler auf ihren Einsatz. In Beziehungen sollte das eher anders laufen und genau das ist für viele Menschen eine große Herausforderung. Wenn der Partner nervt, enttäuscht, sich zurückzieht oder gerade nicht die Version von sich zeigt, die man gerne hätte, taucht schnell die Fantasie auf, dass es irgendwo jemanden geben könnte, bei dem alles leichter wäre. Jemanden, der verständnisvoller ist, attraktiver, aufmerksamer und natürlich viel leidenschaftlicher. Die Online-Welt beflügelt solch Fantasien nach Kräften. Denken Sie nur an die vielen Dating-Apps und die sozialen Medien mit ihrem Überangebot an scheinbar brillanten Ersatzspielern. Wäre da eine Auswechslung nicht viel besser? Meine Erfahrung und die Forschung zeigen etwas anderes. Langfristig zufriedene Paare zeichnen sich oft durch die Fähigkeit aus, sich immer wieder für denselben Menschen zu entscheiden. Sie investieren ihre Energie nicht in die Suche nach Alternativen, sondern in die Beziehung, die bereits da ist. Worauf richten Sie Ihren Blick? Auf die Menschen auf der Tribüne, auf mögliche Ersatzspieler oder auf den Menschen, mit dem Sie gerade gemeinsam auf dem Platz stehen? Ihre Liebe wird stärker, wenn Ihre Aufmerksamkeit dorthin zurückkehrt, wo sie hingehört. Zu dem Menschen, den Sie ausgewählt haben. Mit seinen Stärken und seinen Eigenheiten. Mit all dem, was Sie manchmal total nervt. Und all den wundervollen Eigenschaften, die Sie tragen. Die Schriftstellerin Elisabeth Gilbert beschreibt es so. Eine Verpflichtung wird erst wertvoll, wenn man jeden Tag neu Ja zu ihr sagt.
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3: Und wenn Sie eine persönliche Beratung wünschen, schreiben Sie mich gerne an unter www.beziehungscoach-berlin.de.

0: mit einem schönen musikalischen Gefühl hinein in den Mittwoch. Schönen guten Morgen, sonnigen guten Morgen. 8:10.
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Mr. Reibeisen Stimme. Unvergessen Joe Cocker, Unchain My Heart hier für 98.2 Radio Paradiso. Die Sonne ist da, die Temperatur von 14 Grad. Auch in Potsdam läuft auch alles wieder reibungslos nach der Bombenentschärfung gestern. Kann es da wirklich heute wirklich mal Bombenstimmung geben? Schönen guten Morgen, 5 Minuten.

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11: Ich bin Uli Reitinger. Die 7 großen Industrienationen haben bei ihrem Gipfel im französischen Evian eine härtere Gangart gegen Russland beschlossen. Die Sanktionen gegen Moskau sollen verschärft werden, auch im Öl- und Gassektor. Außerdem soll die Ukraine mehr weitreichende Waffen und Luftverteidigungssysteme bekommen. So hofft Bundeskanzler Merz, dem Ende des Krieges einen Schritt näher zu kommen.
12: Es gibt mir einen gewissen Grad des Optimismus, dass wir hier als Europäer und als Amerikaner zusammen jetzt alles unternehmen, gemeinsam, um den Krieg zu beenden. Aber er ist noch nicht zu Ende und bevor er nicht zu Ende ist, gibt es keinen Grund, zufrieden zu sein.
11: Heute geht der G7-Gipfel mit Beratungen über mögliche Wege zu einem nachhaltigen Wirtschaftswachstum zu Ende. In Hamburg beginnt am Abend die Frühjahrskonferenz der Innenminister von Bund und Ländern. Thema ist unter anderem die Migrationspolitik. Der Vorsitzende der Konferenz, Hamburgs Innensenator Andi Grote, fordert im Redaktionsnetzwerk Deutschland, straffällige Flüchtlinge künftig leichter abschieben zu können.
13: Menschen, die aus ihrem Heimatland vor Verfolgung, Krieg oder schweren Menschenrechtsverletzungen geflohen sind, haben in Deutschland einen Schutzstatus. Auch bei straffällig gewordenen Flüchtlingen sind Abschiebungen in diesen Fällen mit hohen rechtlichen Hürden verbunden. Laut Hamburgs Innensenator Grote müssten für eine Ausweisung derzeit zwingende Gründe der nationalen Sicherheit vorliegen. Diese Schwelle müsse gesenkt werden. Der Bevölkerung sei es nicht zu vermitteln, dass Menschen, die hier zum Teil wiederholt schwere Straftaten begehen, trotzdem bleiben können, so der SPD-Politiker. Katrin Müller, Nachrichtenredaktion.
11: Die 40 größten Brauereien der Welt haben 2025 rund 5 Milliarden Liter Bier weniger produziert als im Vorjahr. Der Bierausstoß sank laut des Hopfenhändlers Barth Haas um gut 3%. Weltgrößter Brauereikonzern ist AB InBev aus Belgien, gefolgt von Heineken aus den Niederlanden. Als größte deutsche Gruppe liegt Radeberger auf Rang 25, 4 Plätze vor Paulaner und der TCB-Beteiligungsgesellschaft, zu der unter anderem Feldschlösschen und die Gilde Brauerei gehören. Zum Fußball. Titelverteidiger Argentinien ist mit einem klaren 3:0-Sieg gegen Algerien in die WM gestartet. Lionel Messi schoss alle 3 Tore und zog mit WM-Rekordtorschütze Miro Klose gleich. Beim 4:1 der Norweger gegen den Irak traf Erling Haaland 2-mal und ebenfalls 2 Tore erzielte Kylian Mbappé beim 3:1 der Franzosen gegen den Senegal.
14: Danke, Uli. Die Sonne ist zurück, am meisten blauen Berliner Himmel, wo sie nicht blau ist, sind einfach Wolken vor die Sonne gezogen und Regenschauer sollen aus diesen Wolken aber so gut wie keine runterkommen, wenn überhaupt, dann nur ganz wenige und das am späten Abend. Bis dahin werden es sommerliche, angenehme 23 Grad als Maximaltemperatur, 16 Grad haben wir schon, morgen 28 Grad bei Sonne und Wolken im Wechsel ohne Regen und dann gibt es so ein paar leichte Regenschauer wohl zum Start in den Freitag, am Freitagmorgen. Danach wird es dann richtig heiß. Das erste Hochsommerwochenende steht uns bevor mit 33 Grad am Freitag als Maximaltemperatur, 33 Grad auch der Tagesspitzenwert dann am Samstag. 12 Minuten Wartezeit, da warten Sie auf der A100 Neukölln Richtung Wilmersdorf zwischen Innsbrucker Platz und Schmargendorf. Außerdem ist Anstehen angesagt nach wie vor auf der A115 stadteinwärts zwischen Potsdam-Babelsberg und dem Kreuz Zehlendorf an der Baustelle. Da Passierdauer circa 10 Minuten. Außerdem A10 nördlicher Berliner Ring Richtung Dreieckhafeland zwischen Mühlenbeck und Birkenwerder. Da steht immer noch ein defektes Fahrzeug auf der Standspur. Da bitte besonders aufmerksam und vorsichtig fahren. Eine gute Fahrt, Sonnenbrille aufsetzen und dann hinein in den Mittwoch.
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14: Hinein in den Mittwoch mit Musik live von Lola Young am Messi. Die feiert musikalisch sozusagen den argentinischen Spieler, der 3 Tore geschossen hat gegen Algerien. Und das hier ist die Cayman. I promise myself. 4 nach 8. 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

0: Nein, Fabi, dieser Song hat nichts mit Fußball zu tun, auch wenn er Messi heißt. Schönen guten Morgen, hier auf 98.2 Radio Paradiso. Willkommen zur Frühstücksrunde. Lola Young war das gerade mit eben Messi und Laura ist eingetroffen, Elena ist da und Fabi
1: guten
0: eben auch.
1: Morgen. Guten Morgen.
0: Ich weiß, diesen Song verwechselst du immer.
1: Ja.
0: Ich mag mal gar nicht über Fußball mit euch sprechen, sondern über das kommende Wochenende. Da heißt es ja, sagen wir, sag ich ja auch immer wieder an, es wird so richtig heiß. Es ist Hochsommerwochenende. Und ich finde es klasse. Ich höre aber jetzt schon richtig wieder Leute in meinem Umfeld auch durchaus, die sagen, oh, wird so heiß, ist das schlimm. Und das sind meistens die Leute, die vor 2 Wochen gesagt haben, oh, ist gar kein richtiger Sommer, wir haben doch schon Juni und irgendwie alles zu verregnet und zu dunkel. Ich finde es toll, jetzt kommt endlich die Sonne, jetzt kommt die Wärme, die Hitze. Ich mag das.
2: Ja. Wie geht's euch? Aber also, es ist ja so, also es war ja kalt und wird jetzt warm. Ist ja nicht, ist
0: ja, aber genau. Und, aber ich hab auch während es geregnet hat, immer gesagt, so, ja, aber es gehört auch zum Sommer. Es ist trotzdem schon Sommer. Es ist warmer Regen, es ist wärmerer Regen. Also das war für mich auch jetzt nicht irgendwie ganz schlimm. Aber jetzt schon wieder, noch bevor, wir wissen ja noch gar nicht, ob es wirklich heiß werden wird. Mhm. Am Ende fällt das auch wieder ins Wasser und dann war das nur irgendwie eine
1: heiße Luft.
0: heiße Luft, genau. Also ich freue mich auf die Wärme, die Hitze.
2: Mal so zwischendurch 1-2 heiße Tage, okay? Danach kann es wieder so schön runter auf 24-25 Grad, bisschen Sonne, leichtes Lüftchen, das wäre perfekt.
0: Man ist ja auch gar nicht anspruchsvoll, ne? Frau Gassner, ne? Man will ja auch, das Wetter darf sich auch selbst gestalten, aber es sollte dann schon bei 24, 25 Grad im Sommer liegen. Ah, ich finde das witzig. Warten wir mal ab. Wie kommt ihr mit Hitze klar, Laura, Fabi?
1: Ich komme gut damit klar. Also für mich könnte es auch 12 Monate im Jahr lang Sommer geben. Ist nicht mehr so ganz extrem, dass es so extrem heiß sein muss. Also alles über 33 Grad ist dann schon vor allem in den öffentlichen Verkehrsmitteln manchmal ein bisschen anstrengend und schwerfällig. Aber ansonsten liebe ich den Sommer.
3: Ja, ich auch. Also ich freue mich wirklich richtig drauf, ein bisschen Sonne tanken, vielleicht auch braun werden, aber keinen Sonnenbrand holen.
0: Ja. Und wir klammern mal das ganze Thema Klimawandel und so aus. Ne? Also diese Gedanken habe ich dann auch irgendwie da drin. Aber jetzt würde ich mal sagen, wenn es mal das erste Wochenende so richtig heiß und hoffentlich auch sonnig werden würde, käme damit klar und hoffe darauf, dass es auch wirklich so eintreten möge. Jetzt tritt auf jeden Fall ein und hier auf die Bühne Depeche Mode mit Enjoy the Silence, damit sie den Mittwochmorgen genießen können mit uns, mit ihrem 98.2 Radio Paradiso.

klingt das so, als wenn à la Star Wars oder The Mandalorian scharf mit Laserpistolen geschossen wird hier bei Deepish Mode. Enjoy the silence. Schönen guten Morgen, sonnigen guten Morgen. Gleich 19 Minuten nach 8.

0: Zum Glück antworten sie mir. Don't Answer Me steht hier und heißt hier das Alan Parsons Project. Singt das Alan Parsons Project. Schönen guten Morgen hier auf Ihrem 98.2 Radio Paradies. Und ihr seid doch ganz leise. Ihr antwortet jetzt gar nicht. Ihr reagiert gar nicht. Fabi sind da. Ihr seid zu hören. Ich hoffe, ihr antwortet. Ich habe mich nämlich gerade richtig erschrocken, als ich nochmal drüber nachgedacht habe, jetzt das Wochenende, ne, wird ja so warm und so heiß. Ich freue mich drauf und draußen sein und so. Ja. Und da gibt es ja auch die Fête de la Musique, das große Musikfest hier in Berlin. Aber ist das so, ist das der längste Tag des Jahres?
1: Ist Mittsommer.
0: Ist so, ne?
1: Ja.
0: Siehst du, da habe ich mich tatsächlich zu Recht erschrocken, weil mein lieber Kollege, unser lieber Kollege Jörg Trotzki schreibt mir immer am Tag nach Mittsommer, morgens hier, unser Kollege, ne, der Verhauptstadt Kompakt für die Regionalnews zuständig ist, der schreibt mir dann immer, ab heute werden die Tage wieder kürzer.
2: Ach, er ist ein unverbesserlicher Optimist.
0: Oder, und ich finde das so traurig, ich finde das so schlimm, dass es jetzt schon wieder so weit ist. Jetzt, also habe ich mich gerade noch so gefreut, dass der Sommer jetzt gerade so losgeht und anfängt. Und dann hat das schon wieder so ein Gefühl von,
2: es geht runter.
0: Es geht schon wieder zu Ende.
2: Aber so darf man nicht denken.
1: Nein.
0: Nein, aber es ist trotzdem so, oder?
1: Es ist so,
0: also,
1: ja. Aber
2: theoretisch.
0: Das merkt man auch nicht.
1: Das geht ja so langsam. Ja. Das bleibt ja jetzt erstmal weiter hell und so.
0: Ja. Genau, oder? Ja. Und Fentale Musik, nutzt ihr das aus? Geht ihr da hin irgendwo? Habt ihr da schon so eure Anlaufpunkte?
1: Noch nicht.
0: Punkte? Nein, noch nicht. Das Programm.
2: So. Ich würde gerne, und ich hoffe, ich schaffe es auch noch. Mauerpark dann meistens so ein bisschen, weil es bei uns um die Ecke. Aber ich werde den Samstag wahrscheinlich auch ein bisschen im IKEA verbringen.
0: Oh, nee. Ah, machen die auch Musik?
2: Nee. Hoffentlich spielen die da auch ein bisschen Musik. Nee, wegen Umzug.
0: Da geht es ins Schlossparktheater zu Waterloo im Bällebad. Da gibt es auch Musik. Ja. Also ich merke in den letzten Jahren so oft ja Fettelle Musik, so oft vorgenommen. Ich war in den letzten Jahren nur einmal da vor ein paar Jahren irgendwie in Spandau. Das war auch ganz toll. Aber sonst so ist es so.
3: Also ich war tatsächlich auch noch nie da, aber es steht auf jeden Fall auf dem Programm. Habe ich mir vorgenommen.
1: Aber gut, dass du Spandau sagst. Ich bin am Wochenende ganze Wochenende über in Spandau. Verrat mir mal gleich deinen Geheimtipp.
0: Ja, wir gucken mal rein, was da im Programm in Spandau läuft. Oder eben ansonsten steuern Sie das Schlossparktheater an mit Waterloo im Bällebad. Sie hören 98.2 Radio Paradiso und wir haben es versucht auf jeden Fall, Sie ein bisschen happy und glücklich zu machen. Ansonsten gelingt das jetzt Pharrell Williams. Hoffentlich.

0: fröhlich wachgeklatscht von Pharrell Williams und Happy. Schönen sonnigen guten Morgen am Mittwoch. Eine Minute vor 8:30 haben wir es und es wird dunkel im Hauptstadt. Kompakt bei Henrik Düß. Ja, Henrik Düster. Passt zur Meldung, die Berliner Unterwelten bieten nämlich neue Bunkerführungen an. Mehr dazu gleich.
1: 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Die größten Worte der Menschheitsgeschichte. Die Gedanken sind frei. Wer kann sie erraten? Um 1780 wurde dieser Text zum ersten Mal auf Flugblättern veröffentlicht. Ein paar Jahrzehnte später kam die Melodie dazu. Seitdem wird das Lied überall dort von Menschen gesungen, die politische Unterdrückung anprangern. Hier die vierte Strophe.
2: Und sperrt man mich ein im finsteren Kerker, das alles sind rein vergebliche Werke, denn meine Gedanken zerreißen die Schranken und Mauern entzwei, die Gedanken sind frei.
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13: Ich bin Uli Reitinger. Die 7 großen Industrienationen haben bei ihrem Gipfel im französischen Evian eine härtere Gangart gegen Russland beschlossen. Die Sanktionen gegen Moskau sollen verschärft werden, auch im Öl- und Gassektor. Außerdem soll die Ukraine mehr weitreichende Waffen und Luftverteidigungssysteme bekommen. So hofft Bundeskanzler Merz, dem Ende des Krieges einen Schritt näher zu kommen.
14: Es gibt mir einen gewissen Grad des Optimismus, dass wir hier als Europäer und als Amerikaner zusammen jetzt alles unternehmen, gemeinsam, um den Krieg zu beenden. Aber er ist noch nicht zu Ende und bevor er nicht zu Ende ist, gibt es keinen Grund, zufrieden zu sein.
13: Heute geht der G7-Gipfel mit Beratungen über mögliche Wege zu einem nachhaltigen Wirtschaftswachstum zu Ende.
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0: Mit Henrik Düster. Guten Morgen. Eine für diesen Freitag im Rathaus Neukölln angesetzte Podiumsdiskussion über die verbotene Muslimbrüderschaft sorgt im Vorfeld für erhebliche Sicherheitsbedenken. Bei der Veranstaltung soll über die Strategien des politischen Islam debattiert werden. Damit Störungen durch verschiedene islamistische Strömungen gerechnet wird, steht die Berliner Polizei für einen Schutzeinsatz bereit. Der Verein Berliner Unterwelten macht ab sofort Schutzräume aus der Zeit des Kalten Kriegs für die Öffentlichkeit zugänglich. Bei einer neuen Führung durch die Atombunkeranlage im U-Bahnhof Pankstraße soll die historische Entwicklung des Zivilschutzes aufgezeigt werden. Der Verein betonte, man wolle keine Ängste schüren, aber die Politik für das Thema Zivilschutz sensibilisieren. Laut dem Bundesamt für Bevölkerungsschutz sind die verbliebenen rund 580 öffentlichen Schutzräume in Deutschland derzeit weder funktions- noch einsatzbereit. Im Südosten Brandenburgs hat die Ernte der bekannten Spreewälder Gurken begonnen. Laut dem Spreewaldverein ist auf den Feldern nach wie vor viel Handarbeit nötig, bei der Erntehelfer auf sogenannten Gurkenfliegern liegen. Das Anbaugebiet verzeichnete zuletzt deutliche Zuwächse bei Fläche und Ertragsmenge. Der Name Spreewälder Gurke ist seit 1999 als Herkunftsbezeichnung innerhalb der Europäischen Union geschützt. In der Finalserie der Basketball-Bundesliga steht heute Abend das dritte Aufeinandertreffen zwischen Alba Berlin und dem FC Bayern München an. Nach dem überraschenden Auswärtssieg der Berliner in München ist die Serie im Modus Best of Five mit 1:1 ausgeglichen. Das packende Duell wird heute Abend in der Max-Schmeling-Halle ausgetragen. Der Gewinner der Partie benötigt dann nur noch einen weiteren Sieg für die deutsche Meisterschaft. Das vierte Spiel findet am Freitag ebenfalls hier in Berlin statt.
15: Da darf man schon mal ein wenig träumen. Ich tue es auf jeden Fall. Von der Meisterschaft. Von Sonne müssen Sie nicht träumen, die ist schon da. Schönen guten Morgen, liebe Sonne. Blauer Himmel dazu auch noch. Ein paar wenige Wolken sind unterwegs. Regenschauer kommen aus denen höchst selten, wenn überhaupt, runter. Es bleibt die meiste Zeit trocken heute. Und wir haben schon 16 Grad. 23 Grad werden es heute noch maximal. Morgen dann sogar 28 Grad in der Spitze. Da soll es auf jeden Fall trocken bleiben bei Sonne und Wolken im lockeren Wechsel. So ein paar leichte Regenschauer, von denen werden sie geweckt am Freitag, bevor es dann knacke heiß wird, mit 33 Grad am Freitag und am Samstag als Maximaltemperaturen. Auf der A100 geht es mal wieder nicht so recht voran. Neukölln Richtung Wilmersdorf zwischen Innsbrucker Platz und Schmargendorf ist auf jeden Fall anstehen angesagt, genauso wie auf der A111 stadteinwärts zwischen Flughafen Tegel und dem Dreieck Charlottenburg und auf der A115 stadteinwärts zwischen Potsdam-Babelsberg und Kreuz-Zehlendorf gibt es die altbekannte Baustelle. 15 Minuten Wartezeit sollten Sie da circa einplanen. Außerdem A9 Berlin Richtung Leipzig zwischen Niemek und Kleinmarzenz hat es jetzt einen Unfall gegeben. Standspur ist betroffen. Da bitte besonders aufmerksam und vorsichtig fahren und dann blockiert immer noch ein Fahrzeug die rechte Spur auf der A10 nördlicher Berliner Ring Richtung Dreikaufland zwischen Mühlenbeck und Birkenwerder. Auch da bitte die müden Augen besonders weit aufmachen. Schulzendorf noch Waldstraße zwischen Parmannstraße und Eichenallee. In beiden Richtungen ist die Waldstraße gesperrt. Da hat es einen Unfall gegeben. Die Unfallstelle ist noch nicht abgesichert. Der Unfall muss noch aufgenommen werden. Fahren Sie da besonders aufmerksam und vorsichtig. Ich wünsche Ihnen eine gute, eine sonnige Fahrt. Kommen Sie gut und sicher an Ihr Ziel.
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15: Wie Sie unser Musikprogramm selbst mitgestalten können, das verrate ich Ihnen gleich. Nach Freddie Mercury, The Great Pretender und nach Laura Branigan, Self-Control, 8 Minuten nach 8:30.

Okay, die Spielergebnisse bei der Fußball-Weltmeisterschaft, die können wir von hier aus nicht beeinflussen, können ja nicht mal die Spielerinnen, Spieler da anfeuern, aber sie können das Musikprogramm bei uns beeinflussen, hier auf ihrem 98.2 Radio Paradiso mit unserer WM-Song-Weltmeisterschaft. Ich stelle Ihnen zwei Songs kurz vor und Sie entscheiden dann, welchen Song Sie morgen bei mir morgen früh in voller Länge hören möchten. Ist es Love Generation von Bob Sinclair aus dem Jahr 2006? Zum Mitpfeifen. Absoluter Ohrwurm. Oder soll es doch eher aus dem Jahr 1994 sein? United von Prince Idle Joe featuring Marky Mark.

leichte Entscheidung. Ne? Klingt auch durchaus ähnlich. Welchen Song möchten Sie hören? Sie entscheiden das, indem Sie eine WhatsApp schicken an 0380 500 und die 80 oder eine E-Mail schreiben an redaktion@paradiso.de. Love Generation oder United. Welchen Song möchten Sie hören? Morgen früh. Hier auf Ihrem 98.2 Radio Paradiso. Da hören Sie jetzt auf jeden Fall der Mann, der am Wochenende in London auftreten wird. Hier ist Harry Styles.

Es freut mich so, dass das Wetter gut werden wird am Wochenende für die vielen Veranstaltungen. Nicht nur für die Verteller Musik, sondern am Freitag beginnt schon das Kirchen- und Kulturfestival 48 Stunden Spandau. Mit Konzerten, Lesungen, Picknicks, Filmen, Aktionen für Kinder und Familien, Führungen und vieles mehr. Mehr Infos dazu gibt es auch nochmal online auf www.48-stunden-spandau.de an diesem Wochenende, Freitag bis Sonntag. 98.2 Radio Paradiso. Schönen sonnigen guten Morgen jetzt schon am Mittwoch. 7 Minuten vor 9.

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2: Ich bin Uli Reitinger. Die USA und die anderen G7-Staaten wollen mit zusätzlichem Druck auf Russland die Bemühungen um ein Ende des Ukraine-Kriegs intensivieren. In einer Erklärung der Staats- und Regierungschefs vom Gipfeltreffen im französischen Evian heißt es, man werde die Sanktionen verschärfen, auch im Öl- und Gassektor.
3: Russland soll unter Druck gesetzt werden, nicht nur mit Sanktionen gegen den Energiesektor. Die G7-Staaten wollen auch mehr Waffen an die Ukraine liefern und versprechen dem Land weitere Unterstützung für den nächsten Winter. Sie sehen ukrainische Fortschritte an der Front und sprechen auch nach dem US-Deal mit dem Iran von einem richtigen Zeitpunkt. Das Rahmenabkommen soll am Freitag von den USA und dem Iran unterzeichnet werden. Ursula Winkler, Nachrichtenredaktion.
2: Seit 2020 haben rund 765.000 Menschen aus Nicht-EU-Ländern eine Aufenthaltserlaubnis im Zusammenhang mit sogenannter Arbeits- und Fachkräftezuwanderung in Deutschland bekommen. Das berichtet das Innenministerium. Die Zahl der erteilten Aufenthaltserlaubnisse für Fachkräfte stieg demnach von Jahr zu Jahr an. Als Fachkraft können Menschen mit Berufsausbildung, Hochschulausbildung oder im Rahmen von Forschung nach Deutschland kommen. Auch für die aktive Jobsuche oder die Aufnahme einer Berufsausbildung gibt es unter bestimmten Voraussetzungen Aufenthaltsgenehmigungen. Die Gewerkschaft Verdi hat die Tarifverhandlungen für die Beschäftigten der Postbank für gescheitert erklärt. Heute startet die Gewerkschaft unter der Belegschaft eine Urabstimmung über unbefristete Streiks.
4: Stimmen 75% für unbefristete Streiks, könnte es für Postbankkunden erneut aufwendiger werden, bei Callcentern durchzukommen oder sich in der Filiale beraten zu lassen. Verdi fordert 8% mehr Geld, mindestens aber 300 Euro mehr im Monat. Azubis sollen 200 Euro mehr bekommen. Denn von den Rekordgewinnen der Konzernmutter Deutscher Bank würden die Beschäftigten kaum profitieren, hieß es. Auch pocht Verdi auf Beschäftigungs- und Standortgarantien und ein Recht auf Weiterbildung für die Beschäftigten. Tanja Wagner, Nachrichtenredaktion.
2: Und noch zum Sport. Österreich ist erfolgreich in die Fußball-Weltmeisterschaft gestartet. Die Mannschaft von Teamchef Ralf Rangnick gewann gegen WM-Neuling Jordanien mit 3:1. Zuvor hatte sich Titelverteidiger Argentinien mit 3:0 gegen Algerien durchgesetzt. Alle drei Tore erzielte Lionel Messi, der damit mit WM-Rekordtorschütze Miro Klose gleichgezogen hat. Außerdem gewann Norwegen gegen den Irak mit 4:1.
5: Danke dir, Uli. Das ist schon klasse und beeindruckende Fußballergebnisse, und beeindruckend ist auch das Wetter heute. Es wird sommerlich, 17 Grad haben wir schon, 23 angenehme Grad bekommen wir als Maximaltemperatur. Sommer zum Genießen heute und auch morgen nochmal mit 28 Grad, wenn sie nicht auf die große Hitze stehen. Heute sind auch einige Wolken unterwegs, es gibt aber auch immer wieder Auflockerungen. Morgen sogar noch mehr Wolken, aber es soll trocken bleiben. Und eben wird heiß werden. Erst recht am Freitag, dann da knacken wir die 30-Grad-Marke. 33 Grad die Maximaltemperatur am Freitag. So ein bisschen kurios, dass trotzdem vorher am Freitagmorgen tatsächlich wohl ein paar Regenschauer runterkommen werden. Aber die werden dann schnell weggeschwitzt mit 33 Grad am Freitag eben als Maximaltemperatur. Immer noch eng, aber nicht mehr ganz so eng ist es auf der A100 Neukölln Richtung Wilmersdorf zwischen Beckstraße und Schmargendorf und in der anderen Richtung zwischen Jakob-Kaiser-Platz und Kaiserdamm Süd. 7 bis 10 Minuten sollten Sie dort mehr Zeit einrechnen. Außerdem A100 Richtung Wedding zwischen Dreieck Neukölln und Britzerdamm 10 Minuten obendrauf. A113 stadteinwärts zwischen Adlershof und Dreieck Neukölln 20 Minuten. Doch auf der A111 stadteinwärts zwischen Flughafen Tegel und Dreieck Charlottenburg stehen Sie dicht. Dann dicht, genauso wie auf der A115 stadteinwärts zwischen Potsdam-Babelsberg und dem Kreuz Zehlendorf an der bekannten Baustelle dort. Außerdem, es hat einen Unfall gegeben vorhin auf der A9, Berlin Richtung Leipzig zwischen Niemeck und Kleinmarzehns, müssen Sie deswegen mit Einschränkungen rechnen. Und A10 südlicher Berliner Ring Richtung Dreieck Spree, auch da hat es gekracht, da laufen jetzt die Bergungsarbeiten, rechte Spur dicht dort auf der A10 südlicher Berliner Ring Richtung Dreieck Spree, auch zwischen Königs Wusterhausen und Niederlehme. Sollten Sie auf jeden Fall deswegen auch extra Zeit einplanen. Ich wünsche Ihnen eine gute Fahrt, eine sichere Fahrt. Fahren Sie vorsichtig und kommen Sie gut an.
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5: Musik zum Sonnenschein genießen. Gleich von Michael Patrick Kelly Wonders. Und das hier ist Rockwell. Mit Michael Jackson im Hintergrund. Somebody's watching me. 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Schönen guten Morgen, genieße den Sonnenschein. Gleich 5 Minuten nach 9.

0: Wundervollen guten Morgen um 9:11 und es geht nicht immer nur um die sportliche Leistung, wir müssen nicht immer nur auf die Ergebnisse schauen bei der Fußball-Weltmeisterschaft, sondern drumherum gibt es noch viele weitere andere spannende Themen und auf die schaut unser Radio Paradiso-WM-Reporter Nico bei der schönsten Nebensache der Welt.
1: Die WM 2026 findet ja in USA, Mexiko und Kanada statt. In allen drei Ländern wird logischerweise gespielt, bedeutet, da wird von den Mannschaften und natürlich auch von den Fans eine ordentliche Strecke zurückgelegt. Da gibt es teilweise richtige Überflieger, während Länder wie Argentinien noch Glück haben innerhalb der Gruppenphase und nur 740 Kilometer reisen müssen, hat es beispielsweise Bosnien-Herzegowina nicht so leicht. Die müssen nämlich mehr als 5000 Kilometer Strecke zurücklegen. Auch Algerien und Tschechien können sich nicht wirklich freuen mit jeweils 4500 Kilometern Strecke. Und obendrauf kommen ja dann auch noch die unterschiedlichen Zeitzonen, wo manche Teams mitten im Turnier mit Zeitverschiebungen von bis zu 2 Stunden rechnen müssen. Die Deutschen sind dabei noch recht glimpflich davon gekommen und landen mit ca. 2500 Kilometern innerhalb der Gruppenphase im Mittelfeld der Reisestatistik.
0: Dankeschön, Nico. Der etwas andere WM-Report, nur hier auf 98.2 Radio Paradiso, widmen wir uns der schönsten Nebensache der Welt. Jeden Tag, Montag bis Freitag, zum Hören und auch zum Nachschauen und Nachsehen bei Instagram und Facebook. Schönen guten Morgen am Mittwoch, 9:12.

0: noch, aber hier für 98.2 Radio Paradiso. 19 Minuten nach 9 haben wir es und das wird insgesamt ein super trupper Veranstaltungswochenende. Zum einen gibt es nämlich den Tag der offenen Tür. Tag der offenen Tür der Bundesregierung, das Bundeskanzleramt, das Bundespresseamt und alle Ministerien laden dann Sie ein, einen Blick hinter die Kulissen der deutschen Politik zu werfen. Sebastian Hille, Sie sind stellvertretender Regierungssprecher. Sie haben sich viel vorgenommen für das Programm, ist wirklich ausgereift. Welche Highlights gibt es denn da?
1: Im Bundeskanzleramt beispielsweise kann man das Drillteam des Wachbataillons sehen, die bei Staatsbesuchen die Staatsgäste mit begrüßen. Die Big Band der Bundeswehr spielt. Oder im Finanzministerium kann man die Spezialeinheit des Zolls sehen, wie die bei Zugriffen arbeiten, die sogenannte ZUZ, zentrale Zugriffseinheit. ZUZ. Und ein ganz besonderes Highlight ist natürlich auch, viele Leute fragen immer, wie der Bundeskanzler denn zu seinen Terminen kommt. Mhm. Dafür nutzt er natürlich nicht nur sein Auto, sondern hat auch einen Hubschrauber. Und den kann man im Garten des Bundeskanzleramts besuchen und auch sich ganz aus der Nähe angucken. Also auch für die kleinen Gäste wirklich spannende Einblicke, auch jenseits von Konferenzräumen und Pressekonferenzen.
0: Das finde ich als großer Gast auch toll. Aber Sie sprechen von den kleinen Gästen. Für Kinder haben Sie sich auch eine Menge vorgenommen, oder?
1: Ganz genau. Wir wollen uns nicht nur an die Großen richten, sondern eben auch an die kleinen Gäste. Mhm. Wir haben den Elefanten aus der Sendung mit der Maus zu Gast. Wir haben den Checker Julian im Familienministerium mit dabei. Im Gesundheitsministerium gibt es das Teddybär-Krankenhaus der Charité. Und für alle, die sich mit Fußball auskennen, gab es früher mal eine Nationalspielerin, Nia Künzer. Ja. Die ist auch mit dabei mit ihrem Projekt Kinder stark machen. Okay. Es gibt im Übrigen auch in allen Ministerien spezielle Kinderprogramme mit Mitmachstationen, Malen, Basteln, interaktive Dinge, sodass wirklich für Groß und Klein ausreichend Spannendes geboten sein sollte.
0: Klingt wirklich umfangreich und großartig. Warum richten Sie diesen Tag der offenen Tür der Bundesregierung überhaupt aus?
1: Wir sind der Überzeugung, dass es einfach sehr wichtig ist, dass Politik und Bürgerinnen und Bürger immer wieder in den direkten Kontakt gehen können. Und genau dazu sind die Ministerinnen und Minister und der Bundeskanzler jeweils auch im Bundeskanzleramt und in den Ministerien selber mit dabei, stehen den Bürgerinnen und Bürgern Rede und Antwort. Mhm. Und genau das ist die Grundlage am Ende unserer Demokratie, dass man versteht, für wen die Bundesregierung Politik macht. Politik ist kein Selbstzweck. Politik machen wir, um unser Land bestmöglich aufzustellen und für diese Sicht zu werben auf beiden Seiten und deutlich zu machen, eben was der Antrieb ist. Dafür ist diese persönliche Begegnung besonders wichtig und das findet im Rahmen des Tages der offenen Tür einen ganz großen Raum.
0: Eben für die Menschen. Klasse, Dankeschön. Sebastian Hille, stellvertretender Regierungssprecher. Der Tag der offenen Tür der Bundesregierung an diesem Wochenende, Samstag und Sonntag im Bundeskanzleramt, in allen Ministerien und im Bundespresseamt. Alle weiteren Infos und das wirklich umfangreiche Programm zum Nachlesen finden Sie auch nochmal auf www.bundesregierung.de.

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0: Den Mittwoch zu Michael Sambello und Maniac aus Flashdance. Zur schönen und weiterhin sonnigen guten Morgen an diesem Mittwoch. 9:30 ist es und immer mehr Berlinerinnen und Berliner verzichten auf das eigene Auto. Mehr Zahlen und Fakten dazu hören Sie gleich im Hauptstadtkompakt bei Henrik Düster.
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2: Mögen eure Kinder von eurer Liebe umgeben aufwachsen. Behütet. Doch nicht zu sehr, damit die Stürme des Lebens sie nicht umwerfen. Gesund und stark, doch nicht zu sehr, damit sie auch Krankheit und Schwächen gekräftigt überwinden. Fröhlich, doch nicht immer zu, damit sie auch für eigenes und fremdes Leid gewappnet werden. Erklärt ihnen das Leben, doch nicht zu viel, damit sie das Staunen nicht verlernen und Raum lassen für Geheimnisse. Über allem aber lasst sie erfahren, dass ihr Leben geborgen ist in Gottes Händen. Da gibt es kein zu viel.
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13: Ich bin Uli Reitinger. Die USA und die anderen G7-Staaten wollen mit zusätzlichem Druck auf Russland die Bemühungen um ein Ende des Ukraine-Kriegs intensivieren. In einer Erklärung der Staats- und Regierungschefs vom Gipfeltreffen im französischen Evian heißt es, man werde die Sanktionen verschärfen, auch im Öl- und Gassektor.
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14: Mit Henrik Düster. Guten Morgen. Berlins berühmte Kaiser-Wilhelm-Gedächtniskirche verlangt künftig Eintritt. Wie der Tagesspiegel heute berichtet, betrifft die Gebühr ab voraussichtlich übernächstem Jahr allerdings nur den historischen, im Krieg zerstörten Turm. Dort sind eine erweiterte Ausstellung sowie eine neue Aussichtsplattform in 68 Metern Höhe geplant. Gottesdienste, Andachten und der Zugang zum moderneren Eiermannbau bleiben weiterhin kostenlos. Die Einnahmen sollen komplett in die Sanierung des denkmalgeschützten Gebäudeensembles fließen. Am Rande einer nicht genehmigten Demonstration nahe dem Berliner Reichstagsgebäude hat die Polizei 6 Personen vorübergehend festgenommen. Eine rund 15-köpfige Gruppe hatte versucht, mit Transparenten und einem großen Holzkreuz zu einem polnischen Gedenkort zu marschieren, was die Einsatzkräfte untersagten. Als die Teilnehmenden das Verbot ignorierten, schritt die Polizei ein. Bei den Aktivisten soll es sich um Mitglieder einer rechtsextremen polnischen Bürgerwehr handeln. In Berlin hält der Trend zum Verzicht auf das eigene Auto an. Nach neuen Zahlen der Verkehrsverwaltung sank die Quote der privaten Pkw im vergangenen Jahr auf einen historischen Tiefstand. Nur noch rund 275 Fahrzeuge kommen auf 1000 Einwohner. Das ist im Bundesvergleich der absolute Tiefpunkt. Während die Zahl der Autos deutschlandweit steigt, hat Berlin seit 2021 rund 23.000 Privatwagen verloren. Die Grünen Verkehrsexpertin Antje Kappek sprach im Tagesspiegel von einer Zeitenwende. Die meisten Autos gibt es weiterhin in den Außenbezirken wie Steglitz-Zehlendorf. Berlin baut den Schutz für von Gewalt betroffenen Frauen massiv aus. In diesem Sommer eröffnen in der Hauptstadt das 10. und 11. Frauenhaus, womit sich die Zahl der Plätze seit 2020 verdoppelt hat. Sozialsenatorin Kieseltepe betonte die Notwendigkeit des Ausbaus. Allein im vergangenen Jahr verzeichnete die Berliner Polizei mehr als 13.000 Opfer von Partnerschaftsgewalt. Die Standorte der neuen Häuser bleiben aus Sicherheitsgründen geheim.
0: Die Sonne kämpft sich dann mal wieder durch die Wolkendecke durch, auch wenn ein paar Wolken heute immer mal wieder unterwegs sein werden sollen, so gut wie keine Regenschauer runterkommen. Es bleibt die meiste Zeit trocken bei 17 Grad aktuell und 23 Grad als Maximaltemperatur. Morgen dann 28 Grad der Tagesspitze mit ein paar mehr Wolken. Die Sonne hat es ja echt schwer. Am Freitag dann, also morgen auch nochmal trocken, am Freitag dann in den frühen Morgenstunden sollen tatsächlich ein paar Regenschauer runterkommen, bevor es dann den Start gibt in ein hochsommerliches Wochenende. Am Freitag nämlich schon 33 Grad und auch am Samstag 33 Grad die Maximaltemperatur. Immer noch Stau auf der A100 Neukölln Richtung Wilmersdorf zwischen Innsbrucker Platz und der Anschlussstelle Schmargendorf. Ein bisschen mehr als 10 Minuten sollten Sie auf jeden Fall extra Zeit als Passierdauer mitnehmen. A113, da ist es stadteinwärts eng zwischen Adlershof und Stubenrauchstraße. A111 stadteinwärts zwischen Flughafen Tegel und Dreieck Charlottenburg staut sich der Verkehr. Genauso wie auf der A115 stadteinwärts zwischen Potsdam-Babelsberg und dem Kreuz Zehlendorf an der Baustelle dort. Außerdem aufgepasst, bitte, Wartungsarbeiten behindern den Verkehr auf der A10 südlicher Berliner Ring Richtung Dreieck Spreeau. Zwischen Genshagen und Rangsdorf müssen Sie deswegen mit Einschränkungen rechnen. Die Fahrbahn wird ausgebessert auf der A2 Berlin Richtung Magdeburg zwischen Netzen und Brandenburg. Rechte Spur deswegen in diesem Bereich gesperrt. Ebenfalls Fahrbahnschäden auf der A115 stadtauswärts, Dreieck Funkturm Richtung Dreieck Nutetal zwischen Kleinmachnow und Potsdam-Babelsberg gibt es deswegen Einschränkungen und auch immer noch Einschränkungen in Schulzendorf, die Waldstraße nämlich vollgesperrt, bedeutet in beiden Richtungen dicht zwischen Parmannstraße und Eichenallee nach einem Unfall dort. Bleiben Sie gelassen, wo es nicht vorangeht, fahren Sie vorsichtig, genießen Sie die Sonne und kommen Sie gut an.
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0: Er zieht ja in dieser Woche so klasse Verbindungen zwischen Fußball und dem Beziehungsleben. Hagen von Uchting in der Radio Paradiso Coaching Etage. Und heute geht es um den Ersatzspieler oder auch die Ersatzspielerin. Ich habe so eine leichte Vorahnung, wie das gemeint sein könnte. Hören Sie gleich nach Taylor Swift, Open Light und nach Tina Turner. Hier ist Two People.

0: zum Mitsingen, Taylor Swift mit Opelite. Und wenn Sie sich nochmal anhören möchten, zwischen welchen beiden WM-Songs Sie sich entscheiden können bei unserer Radio Paradiso WM-Song-Weltmeisterschaft, welchen Song Sie morgen dann in voller Länge bei mir morgens hören möchten, dann gehen Sie mal rauf auf Instagram, auf unsere Story. Da können Sie sich beide Songs nochmal kurz anhören und dann eben auch abstimmen, für welchen Song Sie sich entscheiden möchten. Gleich gibt es Supertramp mit It's Raining Again, vorher Sir Elton John mit Sacrifice und davor
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2: Ersatzspieler. Bei einer Fußballweltmeisterschaft ist das ganz selbstverständlich. Wenn ein Spieler verletzt ist oder nicht mehr kann, wird er ausgewechselt. Der Trainer hat mehrere Optionen und an der Seitenlinie warten jede Menge fitte Ersatzspieler auf ihren Einsatz. In Beziehungen sollte das eher anders laufen und genau das ist für viele Menschen eine große Herausforderung. Wenn der Partner nervt, enttäuscht, sich zurückzieht oder gerade nicht die Version von sich zeigt, die man gerne hätte, taucht schnell die Fantasie auf, dass es irgendwo jemanden geben könnte, bei dem alles leichter wäre. Jemanden, der verständnisvoller ist, attraktiver, aufmerksamer und natürlich viel leidenschaftlicher. Die Online-Welt beflügelt solch Fantasien nach Kräften. Denken Sie nur an die vielen Dating-Apps und die sozialen Medien mit ihrem Überangebot an scheinbar brillanten Ersatzspielern. Wäre da eine Auswechslung nicht viel besser? Meine Erfahrung und die Forschung zeigen etwas anderes. Langfristig zufriedene Paare zeichnen sich oft durch die Fähigkeit aus, sich immer wieder für denselben Menschen zu entscheiden. Sie investieren ihre Energie nicht in die Suche nach Alternativen, sondern in die Beziehung, die bereits da ist. Worauf richten Sie Ihren Blick? Auf die Menschen auf der Tribüne, auf mögliche Ersatzspieler oder auf den Menschen, mit dem Sie gerade gemeinsam auf dem Platz stehen? Ihre Liebe wird stärker, wenn Ihre Aufmerksamkeit dorthin zurückkehrt, wo sie hingehört. Zu dem Menschen, den Sie ausgewählt haben. Mit seinen Stärken und seinen Eigenheiten. Mit all dem, was Sie manchmal total nervt. Und all den wundervollen Eigenschaften, die Sie tragen. Die Schriftstellerin Elisabeth Gilbert beschreibt es so: Eine Verpflichtung wird erst wertvoll, wenn man jeden Tag neu Ja zu ihr sagt.
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2: Und wenn Sie eine persönliche Beratung wünschen, schreiben Sie mich gerne an unter www.beziehungscoach-berlin.de.

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10: 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Gott
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1: Ich bin Uli Reitinger. Die USA und die anderen G7-Staaten üben mit neuen Sanktionen zusätzlichen Druck auf Russland aus. So wollen sie dem Ende des Ukraine-Krieges einen Schritt näher kommen. Das erklärten die Staats- und Regierungschefs auf ihrem Gipfeltreffen in der Nacht. Heute am Abschlusstag geht es im französischen Evian zunächst darum, wie trotz der Belastungen durch den Iran-Krieg wieder nachhaltiges Wirtschaftswachstum entstehen kann.
2: Dass alle G7-Staaten einschließlich der USA beim Thema Ukraine an einem Strang ziehen, um zu einer Friedenslösung zu kommen, ist ein Erfolg dieses Gipfels hier in Evian. Vorab nämlich gab es noch Zweifel, inwiefern US-Präsident Trump die Europäer auf ihrem Kurs unterstützt. Am letzten Tag des Gipfels geht es jetzt um verlässliche Handelsbeziehungen und einen fairen globalen Wettbewerb. Aus Evian, Michael Evers.
1: Straßen, Schulen und Sporthallen instand zu setzen, kostet so viel Geld, dass viele Kommunen nicht mehr hinterherkommen. Nach einer aktuellen Umfrage der KfW-Bank beträgt der Investitionsrückstand geschätzt rund 231 Milliarden Euro, ein neuer Negativrekord.
3: Bei Schulen fehlt aktuell das meiste Geld und auch bei der Instandhaltung von Straßen sieht's schlecht aus, was die vielen Schlaglöcher beweisen. Aber auch bei Sportstätten und beim Katastrophenschutz wachsen die Rückstände. Helfen sollte eigentlich das verabschiedete Sondervermögen des Bundes, aber die meisten Kommunen gehen nicht davon aus, dass das Geld daraus in diesem Jahr für zusätzliche Projekte bei ihnen ankommt. Tanja Wagner, Nachrichtenredaktion.
1: Innenminister Alexander Dobrindt hat Kritik an der neuerlichen Abschiebung von Afghanen in ihr Heimatland zurückgewiesen. Es gehe hier um Menschen, die schwere Straftaten begangen hätten und aus der Haft abgeschoben worden seien, sagte er auf einer CDU-Veranstaltung in Hamburg. In der Nacht zum Dienstag waren vom Flughafen Leipzig-Halle aus 32 Afghanen per Charterflug in ihr Heimatland abgeschoben worden. Und noch zum Sport. Österreich ist erfolgreich in die Fußball-Weltmeisterschaft gestartet, hat sich gegen WM-Neuling Jordanien aber sehr schwer getan. Die Mannschaft von Teamchef Ralf Rangnick gewann mit 3:1 und musste dabei bis zur letzten Minute zittern. Deutlich souveräner zeigten sich zuvor die Titelverteidiger aus Argentinien beim 3:0 gegen Algerien. Alle drei Tore erzielte Lionel Messi, der damit mit WM-Rekordtorschütze Miro Klose gleichgezogen hat. Außerdem gewann Norwegen in der Nacht gegen den Irak mit 4:1.
4: Und im Moment gewinnt die Sonne gegen die Wolken, wobei die sich heute im Tagesverlauf immer wieder abwechseln. Es bleibt insgesamt freundlich und trocken und es wird sehr angenehm. 18 Grad sind es im Moment schon, 23 Grad, der Spitzenwert. Ab morgen wird es deutlich wärmer. Der Donnerstag bringt 28 Grad maximal mit, allerdings etwas weniger Sonne und weiterhin keinen Regen. Am Freitag ist in den frühen Morgenstunden mit etwas Erfrischung zu rechnen. Die wird aber relativ fix abklingen und dann wird's richtig warm. Am Freitag 33 und auch am Samstag 33 Grad maximal. Es gibt eine neue Baustelle auf der A113 Richtung Neukölln. Zwischen Stubenrauchstraße und Johannisthaler Chaussee ist deshalb die rechte Spur gesperrt. Dann gibt Stau auf der A111 stadteinwärts zwischen Flughafen Tegel und Dreieck Charlottenburg. Außerdem Baustellenstau auf der A115 Richtung Berlin zwischen Potsdam-Babelsberg und Kreuz-Zehlendorf. Noch auf der A100 stehen sie wieder an, Neukölln Richtung Wilmersdorf zwischen Kreuz-Schöneberg und Schmargendorf. In allen Fällen bitte um die 10 Minuten mehr einplanen. Fahren Sie vorsichtig und kommen Sie gut durch die Stadt.
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4: Unsere Radio Paradiso WM-Song-Weltmeisterschaft. Geht in die nächste Runde. Aus welchen beiden Songs Sie heute wählen können, das hören Sie gleich. Nach unter anderem Olivia Dean mit aktueller Musik Man I Need und das hier locker leichte Klänge aus den 80ern. Rick Astley, Together Forever, um 4 Minuten nach 10.

vor das nächste Spiel der deutschen Mannschaft. Bei der Fußball-WM am Samstag ansteht, gegen die Elfenbeinküste, gibt's ein großes WM-Battle heute schon. Hier jetzt auf ihrem 98.2 Radio Paradiso. Wir tragen dieses Jahr die WM-Song-Weltmeisterschaft aus. Zwei Songs treten immer gegeneinander an. Sie entscheiden sich für ihren Liebling und den spielen wir dann am nächsten Tag in voller Länge in unserer Morningshow. Willkommen bei Thorsten Wittke. Heute können Sie sich entscheiden, wer hat die Nase vorn? Entweder aus dem WM-Jahr 2006, unser Sommermärchen, Bob Sinclair mit Love Generation. Dieser Titel hier aus dem Jahr 94 sein, zur WM damals schon in den USA. United, Prince Idol Joe und Marky Mark.

unfassbare Songs, United oder Love Generation? Welchen Song lassen Sie eine Runde weiter? In der Radio Paradiso WM-Song-Weltmeisterschaft. Welcher Song soll morgen früh in voller Länge gespielt werden? Stimmen Sie gerne ab mit einer Nachricht an uns, entweder per WhatsApp an die 030 80 500 und die 80 oder eine E-Mail, die können Sie uns auch schreiben an redaktion@paradiso.de. Oder Sie gehen mal auf unser Instagram-Profil, da gibt es die Abstimmung auch.

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0: der Paradiso-Kommentar von Günter Mahler. Mahler meint:
1: Meine Meinung zum Nahostkonflikt ist bekannt. Ohne Zwei-Staaten-Lösung kein Frieden in der Region. Nun lässt sich der größenwahnsinnige Trump von Benjamin Netanyahu vor den Karren spannen, zettelt einen völlig unsinnigen Krieg an, der allen Beteiligten nur Nachteile bringt, und muss es zähneknirschend die Mullahs in Teheran diktieren lassen, wo es lang geht. Die einzigen, die gestärkt aus dieser Schlacht hervorgehen, sind die Kleriker, die den Iran seit Jahrzehnten unterjochen. Für die Bevölkerung des Iran wird es noch schlimmer werden. Die einzige Hoffnung ist, dass das Regime implodiert und die demokratischen Kräfte endlich ans Ziel kommen, nach Zehntausenden, die im Widerstand getötet wurden. Benjamin Netanyahu spielt weiter mit dem Feuer. Unbeeindruckt von Trump und den Machthabern im Iran greift er weiter die Hisbollah im Libanon an und riskiert damit, dass der Konflikt nicht befriedet wird, sondern weiter eskaliert. Merkels Satz von der historischen Verantwortung Deutschlands für Israel, Angela Merkel im O-Ton: Israels Sicherheit ist Teil deutscher Staatsräson, hängt uns Deutschen schwer in den Klamotten. Aber vergessen wir nicht, Philosemitismus ist genauso falsch wie Antisemitismus. Man kann die Politik Netanyahus nicht gutheißen, weil es den Holocaust gab. Was die israelischen Siedler machen, die Verweigerung von Gesprächen über eine Zwei-Staaten-Lösung, das alles wird dafür sorgen, dass dieser Krieg niemals endet. Evangelikale Christen halten wir gemeinsam mit orthodoxen Juden entgegen, dass Gott höchst selbst Israel dieses Land gegeben hat. Entschuldigung, das kann ja wohl kein Argument dafür sein, dass permanent Völkerrecht gebrochen wird. Diese Argumentation, Gott auf ihrer Seite zu haben, ist ein Kennzeichen aller radikalen und intoleranten Religionsvertreter. Das muss endlich zusammen mit der Staatsräson vom Verhandlungstisch.
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10: Mit Henrik Düster. Guten Tag. Angesichts einer drastischen Zunahme von Gewaltstraftaten mit Schusswaffen fordert der Berliner Senat härtere Strafen. Über eine Bundesratsinitiative soll der illegale Besitz von Pistolen im Bundesgesetz künftig als Verbrechen statt als Vergehen eingestuft werden, was eine Mindeststrafe von 1 Jahr Gefängnis zur Folge hätte. Laut Justizsenatorin Feloa Badenberg stiegen die Fälle scharfer Schüsse in Berlin zuletzt um 68%. Innensenatorin Iris Spranger plädiert zudem für eine Erlaubnispflicht beim Kauf von Schreckschusswaffen, um die Polizei im Kampf gegen die organisierte Kriminalität zu stärken. Der S. Fischer Verlag kehrt an seinen Ursprungsort zurück. Das renommierte Traditionsunternehmen verlegt im Sommer kommenden Jahres seinen Hauptsitz von Frankfurt am Main hierher nach Berlin. Künftig sollen hier die Geschäftsführung sowie die Abteilungen für Marketing, Vertrieb und Presse ansässig sein. S. Fischer gehört mit rund 400 Neuerscheinungen pro Jahr zu den größten Publikumsverlagen Deutschlands. 30 Jahre nach dem rassistischen Anschlag auf Noel Martin in Blankenfelde-Malo hat Brandenburgs Ministerpräsident Dietmar Woidke das Vermächtnis des Opfers gewürdigt. Martin war 1996 von rechtsradikalen Jugendlichen attackiert worden und seit einem Autounfall infolge des Angriffs querschnittsgelähmt. Bis zu seinem Tod im Jahr 2020 kämpfte er unermüdlich für Toleranz. Woidke rief dazu auf, sich entschieden gegen Hass und Rassismus zu stellen. Begleitend hat in der Gemeinde eine Aktionswoche für Demokratie begonnen. Die Hamburger Tennisspielerin Eva Lüß steht beim Berliner WTA-Rasenturnier im Achtelfinale. Im Steffi-Graf-Stadion bezwang die 24-Jährige die Polin Magdalena Frech in zwei Sätzen mit 7:6 und 6:3. Lüß ist die einzige deutsche Spielerin im Hauptfeld des mit 1,2 Millionen Euro dotierten Turniers. In der nächsten Runde trifft sie auf die Ukrainerin Elina Svitolina.
11: Heute ist richtig angenehm. 23 Grad der Spitzenwert. Dazu gibt es über den Tag einen Mix aus Sonne und Wolken. Und Regen kommt keiner runter. Ab morgen wird es dann deutlich wärmer. Der Donnerstag bringt 28 Grad maximal mit. Keinen Regen, aber über den Tag schon einige Wolken, die vorbeiziehen und seltener Sonnenschein. Am Freitag ist in den Morgenstunden mit leichtem Regen zu rechnen. Der klingt aber recht fix ab. Und dann geht's hoch auf hochsommerliche 33 Grad am Freitag maximal. Aufgepasst und Geduld mitgebracht heute vor allem auf der A111 Richtung Charlottenburg. Hier finden bis heute Nachmittag Vermessungsarbeiten statt. Deshalb ist zwischen Kreuz Oranienburg und Hennigsdorf die linke Spur gesperrt. Das Ganze voraussichtlich bis um 15 Uhr. Dann gibt es Stau an den bekannten Stellen A100 Neukölln Richtung Wilmersdorf, zwischen Innsbrucker Platz und Schmargendorf Baustellenstau. Genauso wie auf der A115 in Richtung Berlin zwischen Potsdam-Babelsberg und Kreuz Zehlendorf. Auch hier Stau an der Baustelle. Kommen Sie ansonsten gut durch die Stadt und kommen Sie sicher an Ihr Ziel.
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11: Und der Start in die nächste halbe Stunde wird besonders liebevoll. Gleich mit den Backstreet Boys, As Long As You Love Me. Und jetzt mit Soul Sister aus den 80ern, The Way to Your Heart.

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3: Ich bin Uli Reitinger. Die Meldestellen des Bundesverbands RIAS haben im vergangenen Jahr 8.725 antisemitische Vorfälle erfasst. Das waren in etwa so viele wie im Vorjahr, aber mehr als dreimal so viele wie im Jahr vor dem Terrorangriff der Hamas auf Israel. Wie schon 2024 ordnet RIAS mehr als zwei Drittel der Vorfälle israelbezogenem Antisemitismus zu. Die Zahl der Vorfälle mit rechtsextremem Hintergrund wuchs laut RIAS um 9%. Die sieben großen Industrienationen haben bei ihrem Gipfel im französischen Evian eine härtere Gangart gegen Russland beschlossen.

0: Die Sanktionen gegen Moskau sollen verschärft werden, auch im Öl- und Gassektor. Außerdem soll die Ukraine mehr weitreichende Waffen und Luftverteidigungssysteme bekommen. So hofft Bundeskanzler Merz, dem Ende des Krieges einen Schritt näher zu kommen.
1: Es gibt mir einen gewissen Grad des Optimismus, dass wir hier als Europäer und als Amerikaner zusammen jetzt alles unternehmen, gemeinsam, um den Krieg zu beenden. Aber er ist noch nicht zu Ende und bevor er nicht zu Ende ist, gibt es keinen Grund, zufrieden zu sein.
0: Heute geht der Gipfel mit Beratungen über mögliche Wege zu einem nachhaltigen Wirtschaftswachstum zu Ende. Seit 2020 haben rund 765.000 Menschen aus Nicht-EU-Ländern eine Aufenthaltserlaubnis im Zusammenhang mit sogenannter Arbeits- und Fachkräftezuwanderung in Deutschland bekommen. Das geht aus einer Antwort des Innenministeriums auf eine Anfrage der AfD hervor.
2: Ob aus Indien, Vietnam oder der Türkei, die Zahl der Arbeitskräfte aus Nicht-EU-Ländern wächst. Mit einem entsprechenden Visum reisten im vergangenen Jahr rund 200.000 Menschen ein. Deutlich mehr als in den Jahren davor. Als Fachkraft können etwa Menschen mit Berufsausbildung, Hochschulausbildung oder im Rahmen von Forschung nach Deutschland kommen. Auch wer aktiv auf Jobsuche ist oder eine Berufsausbildung machen will, kann eine Aufenthaltsgenehmigung beantragen. Die Regeln waren in den vergangenen Jahren erleichtert worden. Katrin Müller, Nachrichtenredaktion.
0: Und noch zum Fußball. Mit überraschend großer Mühe hat Österreich einen erfolgreichen Start in die Weltmeisterschaft geschafft. Die Mannschaft von Teamchef Ralf Rangnick gewann gegen WM-Neuling Jordanien mit 3:1. Titelverteidiger Argentinien hatte sich zuvor souverän mit 3:0 gegen Algerien durchgesetzt. Alle drei Treffer erzielte Lionel Messi. Er hat damit genauso viele WM-Tore erzielt wie Rekordhalter Miro Klose. Beim 4:1-Sieg von Norwegen gegen den Irak erzielte Erling Haaland 2 Tore.
3: 21 Grad messen wir jetzt schon, 23 Grad heute der Spitzenwert, noch ziemlich angenehm, bevor dann die große Hitze ab morgen kommt. Es geht weiter mit dem fröhlichen Sonne-Wolken-Mix, Regen ist heute nicht zu erwarten, wenn dann nur mal ganz kurz in den Abendstunden vereinzelt, aber ansonsten bleibt es trocken. Der Donnerstagmorgen machte ebenfalls trocken weiter, bei dann schon 28 Grad maximal, allerdings mehr Wolken als Sonne. Am Freitag ist frühest sogar noch mit etwas Regen zu rechnen, der wird aber nur in den frühen Morgenstunden mal zeitweise runterkommen. Ab dem Vormittag bleibt es trocken und wird dann richtig warm. Am Freitag 33 Grad, der Spitzenwert. Es staut sich aktuell noch auf der A111 stadteinwärts zwischen Flughafen Tegel und Dreieck Charlottenburg. Außerdem auf der A115 Richtung Berlin üblicher Baustellenstau zwischen Potsdam-Babelsberg und Kreuz Zehlendorf. Auch auf der A100 stehen sie an wie üblich Neukölln Richtung Wilmersdorf zwischen Schöneberg und Schmargendorf. Und auf der A113 stadteinwärts wird ebenfalls gebaut. Deshalb ist zwischen Stubenrauchstraße und Johannisthaler Chaussee die rechte Spur gesperrt. Kommen Sie gut durch die Stadt und fahren Sie vorsichtig.
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3: Gleich 11:05 und Sie haben es schon wieder in die Wochenmitte geschafft. Es geht entspannt weiter durch den Vormittag. Gleich mit Dermot Kennedy und Kiss Me. Und das hier The Cars aus den 80ern. Und Drive.

mit Leidenschaft durch den Mittwochvormittag hier auf ihrem 98.2 Radio Paradiso. Es sind Berlins beste Hits mit der meisten Abwechslung, jetzt von Bruce Springsteen.

0: dass dieser Mann nicht nur Musik kann, sondern sich durchaus auch politisch äußert, ist bekannt. Bruce Springsteen gerade mit Streets of Philadelphia. Er hat mit seinen Streets of Minneapolis einen Trump-kritischen Song veröffentlicht, setzt sich auch darüber hinaus für Gleichberechtigung ein, für Menschenrechte. Und genau dafür, für sein Engagement, hat er jetzt auch eine Auszeichnung bekommen, nämlich den Harry Belafonte Social Justice Award. Hut ab vor Bruce Springsteen.
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1: Es kommt nicht darauf an, geliebt zu werden, sondern zu lieben. Es kommt nicht darauf an, zu genießen, sondern zu schenken. Es kommt nicht darauf an, sich durchzusetzen, sondern sich einzusetzen. Es kommt nicht darauf an, den Frieden zu erwarten, sondern den Frieden zu schaffen. Es kommt nicht darauf an, was die Menschen von mir denken, sondern was Gott von mir denkt. Es kommt nicht darauf an, alles zu erkennen, sondern das Erkennbare zu tun.
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17: Mit Henrik Döster. Guten Morgen mit Henrik Döster. Guten Tag. Eine für diesen Freitag im Rathaus Neukölln angesetzte Podiumsdiskussion über die verbotene Muslimbrüderschaft sorgt im Vorfeld für erhebliche Sicherheitsbedenken. Bei der Veranstaltung soll über die Strategien des politischen Islam debattiert werden. Damit Störungen durch verschiedene islamistische Strömungen gerechnet wird, steht die Berliner Polizei für einen Schutzeinsatz bereit. Der Verein Berliner Unterwelten macht ab sofort Schutzräume aus der Zeit des Kalten Kriegs für die Öffentlichkeit zugänglich. Bei einer neuen Führung durch die Atombunkeranlage im U-Bahnhof Pankstraße soll die historische Entwicklung des Zivilschutzes aufgezeigt werden. Der Verein betonte, man wolle keine Ängste schüren, aber die Politik für das Thema Zivilschutz sensibilisieren. Laut dem Bundesamt für Bevölkerungsschutz sind die verbliebenen rund 580 öffentlichen Schutzräume in Deutschland derzeit weder funktions- noch einsatzbereit. Im Südosten Brandenburgs hat die Ernte der bekannten Spreewälder Gurken begonnen. Laut dem Spreewaldverein ist auf den Feldern nach wie vor viel Handarbeit nötig, bei der Erntehelfer auf sogenannten Gurkenfliegern liegen. Das Anbaugebiet verzeichnete zuletzt deutliche Zuwächse bei Fläche und Ertragsmenge. Der Name Spreewälder Gurke ist seit 1999 als Herkunftsbezeichnung innerhalb der Europäischen Union geschützt. In der Finalserie der Basketball-Bundesliga steht heute Abend das dritte Aufeinandertreffen zwischen Alba Berlin und dem FC Bayern München an. Nach dem überraschenden Auswärtssieg der Berliner in München ist die Serie im Modus Best of Five mit 1:1 ausgeglichen. Das packende Duell wird heute Abend in der Max-Schmeling-Halle ausgetragen. Der Gewinner der Partie benötigt dann nur noch einen weiteren Sieg für die deutsche Meisterschaft. Das vierte Spiel findet am Freitag ebenfalls hier in Berlin statt.
11: Heute überwiegen mal die Wolken, dann gibt es auch immer wieder Sonnenschein, der sich durchsetzen kann. Es geht mit einem fröhlichen Sonne-Wolken-Mix auch weiter durch den Mittwoch. Es bleibt trocken und es ist angenehm warm. 20 Grad im Moment, 23 Grad heute maximal. Am Donnerstagmorgen wird schon deutlich wärmer, 28 Grad der Spitzenwert. Dazu mehr Wolken, weniger Sonne, aber weiter kein Regen. Am Freitag früh ist mit leichten Regentropfen zu rechnen, aber auch nur zeitweise. Der restliche Tag bleibt trocken und es wird nochmal wärmer. Freitag 33 und auch am Samstag 33 Grad maximal. Bitte, auf der A100 Richtung Neukölln wurde die Höhenkontrolle ausgelöst. Die Autobahn ist aktuell in Höhe Grenzallee gesperrt. Außerdem auf dem Stadtring der übliche Baustellenstau A100 Richtung Wedding. Zwischen Innsbrucker Platz und Schmargendorf sind aktuell knappe 10 Minuten mehr. Und die Polizei ist im Einsatz auf der Chausseestraße in Mitte. Die Fahrbahn ist in beiden Richtungen zwischen Habersaatstraße und Invalidenstraße gesperrt. Kommen Sie gut durch die Stadt und kommen Sie sicher an Ihr Ziel.
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11: Bevor wir gleich nochmal in unsere heutigen beiden WM-Songs hören, in der Radio Paradiso WM-Song-Weltmeisterschaft, gibt es frische aktuelle Musik von Alex Warren, Fever Dream. Und die kommt hier nach U2 aus den 80ern. With or without you.

frische aktuelle Musik von Alex Warren. Fever Dream hier auf ihrem 98.2 Radio Paradiso. 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

Sie haben die Wahl. Sie bestimmen unser Musikprogramm hier auf Ihrem 98.2 Radio Paradiso, auch jetzt in der Zeit der Fußball-WM. Wir haben nämlich die Radio Paradiso WM-Song-Weltmeisterschaft gestartet. Welcher Song ist Ihr Favorit? Welchen Song möchten Sie morgen früh in voller Länge hören? Heute zur Auswahl steht einmal dieser Hit hier aus dem WM-Jahr 2006 von Bob Sinclair. Love Generation tritt heute an gegen einen Song, der die WM 1994 begleitet hat. Prince Idol Joe und Marky Mark mit United.

United oder Love Generation? Welcher Song ist Ihr Favorit? Stimmen Sie gerne weiter ab, entweder mit einer WhatsApp-Nachricht an uns an die 030 80 500 und die 80 oder mit einer E-Mail an redaktion@paradiso.de. Oder Sie können auch mal auf unser Instagram-Profil gehen, da haben wir die Abstimmung auch in unserer Story. Love Generation gegen United. Sie entscheiden, welcher Song eine Runde weiterkommt und morgen früh in voller Länge gespielt wird bei der Radio Paradiso WM-Song-Weltmeisterschaft.

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10: Ich bin Uli Reitinger. Antisemitismus ist und bleibt ein Problem in Deutschland. Die Meldestellen des Bundesverbands RIAS haben im vergangenen Jahr 8.725 antisemitische Vorfälle erfasst. Damit liegt man auf dem Niveau des Vorjahres. Aber es sind mehr als 3-mal so viele Vorfälle wie im Jahr vor dem Terrorangriff der Hamas auf Israel. RIAS ordnet mehr als 2/3 der Vorfälle israelbezogenem Antisemitismus zu. Die Zahl der Vorfälle mit rechtsextremem Hintergrund stieg laut RIAS deutlich an, um 9%. Der G7-Gipfel geht heute zu Ende. Am Abschlusstag geht es im französischen Evian zunächst darum, wie trotz der Belastungen durch den Iran-Krieg wieder nachhaltiges Wirtschaftswachstum entstehen kann. Die erste Gipfelbilanz fällt durchaus positiv aus.
11: Dass alle G7

0: Staaten einschließlich der USA beim Thema Ukraine an einem Strang ziehen, um zu einer Friedenslösung zu kommen, ist ein Erfolg dieses Gipfels hier in Evian. Vorab nämlich gab es noch Zweifel, inwiefern US-Präsident Trump die Europäer auf ihrem Kurs unterstützt. Am letzten Tag des Gipfels geht es jetzt um verlässliche Handelsbeziehungen und einen fairen globalen Wettbewerb. Europa sieht sich in der Klemme zwischen US-Zöllen sowie der Konkurrenz aus China, die seiner Industrie zu schaffen macht. Aus Evian, Michael Evers.
1: In Hamburg beginnt am Abend die Frühjahrskonferenz der Innenminister von Bund und Ländern. Thema ist unter anderem die Migrationspolitik. Der Vorsitzende der Innenministerkonferenz, Hamburgs Innensenator Andi Grote, fordert im Redaktionsnetzwerk Deutschland, straffällige Flüchtlinge künftig leichter abschieben zu können.
2: Menschen, die aus ihrem Heimatland vor Verfolgung, Krieg oder schweren Menschenrechtsverletzungen geflohen sind, haben in Deutschland einen Schutzstatus. Auch bei straffällig gewordenen Flüchtlingen sind Abschiebungen in diesen Fällen mit hohen rechtlichen Hürden verbunden. Laut Hamburgs Innensenator Grote müssten für eine Ausweisung derzeit zwingende Gründe der nationalen Sicherheit vorliegen. Diese Schwelle müsse gesenkt werden, so der SPD-Politiker. Katrin Müller, Nachrichtenredaktion.
1: Die schwerkranke norwegische Kronprinzessin Mette Marit hat eine neue Lunge bekommen. Das teilte das norwegische Königshaus mit. Die Lungentransplantation sei soweit erfolgreich verlaufen, zitierte das norwegische Königshaus das Universitätskrankenhaus in Oslo. Die Kronprinzessin werde jetzt für mehrere Wochen im Krankenhaus bleiben müssen. Erst bei ihrer Entlassung sei das nächste Update zu erwarten, heißt es.
3: 20 Grad die aktuelle Temperatur. Herrliches Wetter für Ihre Mittagspause. Können Sie schön draußen verbringen. Die Sonne zeigt sich auch wieder, wechselt sich heute fröhlich mit leichten Wolken ab. Und mit Regen ist weitestgehend nicht zu rechnen. Wenn mal hier und da ein paar Regentropfen runterkommen, dann eher gegen Abend. Das ist aber wirklich eher unwahrscheinlich. Bis dahin bleibt es weiter trocken. Der Donnerstagmorgen bringt schon wärmere 28 Grad maximal mit. Paar mehr Wolken, weniger Sonnenschein, aber keinen Regen. Am Freitag sollten Sie mit leichtem Regen in den Morgenstunden rechnen. Danach wird es trocken bleiben und es wird sommerlich heiß. Am Freitag 33 Grad maximal. Nach wie vor ist die A100 in Richtung Neukölln gesperrt, in Höhe der Grenzallee. Hier wurde die Höhenkontrolle ausgelöst. Außerdem auf dem Stadtring der übliche Baustellenstau auf der A100 Richtung Wedding. Hier stehen Sie zwischen Innsbrucker Platz und Schmargendorf mit aktuell knappen 10 Minuten Verzögerung. Und die Polizei ist nach wie vor im Einsatz auf der Chausseestraße in Mitte. Deshalb ist die Fahrbahn in beiden Richtungen zwischen Habersaatstraße und Invalidenstraße gesperrt. Kommen Sie gut durch die Stadt und fahren Sie vorsichtig.
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3: Und das nächste Cinema Paradiso steht an. Wir laden Sie ein zu Ihrem Lieblings-Musical-Film. Das verrate ich schon mal. Infos gibt's hier gleich. Vorher Callum Scott mit You Are The Reason. Und jetzt Cyndi Lauper, sonnig leicht aus den 80ern mit Girls Just Wanna Have Fun.

italienische Gelassenheit für Ihren Mittwochmittag. Kneck und Laura Nonché hier auf Ihrem 98.2 Radio Paradiso. Und nicht nach Italien, sondern nach Griechenland geht es jetzt. Sie sind eingeladen zu einer wunderschönen Inselhochzeit. Mit allerdings durchaus Chaospotenzial, denn die Braut sucht ihren Vater. Und wenn es jetzt noch nicht Klick macht, dann spätestens bei der Musik.

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0: 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Die größten Worte der Menschheitsgeschichte. Als William Faulkner im Dezember 1950 der Friedensnobelpreis verliehen wird, hält der Kalte Krieg die Welt in Atem. Der amerikanische Schriftsteller ermutigt zum Glauben an die Menschheit. Aus der Nobelpreisrede William Faulkners.
1: Ich weigere mich, den Untergang des Menschen zu akzeptieren. Es ist die Pflicht des Dichters und des Schriftstellers, über diese Dinge zu schreiben. Es ist sein Privileg, den Menschen bei ihrem Ausharren zu helfen, indem er ihr Herz erhebt, indem er sie an Mut und Ehre und Hoffnung und Stolz und Mitleid und Erbarmen und Opfer erinnert, die den Ruhm seiner Vergangenheit begründeten. Die Stimme des Dichters wird nicht nur als eine Dokumentation des Menschen gebraucht. Sie kann eine Stütze und der Pfeiler sein, die ihm helfen zu überdauern und die Oberhand zu behalten.
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14: Mit Henrik Düster. Guten Tag. Berlins berühmte Kaiser-Wilhelm-Gedächtniskirche verlangt künftig Eintritt. Wie der Tagesspiegel heute berichtet, betrifft die Gebühr ab voraussichtlich übernächstem Jahr allerdings nur den historischen, im Krieg zerstörten Turm. Dort sind eine erweiterte Ausstellung sowie eine neue Aussichtsplattform in 68 Metern Höhe geplant. Gottesdienste, Andachten und der Zugang zum moderneren Eiermannbau bleiben weiterhin kostenlos. Die Einnahmen sollen komplett in die Sanierung des denkmalgeschützten Gebäudeensembles fließen. Am Rande einer nicht genehmigten Demonstration nahe dem Berliner Reichstagsgebäude hat die Polizei 6 Personen vorübergehend festgenommen. Eine rund 15-köpfige Gruppe hatte versucht, mit Transparenten und einem großen Holzkreuz zu einem polnischen Gedenkort zu marschieren, was die Einsatzkräfte untersagten. Als die Teilnehmenden das Verbot ignorierten, schritt die Polizei ein. Bei den Aktivisten soll es sich um Mitglieder einer rechtsextremen polnischen Bürgerwehr handeln. In Berlin hält der Trend zum Verzicht auf das eigene Auto an. Nach neuen Zahlen der Verkehrsverwaltung sank die Quote der privaten Pkw im vergangenen Jahr auf einen historischen Tiefstand. Nur noch rund 275 Fahrzeuge kommen auf 1000 Einwohner. Das ist im Bundesvergleich der absolute Tiefpunkt. Während die Zahl der Autos deutschlandweit steigt, hat Berlin seit 2021 rund 23.000 Privatwagen verloren. Die Grünen Verkehrsexpertin Antje Kappek sprach im Tagesspiegel von einer Zeitenwende. Die meisten Autos gibt es weiterhin in den Außenbezirken wie Steglitz-Zehlendorf. Berlin baut den Schutz für von Gewalt betroffenen Frauen massiv aus. In diesem Sommer eröffnen in der Hauptstadt das 10. und 11. Frauenhaus, womit sich die Zahl der Plätze seit 2020 verdoppelt hat. Sozialsenatorin Kieseltepe betonte die Notwendigkeit des Ausbaus. Allein im vergangenen Jahr verzeichnete die Berliner Polizei mehr als 13.000 Opfer von Partnerschaftsgewalt. Die Standorte der neuen Häuser bleiben aus Sicherheitsgründen geheim.
6: 21 Grad sind es im Moment. Die Temperaturen steigen heute noch auf bis zu 23 Grad. Es geht sonnig weiter mit noch ein paar leichten Wolken im Nachmittagsverlauf, die sich einmischen können. Insgesamt bleibt es aber freundlich und trocken. Morgen am Donnerstag werden die Wolken überwiegen. Die Sonne kann sich nur selten länger zeigen. Ändert aber nichts daran, dass es wärmer wird. 28 Grad maximal und trocken bleibt es auch. Erst am Freitag ist mit leichtem Regen zu rechnen, zeitweise in den Morgenstunden. Danach geht es wieder trocken weiter und noch wärmer. Am Freitag erreichen wir 33 Grad maximal. Gute Nachrichten von der A100 Richtung Neukölln. Die Höhenkontrolle am Tunnel Grenzallee konnte beendet werden. Die Fahrbahn ist wieder frei, hier kann es weitergehen. Dann hat's gekracht, bitte Vorsicht, in Schöneberg auf der Badenschen Straße. Die Fahrbahn ist in beiden Richtungen zwischen Meraner Straße und Babelsberger Straße gesperrt. Außerdem hat es einen Unfall gegeben auf der Wilhelminenhofstraße in Oberschöneweide. Hier bitte besondere Vorsicht in Höhe Schillerpromenade. Und in Mitte ist nach wie vor die Polizei im Einsatz auf der Chausseestraße. Hier ist die Fahrbahn in beiden Richtungen zwischen Schwarzkopfstraße und Invalidenstraße gesperrt. Fahren Sie vorsichtig und kommen Sie gut durch die Stadt.
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6: Und wie Sie sich Ihren Chance auf einen 100-Euro-Gutschein für das Edeka Center Graz sichern können, das verrate ich Ihnen gleich. Nach unter anderem Sommer Feeling pur musikalisch von Kate Janai, Summer Dreamin'. Und jetzt ab in die 80er mit Roxy Music.

Das Wochenende wird fantastisch für das nächste Spiel der deutschen Fußballnationalmannschaft bei der WM. Sommertemperaturen über 30 Grad, Sonnenschein, perfektes Public-Viewing-Wetter, auch für Sie für Ihre Grillparty im Garten. 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
12: Es ist 13 Uhr.
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14: Ich bin Uli Reitinger. Die Meldestellen des Bundesverbands RIAS haben im vergangenen Jahr 8.725 antisemitische Vorfälle erfasst. Das waren in etwa so viele wie 2024, aber mehr als dreimal so viele wie im Jahr vor dem Terrorangriff der Hamas auf Israel. RIAS ordnet mehr als zwei Drittel der Vorfälle israelbezogenem Antisemitismus zu. Die Zahl der Vorfälle mit rechtsextremem Hintergrund stieg laut RIAS deutlich an um 9%. Innenminister Dobrindt hat in der Debatte um Reformen eine Kürzung des Bürgergeldregelsatzes angeregt. Das Bürgergeld mit knapp 50 Milliarden Euro pro Jahr könne einen entscheidenden Beitrag zur Konsolidierung leisten, sagte der CSU-Politiker dem Fokus.
15: Das Bürgergeld heißt ab Juli Grundsicherung. Die Regelsätze liegen derzeit bei gut 560 Euro pro Monat für Alleinstehende. Für Kinder zwischen rund 360 und etwa 470 Euro. Innenminister Dobrindt will nun prüfen lassen, ob die Sätze wirklich nur das Existenzminimum abdecken und nichts darüber hinaus. Für die rund 5,5 Millionen Leistungsempfänger gelten ab Juli schärfere Regeln bis hin zu möglichen Totalsanktionen. Die halten Sozialverbände allerdings für verfassungswidrig. Katrin Müller, Nachrichtenredaktion.
14: Die norwegische Kronprinzessin Mette Marit hat eine neue Lunge bekommen. Das teilte das norwegische Königshaus mit. Die Kronprinzessin muss jetzt für mehrere Wochen im Krankenhaus bleiben. Ihr Mann, Kronprinz Haakon, werde sein Programm in nächster Zeit weiter anpassen, um seiner Frau beistehen zu können, heißt es aus dem Königshaus. Zum Sport. Nach zwei Tagen Erholung bereitet sich die deutsche Fußballnationalmannschaft ab heute auf das zweite Gruppenspiel vor. Am Samstag trifft das Team von Bundestrainer Nagelsmann in Toronto auf die Elfenbeinküste. Am Nachmittag ist in Winston-Salem das erste Training nach dem 7:1 Auftakt angesetzt.
16: Frauen und Kinder sind wieder weg, jetzt gilt der volle Fokus der Elfenbeinküste. Das sei ein anderes Kaliber, sagt Kapitän Kimmich. Durch den WM-Modus ist Deutschland schon so gut wie in der nächsten Runde. Und im Achtelfinale könnte es zum Duell mit Frankreich kommen. Der WM-Favorit hatte zum Auftakt noch einige Probleme, gewann dann aber souverän gegen Senegal mit 3:1. Aus Winston-Salem, Thomas Bremser.
14: Außerdem spielten in

0: Nacht und heute Morgen Irak, Norwegen 1:4, Argentinien, Algerien 3:0 und Österreich, Jordanien 3:1.
1: Das ist heute ein richtig schöner Frühsommertag, angenehm bei 21 Grad im Moment. 23 Grad erreichen wir maximal. Dazu wechseln sich Sonne und Wolken weiter fröhlich ab und es bleibt überwiegend trocken. Am Abend heute sind ein paar vereinzelte Tropfen nicht ganz auszuschließen, sonst aber kein Regen in Sicht. Auch nicht morgen am Donnerstag. Es wird zwar über den Tag überwiegend bewölkt bleiben, aber es kommt eben kein Schauer runter und es wird wärmer, 28 Grad maximal. Am Freitag noch wärmer, 33 Grad der Spitzenwert. Freitag früh ist mit leichtem Regen zu rechnen. Über den restlichen Tag bleibt es aber mal wieder trocken. Zunächst gute Nachrichten, einmal aus Mitte, die Chausseestraße. Der Polizeieinsatz hier konnte beendet werden, die Fahrbahn ist wieder frei, hier kann es weitergehen. Und auch in Oberschöneweide geht es weiter, die Unfallstelle auf der Wilhelminenhofstraße konnte ebenfalls geräumt werden. Dafür brauchen Sie noch Geduld und müssen sich auf Einschränkungen einstellen in Schöneberg und Wilmersdorf. Die Badensche Straße immer noch gesperrt in beiden Richtungen zwischen Meraner Straße und Babelsberger Straße. Und auf dem Stadtring stockt's A100 Richtung Wedding zwischen Innsbrucker Platz und Schmargendorf. Gute 5 Minuten mehr sind es im Moment, die Sie da anstehen. Kommen Sie ansonsten gut durch die Stadt und fahren Sie vorsichtig.
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1: Der Mittwoch um 1:04. Gleich gibt's aktuelle Musik. Von Dasha, Austin, direkt nach den 80ern, nach Susan Vega, jetzt mit Luca.

0: Da steckt jede Menge Gefühl drin. Aha, Crying in the Rain. Die frühen 90er hier bei Berlins besten Hits mit der meisten Abwechslung. Und für die meiste Abwechslung geht es gleich in die 80er Jahre. Zu Queen und Radio Gaga.
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1: Oft zeigt sich, dass der Mensch wird, was er glaubt. Wenn ich mir dauernd einsage, ich könnte dies oder das nicht, dann werde ich in der Tat dazu unfähig. Wenn ich hingegen fest glaube, ich werde es können, dann bekomme ich sicher die Fähigkeit dazu, selbst wenn sie mir anfangs nicht eigen war.
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7: Mitja Trotzki, guten Tag. Ein Besuch der Turmruine der Kaiser Wilhelm Gedächtniskirche in Charlottenburg soll wohl bald Eintritt kosten. Dabei gehe es um die Turmbesteigung und das Museum, sagte Pfarrerin Katrin Ochsen. Die Idee basiere auf der geplanten Entwicklung des Turms zu einem touristischen Ort. Der Umbau soll schon im Herbst beginnen und in 2 Jahren abgeschlossen sein. Über die Höhe des Eintritts sei noch nicht entschieden worden, heißt es weiter. In Berlin eröffnen demnächst 2 weitere Frauenhäuser. Damit habe sich die Zahl der Plätze für schutzsuchende Frauen seit 2020 verdoppelt, betonte Sozialsenatorin Chanzel Kizil-Depe. Die Senatorin betonte zugleich die Notwendigkeit der Frauenhäuser. Allein im letzten Jahr seien mehr als 13.000 Opfer von Partnerschaftsgewalt registriert worden. In Blankenfelde-Malo hier bei Berlin erinnert aktuell eine Aktionswoche an Noel Martin. Noch bis Sonntag gäbe es Ausstellungen, Workshops und Konzerte, heißt es. Der Brite war am 16. Juni 1986 von Neonazis angegriffen, verfolgt und schwer verletzt worden. Danach war der Bauunternehmer querschnittsgelähmt. Im Sommer 2020 starb Martin in Birmingham an den Spätfolgen des Angriffs. Bis zu seinem Tod engagierte sich Noel Martin für Verständigung und gegen Rassismus.
8: Wolken haben sich jetzt hier bei uns in Mitte vor die Sonne geschoben. Es geht freundlich wechselnd weiter mit mal ein paar mehr Wolken, aber immer wieder eben auch die Sonne, die sich durchsetzt und heute angenehme 23 Grad mitbringt. Die haben wir aktuell auch schon erreicht. Morgen am Donnerstag wird es seltener Sonnenschein geben, mehr Wolken, aber es wird auch wärmer, 28 Grad morgen maximal. Am Freitag morgens leichter Regen zu erwarten, danach bleibt es trocken und es wird noch wärmer. Am Freitag erreichen wir 33 Grad als Spitzenwert. Vorsicht bitte auf der A113 Richtung Dresden. Zwischen Tunnel Rudower Höhe und Tunnel Altglienicke sind Menschen auf der Fahrbahn. Hier steht ein defektes Fahrzeug auf der Standspur. Bitte ganz besonders achtsam hier fahren an dieser Stelle. Außerdem brauchen Sie noch Geduld in Schöneberg und Wilmersdorf. Nach einem Unfall ist die Badensche Straße gesperrt. In beiden Richtungen zwischen Meraner Straße und Babelsberger Straße. Und auf der A100 Richtung Wedding stehen Sie an, nach wie vor zwischen Innsbrucker Platz und Schmargendorf. Bitte hier mal gute 5 Minuten zumindest mehr einrechnen. Kommen Sie gut durch die Stadt und fahren Sie vorsichtig.
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8: Unsere Radio Paradiso WM-Song-Weltmeisterschaft ist heute in die nächste Runde gegangen. Und aus welchen beiden Songs Sie heute wählen können, das hören Sie gleich. Nach unter anderem Michael Patrick Kelly mit The One und jetzt Joe Cocker, leidenschaftlich aus den 80ern.

das nächste Spiel der deutschen Mannschaft. Bei der Fußball-WM am Samstag ansteht, gegen die Elfenbeinküste, gibt's ein großes WM-Battle heute schon, hier jetzt, auf ihrem 98.2 Radio Paradiso. Wir tragen dieses Jahr die WM-Song-Weltmeisterschaft aus. Zwei Songs treten immer gegeneinander an. Sie entscheiden sich für ihren Liebling und den spielen wir dann am nächsten Tag in voller Länge in unserer Morningshow. Willkommen bei Thorsten Wittke. Heute können Sie sich entscheiden, wer hat die Nase vorn? Entweder aus dem WM-Jahr 2006, unser Sommermärchen, Bob Sinclair mit Love Generation. Dieser Titel hier aus dem Jahr 94 sein, zur WM damals schon in den USA. United, Prince Idle Joe und Marky Mark.

dankbare Songs? United oder Love Generation? Welchen Song lassen Sie eine Runde weiter in der Radio Paradiso WM Song Weltmeisterschaft? Welcher Song soll morgen früh in voller Länge gespielt werden? Stimmen Sie gerne ab mit einer Nachricht an uns, entweder per WhatsApp an die 030 80 500 und die 80 oder eine E-Mail, die können Sie uns auch schreiben an redaktion@paradiso.de. Oder Sie gehen mal auf unser Instagram-Profil, da gibt es die Abstimmung auch in unserer Story.

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17: Ich bin Dirk Zeitler. Die Meldestellen des Bundesverbands RIAS haben im vergangenen Jahr 8.725 antisemitische Vorfälle erfasst. Das waren in etwa so viele wie 2024, aber mehr als dreimal so viele wie im Jahr vor dem Terrorangriff der Hamas auf Israel. Wie schon 2024 ordnet RIAS mehr als zwei Drittel der Vorfälle israelbezogenem Antisemitismus zu. Die Zahl der Vorfälle mit rechtsextremem Hintergrund stieg laut RIAS deutlich um 9%. Bundesinnenminister Dobrindt hat in der Debatte um Reformen eine Kürzung des Bürgergeldregelsatzes angeregt. Das Bürgergeld mit knapp 50 Milliarden Euro pro Jahr könne einen entscheidenden Beitrag zur Konsolidierung leisten, sagte der CSU-Politiker dem Fokus. Dobrindt sieht darin deutlich mehr Einsparpotenzial als bisher geplant.
18: Das Bürgergeld heißt ab Juli Grundsicherung. Die Regelsätze liegen derzeit bei gut 560 Euro pro Monat für Alleinstehende. Für Kinder zwischen rund 360 und etwa 470 Euro. Innenminister Dobrindt will nun prüfen lassen, ob die Sätze wirklich nur das Existenzminimum abdecken und nichts darüber hinaus. Für die rund 5,5 Millionen Leistungsempfänger gelten ab Juli schärfere Regeln bis hin zu möglichen Totalsanktionen. Die halten Sozialverbände allerdings für verfassungswidrig. Katrin Müller, Nachrichtenredaktion.
17: Die schwerkranke norwegische Kronprinzessin Mette Marit hat eine neue Lunge bekommen. Das teilte das norwegische Königshaus mit. Die Lungentransplantation sei erfolgreich verlaufen. Die Kronprinzessin werde jetzt aber für mehrere Wochen im Krankenhaus bleiben müssen, heißt es.
19: Der Eingriff wurde seit Monaten vorbereitet. Aber dass es jetzt auf einmal so schnell ging, damit hatte doch niemand gerechnet. Erst Anfang Juni kam Mette Marit auf die Warteliste für eine neue Lunge. Jetzt hat sie schon bekommen und die OP scheint geglückt zu sein. Ohne das Spenderorgan hätte die Norwegerin noch rund ein Jahr zu leben gehabt. Nun stehen ihre Chancen deutlich besser. Aus Skandinavien Julia Weschenbach.
17: Mit modernen Gentechnikverfahren veränderte Lebensmittel dürfen in der EU künftig ohne spezielle Kennzeichnung im Supermarkt verkauft werden. Das Europäische Parlament stimmte mehrheitlich dafür, entsprechende Züchtungen in vielen Fällen von bislang strengen EU-Gentechnikregeln auszunehmen. Die Änderungen wurden bereits von den EU-Staaten bestätigt und sollen voraussichtlich ab Mitte 2028 angewendet werden.
20: Tolles Wetter haben wir. Die Sonne scheint. 24 Grad haben wir aktuell bei uns in Mitte. So kann es weitergehen. So geht es heute auf jeden Fall auch weiter durch die Woche.

0: Wochenmitte hindurch. Ein paar Wolken immer mal wieder mit dabei, Regen aber nicht. Auch morgen am Donnerstag bleibt es trocken. Gibt einen Mix aus einigen Wolken, zwischendurch ein bisschen Sonne und es wird richtig warm. 28 Grad bekommen wir morgen, maximal 33 Grad werden es dann sogar am Freitag. Bisschen Geduld auf der A115 Dreieck Notetal Richtung Dreieck Funkturm. Zwischen Kleinmachnow und Spanische Allee haben wir Stau an der Baustelle. Planen Sie mal rund 20 Minuten mehr. Dann Vorsicht auf der A113 Richtung Dresden. Zwischen Tunnel Rodower Höhe und Tunnel Alte Glienicke sind Leute auf der Fahrbahn. Dort steht ein defektes Fahrzeug auf der Standspur. Und 10 Minuten Stau auf dem Stadtring Richtung Wedding zwischen Innsbrucker Platz und Schmargendorf. Auch hier ein bisschen Geduld. Ihnen unterwegs eine gute, vor allem auch sichere Fahrt. Kommen Sie gut an.
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0: Um 2:04 einen schönen Start in den Mittwochnachmittag und wir wollen gleich mal rüberschalten in die USA, ins WM-Camp der deutschen Mannschaft und hören, wie denn die Stimmung bei der Mannschaft so ist. Gleich hier, unter anderem nach Summer mit Undressed und das hier Limal für Sie mit Never Ending

0: Spanien, die Niederlande oder Brasilien, diese großen Fußballnationen, die haben ihr WM-Auftaktspiel nicht gewonnen. Der Motor stottert noch so ein bisschen bei einigen Teams. Die deutsche Mannschaft, die ist dagegen fulminant gestartet. Und nach einem freien Tag gestern, jetzt bereitet sich das Team von Julian Nagelsmann in Winston-Salem auf den nächsten Gegner vor, auf die Elfenbeinküste. Sehr nach 90.2 Radio Paradiso, das gerade die Bee Gees mit Secret Love. Thomas Bremser für Radio Paradiso aus dem WM-Camp in Winston-Salem. Thomas, was haben denn die Spieler gestern an ihrem freien Tag so alles gemacht?
1: Ja, also ich habe niemanden getroffen in der Stadt leider, obwohl Kapitän Kimmich scheinbar denkt, wir Reporter hätten genug Freizeit hier.
2: Aber vielleicht habt ihr Empfehlungen, was man hier machen kann. Ihr seid ja quasi im Urlaub hier.
1: Ich kann mir vorstellen, dass einige mit dem Fahrrad um den großen Stausee gefahren sind. Joe Kimmich hat auf jeden Fall das große WM-Quartier mit dem Rad erkundet und sich die Bäume ganz genau angeguckt.
2: Die immergrüne Magnolie ist hier sehr auffällig, falls ihr die schon entdeckt habt. Krasser Baum, kenne ich so nicht aus Deutschland.
1: Und eine Giftschlange hat Hobbygärtner Kimmich auch noch gesehen.
0: Ja, richtig gefährlich bei euch in Winston-Salem. Joshua Kimmich, der saß auf der Pressekonferenz, war offensichtlich auch ganz gut drauf. Was hat er denn sonst noch so verraten?
1: Ja, er war in der Tat bestens gelaunt, übrigens vor den Augen von Tom Kaulitz, der saß auch in der Pressekonferenz. Kimmich berichtete vom Telefonat mit dem Kanzler vor dem Turnier.
2: Das ist jetzt kein intimes Gespräch, wo man irgendwie über Probleme diskutiert, sondern das geht dann relativ kurz und schmerzlos.
1: Und er wurde gefragt, wie es zu Hause so abgeht bei seiner Frau und den vier Kindern, denn der Papa ist ja echt lange unterwegs.
2: Es ist jetzt keine Oma eingezogen. Ich habe jetzt nicht das Gefühl, dass zu Hause der Baum brennt.
1: Familie Kimmich reist dann zum dritten Gruppenspiel an nach New York.
0: Ja, schauen wir mal aufs Sportliche. Also am Samstag wartet die Elfenbeinküste. Wie aufschlussreich war dann dieses 7:1 zum Auftakt?
1: Ja, Joshua Kimmich sagt, das 7:1 war schon souverän, aber die nächsten Gegner werden die richtigen Prüfsteine.
2: Zwei starke Gegner, Ecuador, die einfach sehr, sehr gut verteidigen. Die Elfenbeinküste, die dann spektakuläre Spieler hat in der Offensive. Das werden zwei große Herausforderungen.
1: Es sei wichtig, jetzt ordentlich weiter zu trainieren die nächsten Tage. Heute wieder im schwülheißen Winston-Salem. In Toronto wird es dann deutlich angenehmer werden von den Temperaturen her.
0: Ja, dafür schwitzen wir dann hier am Wochenende ganz schön, wobei es zu Anpfiff dann nicht mehr ganz so brütend heiß sein sollte. Samstagabend, 22 Uhr unserer Zeit, geht's weiter für das deutsche Team in Toronto. Da wird das zweite Gruppenspiel gespielt gegen die Elfenbeinküste. Da geht's dann ja quasi schon so ein bisschen um den Gruppensieg, denn auch die Elfenbeinküste hat das erste Spiel gewonnen. Paul Young jetzt für Sie. Every time you go away.

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0: 70ern, unser Radioparadiso Klassiker. Und jetzt ist es amtlich. 26 Parteien sind zur Berlin-Wahl im September zugelassen. Zwei neue sind dabei. Und welche das sind und welche es diesmal auch nicht geschafft haben, das ist gleich eins der Themen bei Jörg Trotzki in Hauptstadt kompakt.
1: 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Die größten Worte der Menschheitsgeschichte. Albert Schweitzer ist bis heute ein Vorbild der Menschlichkeit. Er ist Wegbereiter humanitärer Hilfe und Vordenker für Frieden und Gerechtigkeit in der Welt. Aus einer seiner wichtigsten Schriften:
2: Was ein Mensch an Gütigkeit in die Welt hinausgibt, das arbeitet an den Herzen der Menschen und an ihrem Denken. Unsere törichte Schuld ist, dass wir nicht ernst zu machen wagen mit der Gütigkeit. Wir wollen immer wieder die große Last wälzen, ohne uns dieses Hebels zu bedienen, der unsere Kraft verhundertfachen kann. Eine unermessliche, tiefe Wahrheit liegt in dem Wort Jesu. Selig sind die Sanftmütigen, denn sie werden das Erdreich besitzen.
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12: Mit Jörg Trotzki, guten Tag. Zur Berlin-Wahl im September sind 26 Parteien zugelassen worden. Das hat der Landeswahlausschuss gegen Mittag bekannt gegeben. Neben den großen und kleinen etablierten Parteien sind auch zwei neue zugelassen worden, die Eigenheimpartei und die Partei Losdemokratie. Letztere will geloste Bürgerräte. Nicht zugelassen wurde unter anderem die Partei Bananen für Deutschland, die nach eigener Aussage auf die Missstände in der mutmaßlichen Bananenrepublik Deutschland satirisch aufmerksam machen will. Die Berlinwahl ist am 20. September. Der Bezirk Pankow mit Weißensee und Prenzlauer Berg hat ein weiteres Bürgeramt eröffnet, hoch oben im Norden. Es ist in der Kirchstraße in Niederschönhausen. Man wolle so schnellere Terminvergaben ermöglichen, heißt es vom Bezirksamt. Zur Eröffnung war auch der Regierende gekommen. Kai Wegner betonte, Ziel bleibe es, den Berlinern, berlinweit, einen Termin innerhalb von 14 Tagen zu ermöglichen. Brandenburg will die Werk- und Freiwilligenfeuerwehren besser vernetzen. Dazu soll ein neues Brand- und Katastrophenschutzgesetz auf den Weg gebracht werden. Ziel sei es, dass Werkfeuerwehren nicht mehr nur für einen Betrieb zuständig sein sollen, sondern sich mit anderen Unternehmen zusammentun. So machten große Waldbrände in Brandenburg beispielsweise Synergien notwendiger denn je, heißt das weiter. Deshalb sollen durch die Gesetzesnovellierung die freiwilligen Feuerwehren durch Werkfeuerwehren ebenfalls bessere Unterstützung bekommen.
0: Dankeschön, Jörg. Ja Mensch, was für ein schönes Wetter. 23 Grad messen wir hier in Mitte im Moment. Die Sonne scheint, Wolken sind gerade nicht so viele unterwegs, kommen aber heute im Verlauf des Nachmittags noch stellenweise ein bisschen dichter mit dazu. Trotzdem, die Sonne setzt sich immer mal wieder durch und es bleibt regenfrei. Also da müssen wir keine Sorgen haben. Morgen am Donnerstag bleibt es bei einem Mix aus einigen dichten Wolken, zwischendurch ein bisschen Sonne und es wird richtig warm. 28 Grad morgen. Die Top-Temperatur 33 Grad gibt es dann sogar am Freitag. Auch hier ein Mix aus Sonne und Wolken, genauso auch wie am Samstag. Hoffentlich dann nicht mehr so heiß oder wahrscheinlich auch nicht mehr so heiß. Abends zum Deutschlandspiel. Über den Tag bekommen wir auch am Samstag nochmal Topwerte von um die 33 Grad. Gute Nachrichten gibt es von den Straßen. Auf der A113 stadteinwärts sind zwischen Tunnelrodower Höhe und Adlershof wieder alle Fahrstreifen frei. 10 Minuten Stau auf der A115 Dreieck Nutetal Richtung Dreieck Funkturm zwischen Kleinmachnow und Spanische Allee. Ebenso auf dem Stadtring Richtung Wedding zwischen Innsbrucker Platz und Schmargendorf 10 Minuten Stau. Und dann noch Oberschöneweide und Karlshorst, Tresco Allee. Zwischen an der Wohlheide und Marxburgstraße gibt es Stau Richtung Tierpark. Hier sind es 20 Minuten mehr. Ihnen unterwegs eine gute, vor allem auch sichere Fahrt. Kommen Sie gut an.
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0: Ja, und auch heute gibt es hier bei uns wieder ein spannendes Duell. Die WM-Song-Weltmeisterschaft, die geht heute in eine neue Runde. Und welche Songs da heute gegeneinander antreten, das hören Sie gleich. Unter anderem nach Bill Medley und Jennifer Mons. Wir gehen rein in die 80er. 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

mit The Weeknd durch die Wochenmitte, 14.44 Uhr. Auf ihr macht man sich zwei Radio Paradiso. Und heute Nacht unserer Zeit, da ist Messi mit Miroslav Klose gleichgezogen. Beide stehen jetzt bei insgesamt 16 WM-Toren. Messi hat gute Karten, sich diesen Titel jetzt aber auch noch alleine zu holen in den nächsten Spielen. Und auch bei uns gibt es wieder einen richtig engen Zweikampf. Die Radio Paradiso WM-Song-Weltmeisterschaft läuft nämlich heute mit einem Duell, kann man schon ein bisschen sagen, der Generationen aus dem Sommermärchenjahr 2006. Tritt an, Love Generation.

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6: Ich bin Dirk Zeitler. 2 Tage vor einer geplanten Unterzeichnung des Iran-Rahmenabkommens hat US-Präsident Trump dem Land erneut gedroht. Wenn sie sich nicht benehmen, werden wir direkt wieder damit beginnen, Bomben mitten auf ihre Köpfe zu werfen, sagte Trump am Rande des G7-Gipfels am Genfer See. In der Schweiz soll am Freitag das Abkommen unterzeichnet werden. Mit modernen Gentechnikverfahren veränderte Lebensmittel dürfen in der EU künftig ohne spezielle Kennzeichnung im Supermarkt verkauft werden. Das Europäische Parlament stimmte mehrheitlich dafür, entsprechende Züchtungen in vielen Fällen von bislang strengen EU-Gentechnikregeln auszunehmen. Die Änderungen sollen voraussichtlich ab Mitte 2028 angewendet werden.
7: Künftig gibt es 2 Kategorien für gentechnisch veränderte Lebensmittel. Dort, wo weniger gravierende Eingriffe vorgenommen wurden, dürfen sie ohne besondere Prüfung und ohne Kennzeichnung verkauft werden. Bei größeren Eingriffen in das Erbgut gelten strengere Regeln für die Kontrolle und für die Kennzeichnung. Im Bioanbau sind keine solchen Pflanzen erlaubt. Neue gentechnische Verfahren machen es in einigen Fällen fast unmöglich, eine veränderte Pflanze von einer unveränderten zu unterscheiden. Aus Brüssel, Dieter Ebeling.
6: Bundesinnenminister Dobrindt hat in der Debatte um Reform eine Kürzung des Bürgergeldregelsatzes angeregt. Das Bürgergeld mit knapp 50 Milliarden Euro pro Jahr könne einen entscheidenden Beitrag zur Konsolidierung leisten, sagte der CSU-Politiker dem Fokus. Dobrindt sieht darin deutlich mehr Einsparpotenzial als bisher geplant.
8: Das Bürgergeld heißt ab Juli Grundsicherung. Die Regelsätze liegen derzeit bei gut 560 Euro pro Monat für Alleinstehende. Für Kinder zwischen rund 360 und etwa 470 Euro. Innenminister Dobrindt will nun prüfen lassen, ob die Sätze wirklich nur das Existenzminimum abdecken und nichts darüber hinaus. Für die rund 5,5 Millionen Leistungsempfänger gelten ab Juli schärfere Regeln bis hin zu möglichen Totalsanktionen. Die halten Sozialverbände allerdings für verfassungswidrig. Katrin Müller, Nachrichtenredaktion.
6: Die Meldestellen des Bundesverbands RIAS haben im vergangenen Jahr 8.725 antisemitische Vorfälle erfasst. Wie schon 2024 ordnet RIAS mehr als 2 Drittel der Vorfälle israelbezogenem Antisemitismus zu. Die Zahl der Vorfälle mit rechtsextremem Hintergrund stieg laut RIAS deutlich um 9%.
9: Ganz, ganz tolles Wetter haben wir heute Nachmittag. Warm ist es auch. 24 Grad messen wir im Moment. Die Sonne scheint, Wolken sind gerade nicht so viele unterwegs, können aber heute Nachmittag, heute Abend wieder ein bisschen dichter auch mit dazukommen. Ebenso morgen am Donnerstag einige Wolken, zwischendurch ein bisschen Sonne und es wird richtig warm, wird immer wärmer. 30 Grad sind jetzt schon

0: angesagt für den morgigen Donnerstag. Doch am Freitag richtig heiß. 33 Grad maximal bei einem Mix aus Sonne und Wolken.
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0: 10 Minuten Stau auf der A115 Dreieck Knotetal Richtung Dreieck Funkturm zwischen Kleinmachnow und Spanische Allee an der Baustelle. Ebenso 10 Minuten auf dem Stadtring Richtung Treptow zwischen Jakob-Kaiser-Platz und der AWUS und auf dem Stadtring Richtung Wedding zwischen Innsbrucker Platz und Schmargendorf. Dann haben wir Stau auf der Heerstraße, oder nee, bitte Vorsicht auf der Heerstraße zwischen Alt-Pichelsdorf und Jaffe-Straße. Da arbeiten die Wechselverkehrszeichen in beiden Richtungen fehlerhaft. Hier gut aufpassen. Und nochmal Stau in Oberschöneweide und Karlshorst auf der Treskow-Allee zwischen an der Wohlheide und Marksburgstraße Richtung Tierpark. Planen Sie mal 20 Minuten mehr. Ihnen unterwegs eine gute, vor allem auch sichere Fahrt. Kommen Sie gut an.
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0: Bei den Temperaturen von 33 Grad, die wir am Wochenende erwarten, da ist ein Ausflug in Wassernähe vielleicht keine schlechte Idee. Und genau so einen haben wir für Sie, und zwar mit der ganzen Familie. Hören Sie gleich in Gemeinsam bunt, unter anderem nach Cyndi Lauper, All Through the Night.

0: Wetter am Wochenende, das wird mal endlich wieder richtig schön hochsommerlich. Beste Voraussetzungen für Draußenzeit, zum Beispiel auch bei so einem kleinen, märchenhaften Ausflug auf eine Insel.
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0: Auf der Pfaueninsel, da können Sie sich mit den Kids die Geschichte der Insel auf eine ganz besondere Weise anschauen und die entdecken, nämlich gemeinsam mit der Inselfee Tana. Bei der Führung, da erzählt sie spannende Geschichten aus vergangenen Zeiten. Wo hatten denn die Prinzessinnen ihre Lieblingsplätze? Was haben die Königskinder gespielt? Und an welchen Orten lebten früher exotische Tiere aus aller Welt? Die Tour richtet sich an Kinder ab 6 Jahren und verbindet Geschichte mit jeder Menge Fantasie. Los geht's am Sonntag um 11 Uhr auf der Pfaueninsel und ein schönes Erlebnis, muss man wirklich sagen, für alle, die Berlin mal von seiner märchenhaften Seite kennenlernen wollen.
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Samstagabend ist es soweit, das zweite Gruppenspiel unserer deutschen Fußballnationalmannschaft. Anpfiff um 22 Uhr. Ich denke mal, da ist es dann auch nicht mehr so brütend heiß. Gespielt wird in Toronto in Kanada. Zu sehen ist das Spiel hier bei uns live im ZDF. 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Yeah.

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0: dein neues Mahnmal hier bei uns in Berlin. Zumindest ist es mal fertiggestellt worden. Das Mahnmal für die in der NS-Zeit verfolgten Zeugen Jehovas. Wo genau das dann stehen wird künftig? Gleich eins der Themen bei Jörg Trotzki in Hauptstadt kompakt.
1: 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Die größten Worte der Menschheitsgeschichte. Der Apple-Gründer Steve Jobs hat mit seinen Erfindungen die Welt revolutioniert. Dabei hat er nie ein Universitätsstudium beendet. 2005 hält er vor Absolventen der Stanford-Universität seine persönlichste Rede.
2: Eure Zeit ist begrenzt. Vergeudet die Zeit nicht, indem ihr das Leben anderer lebt. Tappt nicht in die Falle von Dogmen. Das wäre ein Leben nach dem Denken anderer Leute. Lasst den Lärm der anderen Meinung nicht eure innere Stimme übertönen. Und ganz wichtig, habt den Mut, eurem eigenen Herzen und Eingebungen zu folgen. Alles andere ist zweitrangig. Bleibt hungrig, bleibt unangepasst.
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17: Mit Jörg Trotzki, guten Tag. Das Mahnmal für die in der NS-Zeit verfolgten Zeugen Jehovas ist fertiggestellt worden. Ein bronzener Baumstamm erinnert nun im Tiergarten an die Opfer. Wenige Meter vom Ort des Mahnmals hatte die Gestapo 1936 eine Verhaftungsaktion gegen Zeugen Jehovas durchgeführt. Die Mitglieder dieser christlichen Religionsgemeinschaft wurden bereits unmittelbar nach der Machtergreifung Hitlers 1933 verfolgt. Sie verweigerten unter anderem den sogenannten Hitlergruß und den Kriegsdienst. Die offizielle Einweihung des Mahnmals soll am 24. Juni im Beisein von Bundestagspräsidentin Julia Klöckner sein. Die Eröffnung des Columbia-Bads verzögert sich. Erst in 2 Wochen, am 3. Juli, könne das beliebte Sommerbad in Neukölln wieder vollumfänglich an den Start gehen, heißt es von den Berliner Bäderbetrieben. Leider sei unter anderem die Aktivkohle für die Wasserfilter nicht rechtzeitig geliefert worden, so die Begründung. Eigentlich sollte das Columbia-Bad morgen öffnen. In der Passionskirche am Mar-Heinecke-Platz in Kreuzberg wird am Freitag und am Samstag der Menschen gedacht, die auf der Flucht gestorben sind. Ihre Namen werden über 24 Stunden verlesen, sagte man uns. Auch Bischof Christian Stäblein werde Namen vorlesen. Geflüchtete sind Menschen, keine Zahlen, betonte der Bischof. Die Gedenkveranstaltung beim Namen nennen wolle durch das Verlesen der Namen und die Nennung der Todesumstände diese Schicksale öffentlich machen, heißt es weiter. Begleitet wird die Gedenkveranstaltung von Musik und weiteren gemeinsamen Aktionen. Beginn ist am Freitag um 18 Uhr.
0: Dankeschön, Jörg. 24 Grad, die aktuelle Temperatur. Mensch, das Wetter macht richtig Spaß, ist schon richtig sommerlich, die Sonne scheint, Wolken sind überraschend wenig unterwegs, geht heute freundlich durch die Wochenmitte hindurch und auch morgen am Donnerstag. Da wird's richtig warm. 28 bis 30 Grad maximal. Also die T-Shirt oder das T-Shirt und die kurze Hose, die können wir schon mal rauslegen. Erst recht am Freitag. Hier dann vielleicht sogar die Badehose direkt anziehen. Es gibt Topwerte von bis zu 33 Grad.
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0: 10 Minuten Geduld auf der AWUS Dreieck Nutetal Richtung Dreieck Funkturm zwischen Kleinmachnow und Spanischer Allee, ebenso auf dem Stadtring Richtung Treptow zwischen Jakob-Kaiser-Platz und der AWUS und auf dem Stadtring Richtung Wedding zwischen Innsbrucker Platz und Schmargendorf. Dann Siemensstadt und Westend, Rohrdamm bis Königin-Elisabeth-Straße, hier staut sich's Richtung Witzleben und Oberschöneweide und Karlshorst auf der Treskow-Allee, aktuell 20 Minuten Stau Richtung Tierpark. Wir gehen unterwegs, eine gute, vor allem auch sichere Fahrt. Kommen Sie gut an.
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0: Um 8 Minuten nach 4:30. Schönen Mittwochnachmittag, Wetter genießen und Musik laut aufdrehen. Jetzt für Sie mit dabei die 80er, Eishaus und Hey Little Girl.

0: macht einfach einen guten Song nach dem anderen. Michael Schulte, 5 AM auf M98.2 Radio Paradiso. Nach den ersten Tagen der Fußball-WM sorgen nicht nur die Spiele für Gesprächsstoff, sondern auch die Pausen. Genauer gesagt diese regelmäßigen dreiminütigen Trinkpausen, die es neuerdings in jeder Halbzeit gibt. Ronny Thora aus der Paradiso-Redaktion. Ronny, ich für mich kann sagen, das ist irgendwie nervig, aber wie sieht denn das Ganze auch im Stadion aus? Wie kommen denn die Trinkpausen dort an?
1: Ja, gerade bei den Trinkpausen in klimatisierten Stadien gab es schon Pfiffe aus dem Publikum. Manche Fans sehen die Trinkpausen auch als echten Stimmungskiller, wenn sie sich zum Beispiel gerade so richtig in Fahrt gesungen haben und plötzlich ist eben Pause auf dem Platz. Dann ist die Party auf den Rängen oft wieder abgeflaut, auch weil Fans in den Pausen gerne aufs Klo gehen oder zum Imbissstand und dann verspätet wieder an ihren Platz zurückkommen. Das sorgt schon für spürbare Stimmungstiefs mitten im Spiel.
0: Und auch für die Zuschauer am Fernseher, ne, weil sie plötzlich dann eine einsetzende Werbung ertragen müssen. Was macht man denn dann am besten so als Fernsehzuschauer? Also außer vielleicht aufs Klo gehen oder nochmal in die Küche, um was zu trinken zu holen.
1: Ja, zum Beispiel kann man die 3 Minuten mal als Bewegungspause nutzen. Fußball gucken ist ja schon so ein bisschen wie Büroarbeit auch. Man sitzt viel und ist auch noch angespannt dabei. Also in der Trinkpause ruhig mal aufstehen, Schultern lockern, sich dehnen, ein paar Schritte machen. Den Augen kann man auch mal eine Pause geben, mal am Fenster in die Weite schauen oder die Augen schließen. Oder auch den Ohren tut eine Pause gut. Also ruhig mal den Fernseher auf stumm stellen, die 3 Minuten. Und man kann auch sein Tippspiel mal auf ein ganz neues Level bringen.
0: Okay, wie das? Also mit Tipprubriken rund um eine Pause oder wie?
1: Ja, ganz genau. Man kann ja jetzt mal tippen, wann kommt die Trinkpause ganz genau? Oder wie viele Tore fallen vor und wie viele nach der Trinkpause? Und für selbsternannte Bundestrainer ist diese Trinkpause ja auch wirklich optimal, um den anderen jetzt nicht nur in der Halbzeit, sondern jetzt auch noch öfter zu erklären, was der Trainer dringend ändern muss.
0: Na, das stimmt. Und von denen haben wir ja einige hier in Deutschland. Rund 80 Millionen müssten das, glaube ich, sein. Danke, Ronny, für die Infos, für die Tipps, wie wir diese, ich muss auch noch mal sagen, so ein bisschen nervige Trinkpause doch ganz gut gestalten können.

Die 80er. Tears for Fears mit Schaut. Auf dem 88 zu Radio Paradiso. Berlins beste Hits mit der meisten Abwechslung. Schöne Wochenmitte. Schönen Mittwochnachmittag.

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3: Ich bin Dirk Zeitler. Bundeskanzler Merz geht davon aus, dass der Bundestag unmittelbar vor der parlamentarischen Sommerpause im Juli über das für einen möglichen Bundeswehreinsatz in der Straße von Hormuz nötige Mandat entschieden wird. Die Bundesregierung sei bereit, eine Feuerpause oder einen Waffenstillstand abzusichern, sagte Merz am Rande des G7-Gipfels.
4: Die Bundesregierung hat schon länger zugesagt, nach einem Ende des Iran-Kriegs bei der Absicherung der Straße von Hormuz mitzuwirken. Aber es gäbe noch eine ganze Reihe von Voraussetzungen, die noch nicht dafür erfüllt seien, so Kanzler Merz. Trotzdem, ein Gesetzentwurf für ein mögliches Mandat werde vorbereitet. Die Bundesregierung hatte zugesagt, ein Minenjagdboot und ein Versorgungsschiff zur Verfügung zu stellen. Tine Klimach, Nachrichtenredaktion.
3: Die SPD weist Forderungen von Bundesinnenminister Dobrindt nach Kürzungen bei der neuen Grundsicherung strikt zurück. Das Bürgergeld mit knapp 50 Milliarden Euro pro Jahr könne einen entscheidenden Beitrag zur Konsolidierung leisten, sagte der CSU-Politiker dem Fokus. Unterstützung im Grundsatz kam von der CSU im Bundestag, scharfer Widerspruch dagegen vom Koalitionspartner SPD und aus der Opposition. Mit modernen Gentechnikverfahren veränderte Lebensmittel dürfen in der EU künftig ohne spezielle Kennzeichnung im Supermarkt verkauft werden. Das Europäische Parlament stimmte mehrheitlich dafür, entsprechende Züchtungen in vielen Fällen von bislang strengen EU-Gentechnikregeln auszunehmen. Die Änderungen sollen voraussichtlich ab Mitte 2028 angewendet werden.
5: Künftig gibt es zwei Kategorien für gentechnisch veränderte Lebensmittel. Dort, wo weniger gravierende Eingriffe vorgenommen wurden, dürfen sie ohne besondere Prüfung und ohne Kennzeichnung verkauft werden. Bei größeren Eingriffen in das Erbgut gelten strengere Regeln für die Kontrolle und für die Kennzeichnung. Im Bioanbau sind keine solchen Pflanzen erlaubt. Neue gentechnische Verfahren machen es in einigen Fällen fast unmöglich, eine veränderte Pflanze von einer unveränderten zu unterscheiden. Aus Brüssel, Dieter Ebeling.
3: Die schwerkranke norwegische Kronprinzessin Mette Marit hat eine neue Lunge bekommen, das teilte das norwegische Königshaus mit. Die Lungentransplantation sei soweit erfolgreich verlaufen, zitierte das norwegische Königshaus das Universitätskrankenhaus in Oslo.
6: Na, der Sommer ist zurück, ich glaube, das können wir ganz gut sagen. 24 Grad messen wir im Moment, die Sonne scheint, der Himmel blau über uns. So bleibt es heute auch weiterhin. Der Nachmittag richtig schön. Heute Abend, heute Nacht können auch mal noch mal ein paar dichtere Wolken mit dabei sein. Regen gibt's aber nicht. Und auch morgen am Donnerstag ein Mix aus Sonne und Wolken. Es wird richtig warm. Top-Temperaturen von 28 bis 30 Grad.
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6: Auf den Straßen sieht's okay aus. 10 Minuten Stau haben wir auf der Avus, Dreieck Knotetal Richtung Dreieck Funkturm zwischen Kleinmachnow und Spanische Allee. Ebenso auf dem Stadtring Richtung Treptow zwischen Jakob-Kaiser-Platz und der Avus und auf dem Stadtring Richtung Wedding zwischen Innsbrucker Platz und Schmargendorf. Dann Siemensstadt und Westend, Rohrdamm bis Königin-Elisabeth-Straße, 10 Minuten Stau Richtung Witzleben und Oberschöneweide und Karlshorst, Treskow-Allee. Hier sind 20 Minuten Richtung Tierpark. Ihnen unterwegs eine gute, vor allem auch sichere Fahrt. Kommen Sie gut an.
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1: Um 4 Minuten nach 4 und einen Filmklassiker nochmal im Kino erleben. Genau darum geht's bei unserer neuen Runde Cinema Paradiso im Adria Filmtheater in Steglitz. Welchen Film wir Ihnen da morgen Abend zeigen und wie Sie auch an Freitickets kommen, das hören Sie noch diese halbe Stunde. Und nach Alex Warren unter anderem mit Ordinary und das hier, also die späten 80er, Mr. Phil Collins mit Two Hearts. Auf, wie macht man sich zu Radio Paradiso? 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Ihnen eine schöne, sonnige Wochenmitte.

Culinary auf W98.2 Radio Paradiso und ein Spiel, auf das ich mich richtig freue, das steht heute noch an. Heute Abend um 22 Uhr. Da trifft mein persönlicher WM-Favorit England auf ein ebenfalls sehr gutes Team aus Kroatien. Das wird spannend, mindestens mal genauso spannend wie unsere Radio Paradiso WM-Song-Weltmeisterschaft. Die geht heute auch in eine neue Runde und zwar mit einem ganz, ganz engen Duell. Es treten an aus dem fast schon schönsten WM-Jahr überhaupt, aus dem Sommermärchen Jahr 2006, Love Generation. Ja, da werden Erinnerungen wach. Das geht gegen einen Song aus der Zeit, als Rudi Völler noch als Spieler mit auf dem Platz stand, aus dem Jahr 1994, United. Baby.

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Jetzt für Sie R.E.M. Losing My Religion. Die Zeit 12 Minuten nach 4.

0: Purple, Schulz auf im 98.2 Radio Paradiso und ein Filmklassiker, der wartet auf Sie. 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
1: Wir sind wegen der Hochzeit hier. Du erwartest uns sicher schon.
2: Oh mein Gott, ja. Ja. Du hast ihn gefunden? Noch nicht ganz. Ich habe das Tagebuch meiner Mutter entdeckt und es gibt drei, die als Vater in Frage kommen. Zwei muss ich sagen, dass sie überflüssig sind, aber welchen von ihnen? Ich habe die Einladung verschickt. Meine Mom weiß nichts davon.
1: Du bist ein kleines Luder, genau wie deine Mutter.
2: Oh.
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0: Tony Carey, Room with a View. Und einen tollen Blick hat man auch von der Turmruine in der Kaiser-Wilhelm-Gedächtniskirche oder besser gesagt da drin. Da sieht's richtig toll aus, aber der Besuch dort, der soll bald Eintritt kosten. Gleich eins der Themen bei Jörg Trotzki in Hauptstadt kompakt.
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2: Größer als alle Pyramiden. Als der Himalaya, als alle Wälder und Meere ist das menschliche Herz. Es ist herrlicher als die Sonne und der Mond und alle Sterne, strahlender und blühender. Es ist unheimlich in seiner Liebe.
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15: Mit Jörg Trotzki, guten Tag. Ein Besuch der Turmruine der Kaiser-Wilhelm-Gedächtniskirche in Charlottenburg soll wohl bald Eintritt kosten. Dabei gehe es um die Turmbesteigung und das Museum, sagte Pfarrerin Katrin Ochsen. Die Idee basiere auf der geplanten Entwicklung des Turms zu einem touristischen Ort. Der Umbau soll schon im Herbst beginnen und in 2 Jahren abgeschlossen sein. Über die Höhe des Eintritts sei noch nicht entschieden worden, heißt es weiter. In Berlin eröffnen demnächst 2 weitere Frauenhäuser. Damit habe sich die Zahl der Plätze für schutzsuchende Frauen seit 2020 verdoppelt, betonte Sozialsenatorin Chanzel Gietzel-Depe. Die Senatorin betonte zugleich die Notwendigkeit der Frauenhäuser. Allein im letzten Jahr seien mehr als 13.000 Opfer von Partnerschaftsgewalt registriert worden. In Blankenfelde-Malo hier bei Berlin erinnert aktuell eine Aktionswoche an Noel Martin. Noch bis Sonntag gäbe es Ausstellungen, Workshops und Konzerte, heißt es. Der Brite war am 16. Juni 1986 von Neonazis angegriffen, verfolgt und schwer verletzt worden. Danach war der Bauunternehmer querschnittsgelähmt. Im Sommer 2020 starb Martin in Birmingham an den Spätfolgen des Angriffs. Bis zu seinem Tod engagierte sich Noel Martin für Verständigung und gegen Rassismus.
0: Dankeschön, Jörg. In Mensch, viel wolkenfreier als eigentlich angekündigt ist es heute. Ganz viel blauer Himmel, ganz viel Sonne für uns und warme Temperaturen. 25 Grad messen wir im Moment. Auch morgen am Donnerstag wird's richtig sommerlich. 28 bis 30 Grad in und um Berlin. Sonne und Wolken gibt's im Mix, ebenso auch am Freitag. Bei dann sogar Topwerten von 33 Grad.
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0: 10 Minuten Stau haben wir weiter auf der A115, Dreieck Nutetal Richtung Dreieck Funkturm zwischen Kleinmachnow und Spanischer Allee. Ebenso auf dem Stadtring Richtung Triebdom zwischen Jakob-Kaiser-Platz und der Avus und auf dem Stadtring Richtung Wedding zwischen Innsbrucker Platz und Schmargendorf. Siemensstadt und Westend, Rohrdamm bis Königin-Elisabeth-Straße, hier sind es 10 Minuten Richtung Witzleben. Und Friedrichshain und Friedrichsfelde, Frankfurter Allee bis Alt-Friedrichsfelde, hier 10 Minuten Staustadt auswärts. In Neukölln-Geduld auf der Hermannstraße Richtung Britz und auf der Karl-Marx-Straße Richtung Reuter-Kiez und Oberschöneweide und Karlshorst, Treskow-Allee. Hier haben wir 20 Minuten Stau Richtung Tierpark. Für ihn unterwegs eine gute, vor allem auch sichere Fahrt. Kommen Sie gut an.
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0: Den Blick in der Beziehung nach Alternativen richten oder doch besser auf den Partner, auf die Partnerin konzentrieren. Was denn langfristig erfolgreiche Paare richtig machen? Darum geht's gleich bei Hergen von Hochding in der Coaching-Etage, unter anderem nach Gazebo, habe ich jetzt I Like Chopin. Schönen Mittwoch!

0: John Cicada, Just Another Day. Auf wie macht man sich zu Radio Paradiso? Schönen Mittwochnachmittag.
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2: Ersatzspieler. Bei einer Fußballweltmeisterschaft ist das ganz selbstverständlich. Wenn ein Spieler verletzt ist oder nicht mehr kann, wird er ausgewechselt. Der Trainer hat mehrere Optionen und an der Seitenlinie warten jede Menge fitte Ersatzspieler auf ihren Einsatz. In Beziehungen sollte das eher anders laufen und genau das ist für viele Menschen eine große Herausforderung. Wenn der Partner nervt, enttäuscht, sich zurückzieht oder gerade nicht die Version von sich zeigt, die man gerne hätte, taucht schnell die Fantasie auf, dass es irgendwo jemanden geben könnte, bei dem alles leichter wäre. Jemanden, der verständnisvoller ist, attraktiver, aufmerksamer und natürlich viel leidenschaftlicher. Die Online-Welt beflügelt solch Fantasien nach Kräften. Denken Sie nur an die vielen Dating-Apps und die sozialen Medien mit ihrem Überangebot an scheinbar brillanten Ersatzspielern. Wäre deine Auswechslung nicht viel besser? Meine Erfahrung und die Forschung zeigen etwas anderes. Langfristig zufriedene Paare zeichnen sich oft durch die Fähigkeit aus, sich immer wieder für denselben Menschen zu entscheiden. Sie investieren ihre Energie nicht in die Suche nach Alternativen, sondern in die Beziehung, die bereits da ist. Worauf richten Sie Ihren Blick? Auf die Menschen auf der Tribüne, auf mögliche Ersatzspieler oder auf den Menschen, mit dem Sie gerade gemeinsam auf dem Platz stehen? Ihre Liebe wird stärker, wenn Ihre Aufmerksamkeit dorthin zurückkehrt, wo sie hingehört. Zu dem Menschen, den Sie ausgewählt haben. Mit seinen Stärken und seinen Eigenheiten. Mit all dem, was Sie manchmal total nervt. Und all den wundervollen Eigenschaften, die Sie tragen. Die Schriftstellerin Elisabeth Gilbert beschreibt es so: Eine Verpflichtung wird erst wertvoll, wenn man jeden Tag neu Ja zu ihr sagt.
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2: Und wenn Sie eine persönliche Beratung wünschen, schreiben Sie mich gerne an unter www.beziehungscoach-berlin.de.

Berlin auf W98.2 Radio Paradiso und Luft anhalten könnte sein, dass wir das auch am Samstagabend wieder machen müssen. 22 Uhr Anpfiff Deutschland gegen die Elfenbeinküste. Auch die haben ja ihr Auftaktspiel gewonnen. 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
10: Es ist 17 Uhr.

0: Koalitionspartner.
1: Das Bürgergeld heißt ab Juli Grundsicherung. Die Regelsätze liegen derzeit bei gut 560 Euro pro Monat für Alleinstehende. Für Kinder zwischen rund 360 und etwa 470 Euro. Innenminister Dobrindt will nun prüfen lassen, ob die Sätze wirklich nur das Existenzminimum abdecken und nichts darüber hinaus. Für die rund 5,5 Millionen Leistungsempfänger gelten ab Juli schärfere Regeln bis hin zu möglichen Totalsanktionen. Die halten Sozialverbände allerdings für verfassungswidrig. Katrin Müller, Nachrichtenredaktion.
0: Bundeskanzler Merz geht davon aus, dass der Bundestag unmittelbar vor der parlamentarischen Sommerpause im Juli über das für einen möglichen Bundeswehreinsatz in der Straße von Hormuz nötige Mandat entscheiden wird. Die Bundesregierung sei bereit, eine Feuerpause oder einen Waffenstillstand abzusichern, sagte Merz am Rande des G7-Gipfels.
2: Die Bundesregierung hat schon länger zugesagt, nach einem Ende des Iran-Kriegs bei der Absicherung der Straße von Hormuz mitzuwirken. Aber es gäbe noch eine ganze Reihe von Voraussetzungen, die noch nicht dafür erfüllt seien, so Kanzler Merz. Trotzdem, ein Gesetzentwurf für ein mögliches Mandat werde vorbereitet. Die Bundesregierung hatte zugesagt, ein Minenjagdboot und ein Versorgungsschiff zur Verfügung zu stellen. Tine Klimach, Nachrichtenredaktion.
0: Mit dem Zug kostenlos ins Nachbarland Deutschland und Polen spendieren jeweils 30.000 jungen Leuten einen Bahnpass für eine Erkundungsreise. Die deutsch-polnischen Freundschaftspässe seien für Personen zwischen 18 und 27 Jahren bestimmt, teilte das Bundesverkehrsministerium mit. Gelten sollen die Pässe für eine kostenlose An- und Abreise im Heimatland sowie für 7 flexible Reisetage im Nachbarland. Bewerben könne man sich ab September. Die schwerkranke norwegische Kronprinzessin Mette Marit hat eine neue Lunge bekommen, das teilte das norwegische Königshaus mit. Die Lungentransplantation sei soweit erfolgreich verlaufen, zitiert das norwegische Königshaus, das Universitätskrankenhaus in Oslo.
3: Na, Sommerstimmung haben wir heute mal wieder. 24 Grad messen wir im Moment. Die Sonne scheint, ein paar Wolken zwischendurch mit dabei. Regen gibt's auf jeden Fall nicht. Auch morgen am Donnerstag bleibt es trocken. Es gibt einen Mix für uns aus einigen Wolken, zwischendurch ein bisschen Sonne und es wird hoch sommerlich. Topwerte erwarten wir zwischen 28 und 30 Grad.
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3: 10 Minuten Stau auf der A115, Dreieck Notetal Richtung Dreieck Funkturm, zwischen Kleinmachnow und Spanischer Allee, Stau an der Baustelle, und auf der A100 Richtung Neukölln. Da wurde die Höhenkontrolle ausgelöst. Die Autobahn ist zwischen Sonnenallee und Dreieck Neukölln im Moment gesperrt. Auf dem Stadtring Richtung Wedding 10 Minuten Stau zwischen Innsbrucker Platz und Schmargendorf, ebenso im Prenzlauer Berg, Prenzlauer Allee bis Prenzlauer Promenade Stadt auswärts. Friedrichshain und Friedrichsfelde, Frankfurter Allee bis Alt-Friedrichsfelde, hier haben wir 10 Minuten Stau statt auswärts. In Neukölln Stau auf der Hermannstraße Richtung Britz und der Karl-Marx-Straße Richtung Reuter-Kiez und Oberschöneweide und Karlshorst auf der Treskow-Allee 20 Minuten Richtung Tierpark. Ihnen unterwegs eine gute, vor allem auch sichere Fahrt. Kommen Sie gut an.
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3: Um 4 Minuten nach 5 einen schönen Start in den Mittwochnachmittag. Und wir wollen gleich mal rüberschalten in die USA, ins WM-Camp der deutschen Mannschaft und mal reinhören, wie denn die Stimmung so ist. Das machen wir gleich unter anderem nach Freddie Mercury. I was born to love you.

0: Ja, wir glauben auch weiter alle an ein erfolgreiches Turnier. Share mit Believe. Auf E98.2 Radio Paradiso. Spanien, Niederlande, Brasilien, die großen Fußballnationen, die haben ja ihr WM-Auftaktspiel nicht gewonnen im Gegensatz zu uns. Also bei manchen Mannschaften stottert der Motor noch so ein bisschen. Wir sind fulminant gestartet und haben nach einem freien Tag gestern dann auch ab heute wieder in der Vorbereitung auf den nächsten Gegner, besser gesagt nicht wir alle, sondern das Team, die deutsche Fußballnationalmannschaft. Thomas Bremser für Radio Paradiso aus dem WM-Camp in Winston-Salem. Thomas, was haben denn die Spieler gestern an ihrem freien Tag bei euch so getrieben?
1: Ja, also ich habe niemanden getroffen in der Stadt leider, obwohl Kapitän Kimmich scheinbar denkt, wir Reporter hätten genug Freizeit hier.
2: Aber vielleicht habt ihr Empfehlungen, was man hier machen kann. Ihr seid ja quasi im Urlaub hier.
1: Ich kann mir vorstellen, dass einige mit dem Fahrrad um den großen Stausee gefahren sind. Joe Kimmich hat auf jeden Fall das große WM-Quartier mit dem Rad erkundet und sich die Bäume ganz genau angeguckt.
2: Die immergrüne Magnolie ist hier sehr auffällig, falls ihr die schon entdeckt habt. Krasser Baum, kenne ich so nicht aus Deutschland.
1: Und eine Giftschlange hat Hobbygärtner Kimmich auch noch gesehen.
0: Hey, das ist ja richtig gefährlich bei euch in Winston-Salem. Und Joshua Kimmich, der saß auch auf der Pressekonferenz und war offensichtlich auch ganz gut gelaunt, ganz gut drauf. Was hat er denn noch so verraten?
1: Ja, er war in der Tat bestens gelaunt, übrigens vor den Augen von Tom Kaulitz, der saß auch in der Pressekonferenz. Kimmich berichtete vom Telefonat mit dem Kanzler vor dem Turnier.
2: Das ist jetzt kein intimes Gespräch, wo man irgendwie über Probleme diskutiert, sondern das geht dann relativ kurz und schmerzlos.
1: Und er wurde gefragt, wie es zu Hause so abgeht bei seiner Frau und den vier Kindern, denn der Papa ist ja echt lange unterwegs.
2: Es ist jetzt keine Oma eingezogen. Ich habe jetzt nicht das Gefühl, dass zu Hause der Baum brennt.
1: Familie Kimmich reist dann zum dritten Gruppenspiel an nach New York.
0: Okay, schauen wir mal jetzt aufs Sportliche. Am Samstag wartet dann das zweite Spiel, die Elfenbeinküste. Wie aufschlussreich war denn das 7:1 zum Auftakt gleich?
1: Ja, Joshua Kimmich sagt, das 7:1 war schon souverän, aber die nächsten Gegner werden die richtigen Prüfsteine.
2: Zwei starke Gegner, Ecuador, die einfach sehr, sehr gut verteidigen. Die Elfenbeinküste, die dann spektakuläre Spiele hat in der Offensive. Das werden zwei große Herausforderungen.
1: Es sei wichtig, jetzt ordentlich weiter zu trainieren die nächsten Tage. Heute wieder im schwülheißen Winston-Salem. In Toronto wird es dann deutlich angenehmer werden von den Temperaturen her.
0: Ja, dafür schwitzen wir hier dann am Wochenende ganz schön, wobei es zu Anpfiff vielleicht nicht mehr ganz so brütend heiß sein sollte. Samstagabend, 22 Uhr unserer Zeit, geht's weiter für das deutsche Team in Toronto gegen die Elfenbeinküste.

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0: Wir haben auf jeden Fall eine große Auswahl. 26 Parteien sind zur Berlin-Wahl im September zugelassen worden. Welche zum Beispiel neu mit dabei sind? Gleich eins der Themen bei Jörg Trotzki in Hauptstadt kompakt.
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2: Wenn du Gott suchst, ist der Weg, der dir gezeigt wird, nicht weit. Du musst nicht die Alpen übersteigen, nicht die Meere überqueren und auch nicht die Wolken durchbrechen. Du musst Gott nur bis zu dir selbst entgegengehen.
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15: Mit Jörg Trotzki, guten Tag. Zur Berlin-Wahl im September sind 26 Parteien zugelassen worden. Das hat der Landeswahlausschuss gegen Mittag bekannt gegeben. Neben den großen und kleinen etablierten Parteien sind auch zwei neue zugelassen worden, die Eigenheimpartei und die Partei Losdemokratie. Letztere will geloste Bürgerräte. Nicht zugelassen wurde unter anderem die Partei Bananen für Deutschland, die nach eigener Aussage auf die Missstände in der mutmaßlichen Bananenrepublik Deutschland satirisch aufmerksam machen will. Die Berlin-Wahl ist am 20. September. Der Bezirk Pankow mit Weißensee und Prenzlauer Berg hat ein weiteres Bürgeramt eröffnet, hoch oben im Norden. Es ist in der Kirchstraße in Niederschönhausen. Man wolle so schnellere Terminvergaben ermöglichen, heißt es vom Bezirksamt. Zur Eröffnung war auch der Regierende gekommen. Kai Wegner betonte, Ziel bleibe es, den Berlinern, berlinweit, einen Termin innerhalb von 14 Tagen zu ermöglichen. Brandenburg will die Werk- und Freiwilligenfeuerwehren besser vernetzen. Dazu soll ein neues Brand- und Katastrophenschutzgesetz auf den Weg gebracht werden. Ziel sei es, dass Werkfeuerwehren nicht mehr nur für einen Betrieb zuständig sein sollen, sondern sich mit anderen Unternehmen zusammentun. So machten große Waldbrände in Brandenburg beispielsweise Synergien notwendiger denn je, heißt das weiter. Deshalb sollen durch die Gesetzesnovellierung die freiwilligen Feuerwehren durch Werkfeuerwehren ebenfalls bessere Unterstützung bekommen.
0: Dankeschön, Jörg. Da sind wieder ein paar mehr Wolken mit am Himmel, bleibt aber regenfrei und die Temperaturen, die sind weiter warm. 24 Grad messen wir im Moment. Sommerlich auch morgen am Donnerstag. 28 bis 30 Grad bekommen wir maximal. Dazu ein Mix aus einigen Wolken und stellenweise etwas Sonne.
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0: 10 Minuten Stau auf der A115 Dreieck Notetal Richtung Dreieck Funkturm zwischen Kleinmachnow und Spanischer Allee. Ebenso auf dem Stadtring Richtung Wedding zwischen Innsbrucker Platz und Schmargendorf. Dann fährt ein Fahrradkorso in Steglitz von jetzt an bis ca. 19.30 Uhr auf einem Rundkurs mehrfach vom Hermann-Ehlers-Platz über Schlossstraße unter den Eichen Wendungdamm am Asternplatz zurück zum Hermann-Ehlers-Platz. Hier müssen Sie mit Einschränkungen rechnen. Dann Prenzlauer Berg, Prenzlauer Allee bis Prenzlauer Promenade, 10 Minuten Stau stadtauswärts. In Friedrichshain und Friedrichsfelde Geduld, Frankfurter Allee bis Alt-Friedrichsfelde stadtauswärts 10 Minuten. Und auch in Neukölln Geduld, auf der Hermannstraße Richtung Britz und auf der Karl-Marx-Straße Stau Richtung Reuterkiez. Und dicht an dicht auch heute wieder in Oberschöneweide und Karlshorst auf der Treskow-Allee. Planen Sie mal 20 Minuten mehr Richtung Tierpark. Ihnen unterwegs eine gute, vor allem auch sichere Fahrt. Kommen Sie gut an.
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0: Und auch heute gibt's hier bei uns wieder ein spannendes Duell. Die WM-Song-Weltmeisterschaft geht in eine neue Runde. Und welchen Song Sie da heute voten können, welchen Sie anfeuern können, welche gegeneinander antreten, das hören Sie gleich. Unter anderem nach Tina Turner habe ich jetzt mit Private Dancer.

Elton John auf dem 98.2 Radio Paradiso. Und heute Nacht unserer Zeit, da ist Messi mit Miroslav Klose gleichgezogen. Beide stehen jetzt bei insgesamt 16 Toren bei einer WM. Messi hat jetzt aber gute Karten, sich diesen Titel noch alleine zu holen. Und auch hier bei uns gibt es heute wieder einen Zweikampf. Die Radio Paradiso WM Song Weltmeisterschaft läuft heute mit einem Duell der Generationen. Aus dem Sommermärchenjahr 2006 tritt an Love Generation.

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15: Ich bin Dirk Zeitler. Ist der Staat beim Bürgergeld zu großzügig? Die Koalition hat lange darüber gestritten. Ab dem 1. Juli gelten nun neue Regeln. Innenminister Dobrindt sieht die Chance auf Milliardeneinsparungen. Unterstützung im Grundsatz kam von der CSU im Bund.

0: Unterzeichnung des Iran-Rahmenabkommens hat US-Präsident Trump dem Land erneut gedroht. Wenn sie sich nicht benehmen, werden wir direkt wieder damit beginnen, Bomben mitten auf ihre Köpfe zu werfen, sagte Trump am Rande des G7-Gipfels am Genfer See. Trump hat in der vergangenen Woche ähnlich gedroht. Die schwerkranke norwegische Kronprinzessin Mette-Marit hat eine neue Lunge bekommen. Das teilte das norwegische Königshaus mit. Die Lungentransplantation sei soweit erfolgreich verlaufen, zitierte das norwegische Königshaus das Universitätskrankenhaus in Oslo.
1: Der Eingriff wurde seit Monaten vorbereitet, aber dass es jetzt auf einmal so schnell ging, damit hatte doch niemand gerechnet. Erst Anfang Juni kam Mette-Marit auf die Warteliste für eine neue Lunge. Jetzt hat sie sie schon bekommen und die OP scheint geglückt zu sein. Ohne das Spenderorgan hätte die Norwegerin noch rund ein Jahr zu leben gehabt. Nun stehen ihre Chancen deutlich besser. Aus Skandinavien, Julia Weschenbach.
0: Mit dem Zug kostenlos ins Nachbarland. Deutschland und Polen spendieren jeweils 30.000 jungen Leuten einen Bahnpass für eine Erkundungsreise. Die deutsch-polnischen Freundschaftspässe sind für Personen zwischen 18 und 27 Jahren bestimmt. Gelten sollen sie für eine kostenlose An- und Abreise im Heimatland sowie für 7 flexible Reisetage im Nachbarland. Bewerben kann man sich ab September.
2: Super angenehm geht's heute durch den Mittwochabend hindurch und richtig warm wird's dann schon morgen am Donnerstag. 28 Grad erwarten wir maximal. Gibt einen Mix für uns aus einigen Wolken, die können auch mal ein bisschen dichter ausfallen. Die Sonne setzt sich aber immer mal wieder durch, vor allem nochmal Richtung Feierabend. Der Freitag wird dann richtig heiß. Hier gibt's einen Mix aus Sonne und Wolken bei Topwerten von 33 Grad.
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2: In der Nähe vom Wasser sein. Ich glaube, es ist jetzt am Wochenende bei den Temperaturen, die wir erwarten, keine schlechte Idee. Und wir schicken Sie ans Wasser und zwar auf eine kleine märchenhafte Reise. Ein kleiner Ausflugstipp, den gibt es gleich hier.

0: Oh, das Wetter am Wochenende, das wird nochmal richtig schön hochsommerlich. Also beste Voraussetzungen für draußen Zeit. Zum Beispiel auch bei so einem kleinen märchenhaften Ausflug auf eine Insel.
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0: Auf der Pfaueninsel, da können Sie mit den Kids die Geschichte der Insel nochmal auf ganz besondere Weise entdecken, nämlich gemeinsam mit der Inselfee Tana. Bei der Führung, da erzählt sie spannende Geschichten aus vergangenen Zeiten. Wo hatten denn die Prinzessinnen zum Beispiel ihre Lieblingsplätze? Was haben die Königskinder gespielt? Und an welchen Orten, da lebten früher noch exotische Tiere aus aller Welt? Die Tour richtet sich an Kinder ab 6 Jahren und verbindet Geschichte mit jeder Menge Fantasie. Los geht's am Sonntag um 11 Uhr auf der Pfaueninsel. Ein schönes Erlebnis für alle, die Berlin einmal von seiner märchenhaften Seite kennenlernen möchten. Und bei den Temperaturen auch am Sonntag ist, glaube ich, so ein bisschen Wasser in der Umgebung wirklich nicht schlecht.
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1: Ich brauche nur jemanden zu sehen und schon weiß ich über ihn Bescheid. Ich brauche mit jemandem nur ein paar Worte wechseln und schon weiß ich, mit wem ich es zu tun habe. Ich brauche über jemanden nur dieses oder jenes zu hören und schon weiß ich, was für ein Mensch er ist. Mein Gott, es ist erschreckend, wie schnell ich jemanden zu kennen glaube und wie lange es dauert, bis ich mein voreiliges Urteil ändere.
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11: Mit Jörg Trotzki, guten Abend. Das Mahnmal für die in der NS-Zeit verfolgten Zeugen Jehovas ist fertiggestellt worden. Ein bronzener Baumstamm erinnert nun im Tiergarten an die Opfer. Wenige Meter vom Ort des Mahnmals hatte die Gestapo 1936 eine Verhaftungsaktion gegen Zeugen Jehovas durchgeführt. Die Mitglieder dieser christlichen Religionsgemeinschaft wurden bereits unmittelbar nach der Machtergreifung Hitlers 1933 verfolgt. Sie verweigerten unter anderem den sogenannten Hitlergruß und den Kriegsdienst. Die offizielle Einweihung des Mahnmals soll am 24. Juni im Beisein von Bundestagspräsidentin Julia Klöckner sein. Die Eröffnung des Columbia-Bads verzögert sich. Erst in 2 Wochen, am 3. Juli, könne das beliebte Sommerbad in Neukölln wieder vollumfänglich an den Start gehen, heißt es von den Berliner Bäderbetrieben. Leider sei unter anderem die Aktivkohle für die Wasserfilter nicht rechtzeitig geliefert worden, so die Begründung. Eigentlich sollte das Columbia-Bad morgen öffnen. In der Passionskirche am Mar-Heinecke-Platz in Kreuzberg wird am Freitag und am Samstag der Menschen gedacht, die auf der Flucht gestorben sind. Ihre Namen werden über 24 Stunden verlesen, sagte man uns. Auch Bischof Christian Stäblein werde Namen vorlesen. Geflüchtete sind Menschen, keine Zahlen, betonte der Bischof. Die Gedenkveranstaltung beim Namen nennen wolle durch das Verlesen der Namen und die Nennung der Todesumstände diese Schicksale öffentlich machen, heißt es weiter. Begleitet wird die Gedenkveranstaltung von Musik und weiteren gemeinsamen Aktionen. Beginn ist am Freitag um 18 Uhr.
12: Ja, kurze Hose und T-Shirt können wir schon mal bereitlegen. Morgen am Donnerstag wird es dann schon richtig warm. 28 Grad erwarten wir maximal. Sonne pur gibt es aber erstmal nicht. Sind auch teils noch dichte Wolken unterwegs. Regnen wird es aber auch nicht für uns. Und der Freitag dann richtig heiß. Topwerte von 30 bis 33 Grad. Das Ganze bei einem Mix aus Sonne und Wolken.
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12: Einen wunderschönen Mittwochabend Ihnen. Chris Rea habe ich für Sie, der hat für beide seine Töchter Songs geschrieben. Für Julia und auch für Josephine. Und für Josephine, den hören wir jetzt hier.

90er aus dem Jahr 1993, Soul Asylum mit Runaway Train. Auf dem 98 zu Radio Paradiso genießen Sie Ihren Mittwoch, Feierabend.

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1: Mit Elena Gassner. Ja, sie ist die Tochter von Wolfgang Job. Aber Florentine Job hat sich längst als Kinderbuchillustratorin, als Malerin und als Autorin einen Namen gemacht. Sie lebt in Hamburg, kommt aber für eine Lesung nach Berlin. Morgen liest Florentine Job aus ihrem neuen Buch Sommer im Heckenrosental, und zwar im Rahmen der Hermannswerderaner Abende. Das Evangelische Gymnasium Hermannswerder lädt um 18.30 Uhr morgen zu dieser ganz besonderen Lesung ein. Hier spielt auch deutsche Geschichte eine Rolle. Grenzen, Mauern, Passkontrollen, Sommerwiesen, Freundschaft, Freiheit und Abenteuer. Berlin West und Ost, Einreisen in eine andere Welt, umschlossen von einer Mauer. Und doch gab es dort eine Freiheit zu erleben, die in der Großstadt Hamburg undenkbar war. Florentine Job hat beide Seiten der Mauer erlebt und das beschreibt sie total unterhaltsam in ihrem Buch aus einer Zeit, die es nicht mehr gibt, aus einem Land und einer Familie, die es nicht mehr gibt. Hören Sie selbst, ist wirklich spannend. Morgen um 18.30 Uhr in der Aula des Evangelischen Gymnasiums Hermannswerder in Potsdam, direkt auf der Insel Hermannswerder. Der Eintritt ist frei. Und Sie haben es vielleicht schon vom Kölner Dom gehört, der nun Eintritt kostet, wenn man ihn besuchen möchte. Und das soll jetzt auch für den Besuch der Turmruine unserer Kaiser-Wilhelm-Gedächtniskirche gelten. Dabei soll es besonders um Turmbesteigungen und das Museum gehen, das hat Pfarrerin Katrin Ochsen erklärt. Die Idee mit dem Eintrittsgeld basiere auf der geplanten Entwicklung des Turms zu einem touristischen Ort. Der Umbau dazu könnte voraussichtlich im September beginnen und soll rund 2 Jahre dauern. Wie viel der Eintritt in den Altbau anschließend kosten wird, das ist noch nicht entschieden.

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8: Ich bin Dirk Zeitler. Ist der Staat beim Bürgergeld zu großzügig? Die Koalition hat lange darüber gestritten. Innenminister Dobrindt sieht nun die Chance auf Milliardeneinsparungen und fordert Kürzungen beim Bürgergeld. Scharfer Widerspruch dagegen kommt vom Koalitionspartner SPD und aus der Opposition.
9: Kürzungen bei der Grundsicherung würden weder erhebliche Einsparungen bringen, noch die Wirtschaft wieder in Schwung. Davon ist Bernd Rützel von der SPD überzeugt. Er ist der Vorsitzende des Sozialausschusses im Bundestag. Den Vorschlag des Innenministers hält er für realitätsfern. Genauso wie die Grünen im Bundestag. Dobrindts Politik sei unseriös. Auch der Sozialverband Deutschland blickt kritisch auf die Einsparpläne. Kürzungen bei der Grundsicherung würden das Existenzminimum angreifen, das verfassungsmäßig garantiert ist. Außerdem würde das Betroffene noch ärmer machen und die Gesellschaft weiter spalten. Fiona Reinhardt, Nachrichtenredaktion.

0: von Hormuz werde demnächst wieder frei befahrbar sein. Die schwerkranke norwegische Kronprinzessin Mette Marit hat eine neue Lunge bekommen. Das teilte das norwegische Königshaus mit. Die Lungentransplantation sei soweit erfolgreich verlaufen, zitiert das norwegische Königshaus, das Universitätskrankenhaus in Oslo.
1: Der Eingriff wurde seit Monaten vorbereitet. Aber dass es jetzt auf einmal so schnell ging, damit hatte doch niemand gerechnet. Erst Anfang Juni kam Mette Marit auf die Warteliste für eine neue Lunge. Jetzt hat sie sie schon bekommen und die OP scheint geglückt zu sein. Ohne das Spenderorgan hätte die Norwegerin noch rund ein Jahr zu leben gehabt. Nun stehen ihre Chancen deutlich besser. Aus Skandinavien, Julia Weschenbach.
0: Zum Sport. RB Leipzig hat sich von Trainer Ole Werner getrennt. Das gab der Fußball-Bundesligist bekannt. Auch die Co-Trainer Torm Zichon und Patrick Kohlmann sind laut Mitteilung freigestellt.
2: Super angenehm geht's heute durch den Mittwochabend hindurch und richtig warm wird's dann schon morgen am Donnerstag. 28 Grad erwarten wir maximal. Gibt einen Mix für uns aus einigen Wolken, die können auch mal ein bisschen dichter ausfallen. Die Sonne setzt sich aber immer mal wieder durch, vor allem nochmal Richtung Feierabend. Der Freitag wird dann richtig heiß. Hier gibt's einen Mix aus Sonne und Wolken bei Topwerten von 33 Grad.
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2: Das ist eine Neuheit bei dieser WM. Die Trinkpausen einmal pro Halbzeit, die stehen ganz schön in der Kritik und wie die auch das Spiel verändern. Und ein paar Tipps, was Sie zu Hause vorm Fernseher in diesen Trinkpausen machen können, das gibt's gleich hier unter anderem nach Billy Idol, Eyes Without a Face.

0: Farbenfroh durch den Mittwoch Feierabend. Phil Collins, True Colors auf ihrem 98.2 Radio Paradiso. Nach den ersten Tagen der Fußball-WM, da sorgen nicht nur die Spiele für Gesprächsstoff, sondern auch die Pausen. Genauer gesagt, diese regelmäßigen dreiminütigen Trinkpausen, die es neuerdings in jeder Halbzeit gibt. Ronny Thorau aus der Paradiso-Redaktion. Ronny, wie verändern denn diese Trinkpausen den Fußball bei der WM?
1: Also auf jeden Fall sorgen sie für höhere Werbeeinnahmen, denn viele Fernsehanstalten nutzen die Trinkpausen fleißig für zusätzliche Werbeblöcke. Taktisch ändert sich aber auch sehr viel. Schon häufiger bei dieser WM haben Trainer ihre Teams in den Trinkpausen mit neuen Anweisungen umgestellt. Und da sind auch schon zeitnah nach der Trinkpause Tore gefallen oder Spiele haben sich gedreht. Manche Trainer sprechen schon von Coaching-Pause statt Trinkpause. Weniger häufig hört man, ehrlich gesagt, dass die Trinkpause wirklich gesundheitlich zwingend nötig wäre bei dieser WM, zumal sie auch in überdachten und klimatisierten Stadien stattfindet.
0: Und beim Publikum, wie kommen diese Trinkpausen so an?
1: Ja, gerade bei den Trinkpausen in klimatisierten Stadien gab es schon Pfiffe aus dem Publikum. Manche Fans sehen die Trinkpausen auch als echten Stimmungskiller, wenn sie sich zum Beispiel gerade so richtig in Fahrt gesungen haben und plötzlich ist eben Pause auf dem Platz. Dann ist die Party auf den Rängen oft wieder abgeflaut, auch weil Fans in den Pausen gerne aufs Klo gehen oder zum Imbissstand und dann verspätet wieder an ihren Platz zurückkommen. Das sorgt schon für spürbare Stimmungstiefs mitten im Spiel.
0: Und auch für die Zuschauer am Fernseher, weil die dann plötzlich die einsetzende Werbung ertragen müssen. Was macht man denn am besten dann als Fernsehzuschauer? Also außer aufs Klo zu gehen vielleicht oder in die Küche, um neue Getränke zu holen.
1: Ja, zum Beispiel kann man die 3 Minuten mal als Bewegungspause nutzen. Fußball gucken ist ja schon so ein bisschen wie Büroarbeit auch. Man sitzt viel und ist auch noch angespannt dabei. Also in der Trinkpause ruhig mal aufstehen, Schultern lockern, sich dehnen, ein paar Schritte machen. Den Augen kann man auch mal eine Pause geben, mal am Fenster in die Weite schauen oder die Augen schließen. Oder auch den Ohren tut eine Pause gut, also ruhig mal den Fernseher auf stumm stellen, die 3 Minuten. Und man kann auch sein Tippspiel mal auf ein ganz neues Level bringen.
0: Das stimmt, mit neuen Tipprubriken zum Beispiel, also so rund um die Pause.
1: Ja, ganz genau. Man kann ja jetzt mal tippen, wann kommt die Trinkpause ganz genau? Oder wie viele Tore fallen vor und wie viele nach der Trinkpause? Und für selbsternannte Bundestrainer ist diese Trinkpause ja auch wirklich optimal, um den anderen jetzt nicht nur in der Halbzeit, sondern jetzt auch noch öfter zu erklären, was der Trainer dringend ändern muss.
0: Das stimmt. Und von diesen Bundestrainern haben wir ja wirklich einige. Dankeschön, Ronny, für die Infos. Und Sie kommen jetzt hoffentlich ein bisschen besser durch diese, ich muss auch sagen, etwas nervigen Trinkpausen. We'll be right back.

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0: Der Paradiso-Kommentar von Günter Mahler. Mahler meint:
1: Meine Meinung zum Nahostkonflikt ist bekannt. Ohne Zwei-Staaten-Lösung kein Frieden in der Region. Nun lässt sich der größenwahnsinnige Trump von Benjamin Netanyahu vor den Karren spannen, zettelt einen völlig unsinnigen Krieg an, der allen Beteiligten nur Nachteile bringt, und muss es zähneknirschend die Mullahs in Teheran diktieren lassen, wo es lang geht. Die einzigen, die gestärkt aus dieser Schlacht hervorgehen, sind die Kleriker, die den Iran seit Jahrzehnten unterjochen. Für die Bevölkerung des Iran wird es noch schlimmer werden. Die einzige Hoffnung ist, dass das Regime implodiert und die demokratischen Kräfte endlich ans Ziel kommen, nach Zehntausenden, die im Widerstand getötet wurden. Benjamin Netanyahu spielt weiter mit dem Feuer. Unbeeindruckt von Trump und den Machthabern im Iran greift er weiter die Hisbollah im Libanon an und riskiert damit, dass der Konflikt nicht befriedet wird, sondern weiter eskaliert. Merkels Satz von der historischen Verantwortung Deutschlands für Israel, Angela Merkel im O-Ton: Israels Sicherheit ist Teil deutscher Staatsräson, hängt uns Deutschen schwer in den Klamotten. Aber vergessen wir nicht, Philosemitismus ist genauso falsch wie Antisemitismus. Man kann die Politik Netanyahus nicht gutheißen, weil es den Holocaust gab. Was die israelischen Siedler machen, die Verweigerung von Gesprächen über eine Zwei-Staaten-Lösung, das alles wird dafür sorgen, dass dieser Krieg niemals endet. Evangelikale Christen halten wir gemeinsam mit orthodoxen Juden entgegen, dass Gott höchst selbst Israel dieses Land gegeben hat. Entschuldigung, das kann ja wohl kein Argument dafür sein, dass permanent Völkerrecht gebrochen wird. Diese Argumentation, Gott auf ihrer Seite zu haben, ist ein Kennzeichen aller radikalen und intoleranten Religionsvertreter. Das muss endlich zusammen mit der Staatsräson vom Verhandlungstisch.
0: Die aktuellen Mahler meint können Sie nachhören und nachlesen auf unserer Homepage paradiso.de.
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8: Mit Jörg Trotzki, guten Abend. Ein Besuch der Turmruine der Kaiser Wilhelm Gedächtniskirche in Charlottenburg soll wohl bald Eintritt kosten. Dabei gehe es um die Turmbesteigung und das Museum, sagte Pfarrerin Katrin Ochsen. Die Idee basiere auf der geplanten Entwicklung des Turms zu einem touristischen Ort. Der Umbau soll schon im Herbst beginnen und in 2 Jahren abgeschlossen sein. Über die Höhe des Eintritts sei noch nicht entschieden worden, heißt es weiter. In Berlin eröffnen demnächst 2 weitere Frauenhäuser. Damit habe sich die Zahl der Plätze für schutzsuchende Frauen seit 2020 verdoppelt, betonte Sozialsenatorin Chanzel Kitzel-Depe. Die Senatorin betonte zugleich die Notwendigkeit der Frauenhäuser. Allein im letzten Jahr seien mehr als 13.000 Opfer von Partnerschaftsgewalt registriert worden. In Blankenfelde-Malo hier bei Berlin erinnert aktuell eine Aktionswoche an Noel Martin. Noch bis Sonntag gäbe es Ausstellungen, Workshops und Konzerte, heißt es. Der Brite war am 16. Juni 1986 von Neonazis angegriffen, verfolgt und schwer verletzt worden. Danach war der Bauunternehmer querschnittsgelähmt. Im Sommer 2020 starb Martin in Birmingham an den Spätfolgen des Angriffs. Bis zu seinem Tod engagierte sich Noel Martin für Verständigung und gegen Rassismus.
9: Ja, kurze Hose und T-Shirt können wir schon mal bereitlegen. Morgen am Donnerstag wird es dann schon richtig warm. 28 Grad erwarten wir maximal. Sonne pur gibt es aber erstmal nicht. Sind auch teils noch dichte Wolken unterwegs. Regnen wird es aber auch nicht für uns. Und der Freitag dann richtig heiß. Topwerte von 30 bis 33 Grad. Das Ganze bei einem Mix aus Sonne und Wolken.
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9: Sie dürfen einen richtigen Filmklassiker nochmal neu im Kino erleben. In unserer neuen Runde Cinema Paradiso morgen Abend im Adria Filmtheater in Steglitz. Sie können auch noch Freitickets gewinnen. Und wie genau und für welchen Film, das verrate ich Ihnen gleich hier.

0: Wet, wet, wet. 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Auf dem 98.2 Radio Paradiso und ein echter Filmklassiker, der wartet auf Sie. Wir schicken Sie nochmal ins Kino zu einer Runde Cinema Paradiso ins Adria Filmtheater in Steglitz. Morgen Abend, da zeigen wir Ihnen diesen Film.
1: Wir sind wegen der Hochzeit hier. Du erwartest uns sicher schon.
2: Oh mein Gott, ja. Ja. Du hast ihn gefunden? Noch nicht ganz. Ich habe das Tagebuch meiner Mutter entdeckt und es gibt drei, die als Vater in Frage kommen. Zwei muss ich sagen, dass sie überflüssig sind, aber welchen von ihnen? Ich habe die Einladungen verschickt. Meine Mom weiß nichts davon.
1: Du bist ein kleines Luder, genau wie deine Mutter.
2: Oh. Wow.
0: Ja, Mamma Mia, der erste Teil, ein echter Filmklassiker, den können Sie nochmal im Kino erleben. Morgen Abend geht's los. 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Willkommen bei Thorsten Wittke.

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7: Ich bin Dirk Zeitler. Bundeskanzler Merz geht davon aus, dass der Bundestag unmittelbar vor der parlamentarischen Sommerpause im Juli über das für einen möglichen Bundeswehreinsatz in der Straße von Hormuz nötige Mandat entscheiden wird. Die Bundesregierung sei bereit, eine Feuerpause oder einen Waffenstillstand abzusichern, sagte Merz am Rande des G7-Gipfels.
8: Deutschland wird helfen. Es liegt in unserem Interesse, dass der Frieden hält. Wir brauchen einen stabilen Nahen und Mittleren Osten. Wir brauchen eine Klarheit bei den Seewegen, freie Seewege. Wir brauchen stabile Energiepreise.
7: Die USA zeigten sich im Kreis der G7-Staaten wieder konstruktiver. Zum Abschluss eines dreitägigen Gipfels verständigten sich die führenden demokratischen Wirtschaftsmächte auf gemeinsame Positionen zum Konflikt im Nahen Osten und zum Ukraine-Krieg. Innenminister Dobrindt hat eine Kürzung des Bürgergeldregelsatzes angeregt. Das Bürgergeld mit knapp 50 Milliarden Euro pro Jahr könne einen entsprechenden Beitrag zur Konsolidierung leisten, sagte der CSU-Politiker dem Fokus. Scharfer Widerspruch dagegen kommt vom Koalitionspartner SPD. Aus dem Wahlkampf müsste der Minister doch wissen, dass Milliardeneinsparungen nicht zu erzielen sind, sagte der Vorsitzende des Sozialausschusses im Bundestag Rützel in der Rheinischen Post. Mit modernen Gentechnikverfahren veränderte Lebensmittel dürfen in der EU künftig ohne spezielle Kennzeichnung im Supermarkt verkauft werden. Das Europäische Parlament stimmte mehrheitlich dafür, entsprechende Züchtungen in vielen Fällen von bislang strengen EU-Gentechnikregeln auszunehmen. Die Änderungen sollen voraussichtlich ab Mitte 2028 angewendet werden.
9: Künftig gibt es zwei Kategorien für gentechnisch veränderte Lebensmittel. Dort, wo weniger gravierende Eingriffe vorgenommen wurden, dürfen sie ohne besondere Prüfung und ohne Kennzeichnung verkauft werden. Bei größeren Eingriffen in das Erbgut gelten strengere Regeln für die Kontrolle und für die Kennzeichnung. Im Bioanbau sind keine solchen Pflanzen erlaubt. Aus Brüssel, Dieter Ebeling.
7: Zum Sport. RB Leipzig hat sich von Trainer Ole Werner nach nur einem Jahr getrennt. Das teilte der Fußball-Bundesligist mit. Nachfolger soll nach übereinstimmenden Medienberichten der Argentinier Martin de Michelis werden. Der 45 Jahre alte frühere Abwehrspieler von Bayern München war bislang Trainer von RCD Mallorca.
10: Kurz vorm Donnerstag kann ich Ihnen schon mal empfehlen, die Sommerkleidung wieder aus dem Schrank zu holen, denn von der werden Sie in den nächsten

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0: 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Die größten Worte der Menschheitsgeschichte. Kein deutsches Gedicht wurde so oft gedruckt wie »Der Mond ist aufgegangen«. Der Dichter Matthias Claudius schrieb die 7 Strophen vermutlich 1778 in Hamburg-Wandsbek. Später wurde das Gedicht vielfach vertont. Hier die 3. Strophe des Gedichts.
1: Seht ihr den Mond dort stehen? Er ist nur halb zu sehen und ist doch rund und schön. So sind wohl manche Sachen, die wir getrost belachen, weil unsere Augen sie nicht sehen.

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12: Ich bin Dirk Zeitler. Die Innenminister von Bund und Ländern sind mit einer vor allem auf Fragen der zivilen Verteidigung fokussierten Tagesordnung in ihre Frühjahrskonferenz gestartet. Nachdem die irreguläre Migration zuletzt deutlich abgenommen hat, steht das Thema Asylpolitik diesmal bei der Innenministerkonferenz nicht so stark im Vordergrund. Der Fokus des dreitägigen Treffens in Hamburg liegt diesmal stärker auf Fragen des Katastrophen- und Zivilschutzes, auch wegen möglicher Bedrohungsszenarien mit Blick auf Russland. Bundeskanzler Merz geht davon aus, dass der Bundestag unmittelbar vor der parlamentarischen Sommerpause im Juli über das für einen möglichen Bundeswehreinsatz in der Straße von Hormuz nötige Mandat entscheiden wird. Die Bundesregierung sei bereit, eine Feuerpause oder einen Waffenstillstand abzusichern, sagte Merz am Rande des G7-Gipfels.
13: Deutschland wird helfen. Es liegt in unserem Interesse, dass der Frieden hält. Wir brauchen einen stabilen Nahen und Mittleren Osten. Wir brauchen eine Klarheit bei den Seewegen, freie Seewege. Wir brauchen stabile Energiepreise.
12: Die USA zeigen sich im Kreis der G7-Staaten wieder konstruktiver. Zum Abschluss des dreitägigen Gipfels verständigten sich die führenden demokratischen Wirtschaftsmächte auf gemeinsame Positionen zum Konflikt im Nahen Osten und zum Ukraine-Krieg. Kampf gegen das Liegestuhlchaos. Griechenland will bei der Kontrolle von Stränden künftig verstärkt auf Drohnen- und Satellitenbilder setzen. Im Parlament in Athen liegt ein entsprechender Gesetzentwurf vor.
14: Für Strandbarbesitzer in Griechenland heißt es künftig, nicht nur die Gäste im Blick behalten, sondern auch den Luftraum. Drohnen sollen kontrollieren, ob zu viele Liegestühle und Sonnenschirme aufgestellt werden, wer seinen Strandabschnitt etwas zu großzügig möbliert. Könnte statt voller Kasse bald eine saftige Rechnung vom Staat bekommen. Und während die Urlauber irgendwie

Puh, also ich komme schon ins Schwitzen, wenn ich auf den Wetterbericht der nächsten Tage schaue. Morgen am Donnerstag bereits 28 Grad in der Spitze, dazu wahrscheinlich eher eine dichte Wolkendecke. Ein, zweimal wird sich die Sonne aber auch blicken lassen können. Das gleiche geht für den Freitag, da gibt es etwas weniger Wolken und mehr Sonnenschein. Und die Temperaturen, die steigen weiter an auf mögliche 33 Grad. 33 Grad erwarten wir dann auch am Samstag. Auch hier geht es hauptsächlich mit Sonne und Wolken im Wechsel weiter.

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2: Der Friede Gottes erfülle und beschütze dich. Gott lasse sein Licht leuchten über dir und begleite dich. In Freude und Schmerz, in Weinen und Lachen. Ich wünsche Ihnen eine gesegnete Nacht.

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1: Ich bin Ursula Winkler. Die USA zeigen sich im Kreis der G7-Staaten wieder konstruktiver. Zum Abschluss eines dreitägigen Gipfels in Evian verständigten sich die führenden demokratischen Wirtschaftsmächte auf gemeinsame Positionen zum Konflikt im Nahen Osten und zum Ukraine-Krieg. Kanzler Merz und der Gastgeber Frankreichs Präsident Macron bezeichneten den Gipfel als Erfolg.
2: Der Gipfel am Genfer See habe den demokratischen Wirtschaftsmächten eine enge Abstimmung ermöglicht, um auf die Krisen zu antworten und an den großen aktuellen Herausforderungen zu arbeiten, betonte Präsident Macron. Wenn die Gipfeleuphorie verflogen ist, muss sich aber erst noch zeigen, ob die in Evian gefundene Einigkeit hält. Kommen Europäer und die USA auf dem Weg zu einer Friedenslösung für die Ukraine voran? Und hält die Abmachung mit dem Iran, sodass Amerikaner und Europäer die Straße von Hormuz wieder sicher befahrbar machen können und die Wirtschaft wieder in Schwung kommt. Michael Evers, Evian.
1: Das Europaparlament hat dem Vorhaben der umstrittenen Rückkehrzentren für abgelehnte Asylbewerber in Drittstaaten zugestimmt. Die EU-Staaten müssen noch final zustimmen, das gilt aber als Formalie.
3: In die geplanten Abschiebezentren außerhalb der EU sollen Ausreisepflichtige kommen, die nicht in ihre Herkunftsländer zurückgebracht werden können, etwa weil das Heimatland sich weigert, sie zurückzunehmen. Unbegleitete Minderjährige sollen dahin nicht abgeschoben werden, Familien mit Kindern dagegen schon. Daran gibt es Kritik von Flüchtlingsverbänden. Ebenso daran, welche Deals mit den jeweiligen Drittstaaten dann gemacht werden und zu welchem Preis. Noch ist unklar, welche Länder bereit wären, diese Zentren einzurichten. Laut Bundesinnenminister Dobrindt sollen noch in diesem Jahr Vereinbarungen getroffen werden. Tine Klimach, Nachrichtenredaktion.
1: Die Innenminister von Bund und Ländern haben ihre dreitägige Frühjahrskonferenz in Hamburg begonnen. Der Fokus liegt vor allem auf Fragen der zivilen Verteidigung. Nachdem die irreguläre Migration zuletzt deutlich abgenommen

0: wegen möglicher Bedrohungsszenarien mit Blick auf Russland. Zum Fußball. Superstar Cristiano Ronaldo ist mit Portugal nur sehr verhalten in die WM gestartet. Das als Mitfavorit gehandelte Team kam gegen den Außenseiter Demokratische Republik Kongo nur zu einem 1:1 Unentschieden.
1: Kurz vorm Donnerstag kann ich Ihnen schon mal empfehlen, die Sommerkleidung wieder aus dem Schrank zu holen, denn von der werden Sie in den nächsten Tagen Gebrauch machen. Allein morgen wieder 28 Grad in der Spitze, einige Sonnenstrahlen im Wechsel mit Wolkenfeldern. Regenwolken soll es nicht geben, die könnte es zwar am Freitag geben, doch auch dort sieht das Wetter ansonsten überaus sommerlich aus. 33 Grad Sonne und Wolken im Wechsel, und mit 33 Grad soll es dann auch erstmal am Samstag weitergehen.

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1: Niemand ist so schlecht wie in seinen schlechtesten Augenblicken. Menschen werden schnell ein Leben lang nach einem einzigen Fehltritt beurteilt, den sie begingen. Menschen werden meistens auf ihre verkehrten Handlungen und Haltungen festgenagelt. Und dennoch, eine schlechte Eigenschaft ist noch kein schlechter Mensch. Ein schlechter Tag ist noch kein schlechtes Leben.

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2: Ich bin Ursula Winkler. Kanzler Merz geht davon aus, dass der Bundestag unmittelbar vor der parlamentarischen Sommerpause im Juli über das Mandat für einen möglichen Bundeswehreinsatz in der Straße von Hormuz entscheiden wird. Die Bundesregierung sei bereit, eine Feuerpause oder einen Waffenstillstand abzusichern, sagte Merz am Rande des G7-Gipfels.
3: Deutschland wird helfen. Es liegt in unserem Interesse, dass der Frieden hält. Wir brauchen einen stabilen Nahen und Mittleren Osten. Wir brauchen eine Klarheit bei den Seewegen, freie Seewege. Wir brauchen stabile Energiepreise. Unsere Hilfe kann auch ein militärisches Engagement vor Hormuz beinhalten. Ein entsprechendes Mandat wird die Bundesregierung dem Bundestag vorschlagen, wenn und sobald die entsprechenden Voraussetzungen gegeben sind.
2: Kanzler Merz in Evian. Die Bundesregierung hat zugesagt, bei einem Kriegsende ein Minenjagdboot und ein Versorgungsschiff zur Sicherung der Handelsroute zur Verfügung zu stellen. Beide Schiffe sind bereits im östlichen Mittelmeer. Ist der Staat beim Bürgergeld zu großzügig? Die Koalition hat lange darüber gestritten. Ab dem 1. Juli gelten nun neue Regeln. Innenminister Dobrindt sieht die Chance auf Milliardeneinsparungen. Kritik kam von der SPD und aus der Opposition.
4: Kürzungen bei der Grundsicherung würden weder erhebliche Einsparungen bringen, noch die Wirtschaft wieder in Schwung. Davon ist Bernd Rützel von der SPD überzeugt. Er ist der Vorsitzende des Sozialausschusses im Bundestag. Den Vorschlag des Innenministers hält er für realitätsfern. Genauso wie die Grünen im Bundestag. Dobrindts Politik sei unseriös. Auch der Sozialverband Deutschland blickt kritisch auf die Einsparpläne. Kürzungen bei der Grundsicherung würden das Existenzminimum angreifen, das verfassungsmäßig garantiert ist. Außerdem würde das Betroffene noch ärmer machen und die Gesellschaft weiter spalten. Fiona Reinhardt, Nachrichtenredaktion.
2: Das in Schorndorf bei Stuttgart leblos in einem Auto entdeckte Kleinkind ist nach ersten Ermittlungen der Polizei von seiner Mutter im Fahrzeug vergessen worden. Die 44-Jährige fand das etwa 20 Monate alte Mädchen erst nach mehreren Stunden am Nachmittag wieder im Auto. Die alarmierten Rettungskräfte konnten das Kind aber nicht mehr wiederbeleben. Zum Fußball. Superstar Cristiano Ronaldo ist mit Portugal nur sehr verhalten in die WM gestartet. Der Mitfavorit kam gegen den Außenseiter Demokratische Republik Kongo nur zu einem 1:1 Unentschieden.
5: Puh, also ich komme schon ins Schwitzen, wenn ich auf den Wetterbericht der nächsten Tage schaue. Morgen am Donnerstag bereits 28 Grad in der Spitze, dazu wahrscheinlich eher eine dicht

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1: Aus dem Markus-Evangelium. Dort brachte man einmal Kinder zu Jesus, damit er sie berühre und segne. Die Jünger aber trieben die Leute mit harten Worten weg. Als Jesus das sah, wurde er unwillig. Lasst die Kinder zu mir kommen, hindert sie nicht. Das Reich Gottes steht Menschen offen, die sind wie diese Kinder. Was ich sage, ist wahr. Wer Gottes Nähe und Freundlichkeit nicht annimmt wie ein Kind, wird zum Reich Gottes keinen Zugang haben. Und er nahm sie in die Arme, legte ihnen die Hände auf und segnete sie.

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1: Ich bin Ursula Winkler. Einen Tag nach dem G7-Gipfel kommt Kanzler Merz am Abend mit Staats- und Regierungschefs der anderen EU-Staaten zusammen. Bei dem EU-Gipfel geht es unter anderem um das Abkommen zum Ende des Iran-Kriegs. Ein weiteres Thema in Brüssel, die Lage in der Ukraine und die Beziehungen zu China.
2: Es gibt verschiedene große Themen bei dem EU-Gipfel. Ganz sicher werden die Teilnehmer des gerade beendeten G7-Gipfels über die US-Sicht auf den Krieg mit dem Iran berichten. Und natürlich ist das zunehmende wirtschaftliche Gewicht Chinas ein Thema. Keine Konfrontation, heißt es in Brüssel, aber beispielsweise weniger Abhängigkeit von chinesischen Rohstoffen. Und ganz sicher wird man auch jetzt wieder über die EU-Haushaltsplanung bis 2034 sprechen. Knapp 1,8 Billionen Euro will die Kommission ausgeben. Darüber gibt es jede Menge Streit. Dieter Ebeling, Brüssel.
1: Die SPD weist Forderungen von Bundesinnenminister Dobrindt nach Kürzungen bei der neuen Grundsicherung strikt zurück. Dobrindt hatte gefordert, bei den Regelsätzen zu kürzen. Zum Inkrafttreten der schwarz-roten Bürgergeldreform am 1. Juli sagte er dem Fokus, das Bürgergeld mit knapp 50 Milliarden Euro pro Jahr kann einen entscheidenden Beitrag zur Konsolidierung leisten. Unterstützung im Grundsatz kam von der CSU im Bundestag, scharfer Widerspruch dagegen vom Koalitionspartner SPD und aus der Opposition. Kampf gegen das Liegestuhlchaos. Griechenland will bei der Kontrolle von Stränden künftig verstärkt auf Drohnen- und Satellitenbilder setzen. Dem Parlament in Athen liegt ein entsprechender Gesetzentwurf vor.
3: Für Strandbarbesitzer in Griechenland heißt es künftig, nicht nur die Gäste im Blick behalten, sondern auch den Luftraum. Drohnen sollen kontrollieren, ob zu viele Liegestühle und Sonnenschirme aufgestellt werden, wer seinen Strandabschnitt etwas zu großzügig möbliert. Könnte statt voller Kasse bald eine saftige Rechnung vom Staat bekommen. Und während die Urlauber irgendwann unter dem Sonnenschirm einschlafen, macht die Drohne keine Siesta. Takis Athen.
1: Zum Fußball. Superstar Cristiano Ronaldo ist mit Portugal nur sehr verhalten in die WM gestartet. Der Mitfavorit kam gegen den Außenseiter Demokratische Republik Kongo nur zu einem 1:1 Unentschieden.
4: Sie haben es in den Donnerstag geschafft und der wird richtig, richtig warm. Das kann ich Ihnen schon mal garantieren. Topwerte bis zu 28 Grad sind möglich. Dazu eher eine dichte Wolkendecke mit ab und zu ein paar Sonnenstrahlen. Regenwolken sind erstmal nicht zu erkennen. Die könnte es morgen am Freitag geben. Das lässt das Wetter aber auch nicht unbedingt schlechter aussehen lassen. Eher sommerlich mit Topwerten bis zu 33 Grad und auch den einen oder anderen Sonnenstrahlen über den Tag verteilt. Das gleiche lässt sich auch nochmal vom Samstag behaupten.

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1: Was willst du machen aus deinem Leben? Was willst du werden? Es steht dir frei. Ein wandelnder Terminkalender? Ein Kerzenleuchter für das Fest? Ein Briefbeschwerer ganz aus Eisen? Ein Aschenbecher für den Rest? Ein Gläschen Wein? Ein Sofakissen? Ein Stückchen Himmel auf der Welt? Was willst du machen aus deinem Leben? Was willst du werden? Es steht dir frei.

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1: Ich bin Ursula Winkler. Die USA zeigen sich im Kreis der G7-Staaten wieder konstruktiver. Zum Abschluss eines dreitägigen Gipfels in Evian verständigten sich die führenden demokratischen Wirtschaftsmächte auf gemeinsame Positionen zum Konflikt im Nahen Osten und zum Ukraine-Krieg. Kanzler Merz und der Gastgeber Frankreichs Präsident Macron bezeichneten den Gipfel als Erfolg.
2: Der Gipfel am Genfer See habe den demokratischen Wirtschaftsmächten eine enge Abstimmung ermöglicht, um auf die Krisen zu antworten und an den großen aktuellen Herausforderungen zu arbeiten, betonte Präsident Macron. Wenn die Gipfeleuphorie verflogen ist, muss sich aber erst noch zeigen, ob die in Evian gefundene Einigkeit hält. Kommen Europäer und die USA auf dem Weg zu einer Friedenslösung für die Ukraine voran? Und hält die Abmachung mit dem Iran, sodass Amerikaner und Europäer die Straße von Hormus wieder sicher befahrbar machen können und die Wirtschaft wieder in Schwung kommt? Michael Evers, Evian.
1: Das Europaparlament hat dem Vorhaben der umstrittenen Rückkehrzentren für abgelehnte Asylbewerber in Drittstaaten zugestimmt. Die EU-Staaten müssen noch final zustimmen, das gilt aber als Formalie.
3: In die geplanten Abschiebezentren außerhalb der EU sollen Ausreisepflichtige kommen, die nicht in ihre Herkunftsländer zurückgebracht werden können, etwa weil das Heimatland sich weigert, sie zurückzunehmen. Unbegleitete Minderjährige sollen dahin nicht abgeschoben werden, Familien mit Kindern dagegen schon. Daran gibt es Kritik von Flüchtlingsverbänden. Ebenso daran, welche Deals mit den jeweiligen Drittstaaten dann gemacht werden und zu welchem Preis. Noch ist unklar, welche Länder bereit wären, diese Zentren einzurichten. Laut Bundesinnenminister Dobrindt sollen noch in diesem Jahr Vereinbarungen getroffen werden. Tine Klimach, Nachrichtenredaktion.
1: Die Menschen in Deutschland haben im vergangenen Jahr ihre täglichen Einkäufe häufiger bargeldlos bezahlt. Das zeigt eine Studie der Bundesbank. Erstmals seit der ersten Analyse vor 18 Jahren lagen die bargeldlosen Bezahlmethoden vorn. 55% der Zahlungen erfolgten mit Karte oder Smartphone, 45% in bar. Zum Fußball. Superstürmer Harry Kane hat England einen perfekten Start in die WM-Titelmission beschert. Der Kapitän war mit einem Doppelpack der entscheidende Mann beim 4:2-Sieg im ersten Gruppenspiel gegen Kroatien. Zuvor hatte Portugal mit Topstar Cristiano Ronaldo gegen den Außenseiter Demokratische Republik Kongo nur ein 1:1 Unentschieden erreicht.
4: Schön, dass Sie bei uns sind. Hier ist Radio Paradiso mit dem Wetter für Berlin und Brandenburg heute am Donnerstag. Da brauchen Sie auf jeden Fall keine Jacke. Es wird richtig, richtig warm mit Werten bis zu 28 Grad. Sind zwar immer noch ziemlich viele Wolken am Himmel zu erkennen, doch auch die Sonne sollte ein paar Gelegenheiten haben, sich zu präsentieren. Das wird dann auch morgen am Freitag der Fall sein. Und hier steigen die Temperaturen noch weiter an auf mögliche 33 Grad. Vielleicht gibt es ein bisschen Abkühlung, gelegentlich mit ein, zwei kleinen Schauern. Die werden dann aber spätestens zum Samstag wieder davon gezogen sein. Da gibt es richtiges Sommerwetter. Erneut mit 33 Grad und einigen Sonnenstunden.

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1: Immanuel Kant, weniger ist mehr.
2: Reich ist man nicht durch das, was man besitzt, sondern mehr noch durch das, was man mit Würde zu entbehren weiß. Es könnte sein, dass die Menschheit reicher wird, indem sie ärmer wird, und gewinnt, indem sie verliert.

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1: Ich bin Ursula Winkler. Kanzler Merz geht davon aus, dass der Bundestag unmittelbar vor der parlamentarischen Sommerpause im Juli über das Mandat für einen möglichen Bundeswehreinsatz in der Straße von Hormuz entscheiden wird. Die Bundesregierung sei bereit, eine Feuerpause oder einen Waffenstillstand abzusichern, sagte Merz am Rande des G7-Gipfels.
2: Deutschland wird helfen. Es liegt in unserem Interesse, dass der Frieden hält. Wir brauchen einen stabilen Nahen und Mittleren Osten. Wir brauchen freie Seewege. Wir brauchen stabile Energiepreise. Unsere Hilfe kann auch ein militärisches Engagement vor Hormuz beinhalten. Ein entsprechendes Mandat wird die Bundesregierung dem Bundestag vorschlagen, wenn und sobald die entsprechenden Voraussetzungen gegeben sind.
1: Kanzler Merz in Evian. Die Bundesregierung hat zugesagt, bei einem Kriegsende ein Minenjagdboot und ein Versorgungsschiff zur Sicherung der Handelsroute zur Verfügung zu stellen. Beide Schiffe sind bereits im östlichen Mittelmeer. Ist der Staat beim Bürgergeld zu großzügig? Die Koalition hat lange darüber gestritten. Ab dem 1. Juli gelten nun neue Regeln. Innenminister Dobrindt sieht die Chance auf Milliardeneinsparungen. Kritik kam von der SPD und aus der Opposition.
3: Kürzungen bei der Grundsicherung würden weder erhebliche Einsparungen bringen, noch die Wirtschaft wieder in Schwung. Davon ist Bernd Rützel von der SPD überzeugt. Er ist der Vorsitzende des Sozialausschusses im Bundestag.